0: Am Wochenende, oder?
1: Letztes Wochenende war es, ja. Da haben die, weil die ja Union gegen Leipzig gespielt hat, glaube ich, oder?
2: Ah, ja.
1: Genau, und da gab es dann halt von Leipzig, also von RB, den Post, sie fand halt nicht nur die Stadt schön.
0: Leipzig. Mhm. Naja.
3: Ja, egal. Das soll man zu Red Bull noch sagen.
0: Hm. Holm, mein Lieber, hab vielen Dank. Genieß das Wochenende und.
1: Oh, einen habe ich noch.
0: Na, dann mach mal.
1: Du hast ja neulich mal gewettet, das ist jetzt natürlich hier nichts, was wir im Radio gemacht haben, bezüglich Italien rutscht für den Iran nach bei der WM. Hat Meloni abgelehnt, dass sie das machen.
0: Ja, das kann sie ablehnen, das wird trotzdem passieren. Ich werde noch gewinnen. Die Wette läuft wie folgt für alle zuhörenden Menschen und vielleicht auch für Holm, weiß gar nicht, ob du das kennst. Ich habe gesagt, Italien wird noch nachrücken. Die sind ja nicht...
1: Haben sich nicht qualifiziert.
0: Da wird bestimmt Iran einfach rausgeschmissen aus der WM, weil sie gerade Krieg machen oder irgendein absurder Grund fällt diesem, wie heißt der FIFA-Boss?
1: Infantino,
0: der zufällig Italiener ist, noch ein. Und dann gab es schon die ersten Meldungen dazu. Sie werden noch ein bisschen hin und her. Vielleicht werden sie auch nominiert und Meloni kann sagen, ich war dagegen. Die ist nicht korrupt. FIFA ist gut.
3: Naja, das ist schon alles. Also die Frage, aber Infantino ist, glaube ich, inzwischen Dubaianer, falls man das so sagt. Mhm. Ansonsten, aber da können wir nochmal eine kleine Quizfrage anschließen. In welchem Stadion hat Italien das letzte K.O.-Spiel bei einer Fußball-Weltmeisterschaft gespielt?
1: War das das gegen Deutschland, das Finale mit Balotelli?
0: Oder war es gegen Frankreich?
1: Ach stimmt, das war nochmal, nee, ja.
0: Mit dem Kopfstoß, mit dem...
3: Ihr seid schon ziemlich gut, ja, das passiert. Also das Stadion ist das Olympiastadion in Berlin und das letzte K.O.-Spiel von Italien war das WM-Finale gegen Frankreich 2006.
1: Hm.
3: Das war das mit dem Kopfstoß.
1: Ja.
0: Wie hieß der Typ mit dem Kopfstoß?
1: Zinedine Zidane.
3: Zinedine Zidane auf französischer Seite und Materazzi war der Italiener, der den Kopf in Zidane reingerammt hat. Aber 2006...
1: Nein, andersrum. Zidane hat seinen Kopf reingerammt. Materazzi hat vorher rumgepöbelt.
3: Ja, genau. Materazzi hat ihn beleidigt und Zidane hat dann seinen Kopf so rum. Genau, ja. Entschuldigung.
0: Gut, Holmi. Vielen Dank. Wir haben... Der Jingle funktioniert nicht, deswegen gibt es heute einen anderen Jingle für dich. Lass es dir gut gehen.
1: Tschüss.
3: Ahoi.
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0: Es geht wieder los mit der Ticking Tide.
1: Stimmt.
0: Ticking Tide.
1: Ticke Zeit.
0: Wie ist das, was man dann kriegt? Borreliose.
1: Borreliose, ne? Oder FSME. Gibt's ja auch noch.
0: Sind unterschiedliche Dinge?
1: Ich glaube ja.
0: Okay.
1: Das eine ist Hornhautentzündung. FSME, glaube ich.
0: Ja.
1: Und Borreliose ist ja. Kann ja den ganzen. Also, das ist ja schlimm.
0: Richtig schlimm.
1: Richtig schlimm. Richtig schlimm.
0: Was ist denn auf deinem Telefon? Du guckst die ganze Zeit auf dein Telefon. Ist da was?
1: Ich bereite schon eine Kategorie vor, die du mir gerade aufgezwungen hast. Das wird die vielleicht mal wieder machen.
0: Da geht der Jingle auch nicht. Das nervt mich heute.
1: Ah, ist aber.
0: Muss mal hier den Rechner umstecken. Da haben wir aber dann keine Musik mehr.
1: Achso, nee, das geht aber auch nicht.
0: Nee, das machen wir dann. Das fällt gar nicht auf.
1: Radio ohne Musik ist ja schlimmer.
0: Das kriegt niemand da draußen hin. Ihr seid beim Coloradio. Wir sind das Küchenradio und machen Quatsch mit Soße. Heute am 2. Mai, wir sind in der zweiten Halbzeit. 50 Minuten haben wir noch, Mensch. Heute ist so ein bisschen sehr live, sehr aktiv. Ihr merkt, ab und zu mal gibt es ein paar technische Holperer, aber das gehört hier dazu beim Coloradio. Und wenn ihr denkt, das, was die beiden pfeifen, dahin bekommen, die gute Laune und das Hattrick, das kann ich genauso gut oder tausendmal besser, dann kommt doch einfach mal hier vorbei. Auch dafür gibt es Möglichkeiten im Coloradio. Vorhin zu den Kids haben wir nämlich gesagt, das ist so ein Mitmachradio.
1: Ja.
0: Das trifft es wahrscheinlich am wenigsten, oder?
1: Ja? Ja, ich denke schon.
0: Und wenn man dann immer noch zu viel Energie hat und nach dem Radio noch mitmachen will, dann kann man hier auch im ganzen Zentralwerk sich austoben und putzen und Unkraut jäten und so einen ganzen Pfeffer machen. Was ist denn das für eine Fahne auf deinem Telefon? Moment mal, stopp.
1: Kuba.
0: Die gute Laune hat eine Kuba-Fahne auf dem Telefon drauf. Das könnt ihr nicht sehen, deswegen erzähle ich jetzt. Aber ist neu, oder?
1: Ja, ja. Naja, also es ist in den letzten 5 Monaten passiert.
0: Ja, ja, das ist alles neu. Was macht denn eine Kuba-Fahne auf deinem Telefon?
1: Ich hatte hart damit gerechnet, dass Trump, wenn er im Iran fertig ist und mit Venezuela fertig ist, er Kuba ins Visier nimmt. Jetzt ist er aber im Iran noch gar nicht fertig. So richtig, irgendwie. Also hat Kuba noch ein bisschen Zeit, denke ich. Aber ich gehe immer davon aus, das ist das nächste Ziel. Und deswegen will ich damit meine Solidarität mit den KubanerInnen ausdrücken.
0: Was verbindest denn du mit Kuba?
1: Sommersonne, Sozialismus.
0: Pass auf, machen wir zu unser bekanntes Spiel. Vielleicht Kuba, doch Kuba ist, ich denke mal, Kuba ist relativ einfach. 10 Dinge, die uns zu Kuba einfallen.
1: Rum.
0: Fidel Castro.
1: Havanna.
0: Schweinebucht.
1: Che Guevara. Es ist Stille. Das ist nicht erlaubt. Ist,
0: genau. Nee.
1: Okay, Sonne.
0: Nein, Meer.
1: Ja, so Insel.
0: James Bond.
1: James Bond, ja, genau.
0: Es gab mal eine James Bond-Serie auf eine Folge.
1: Ja, na, an sich, also einfach, Stromausfall gerade, Energiekrise quasi.
0: Ich habe einen Artikel gelesen in der Zeit, dass der Stromausfall am Anfang schon scheiße war, aber die Leute relativ schnell damit jetzt umgehen können und dass sie es teilweise gar nicht so verkehrt finden, weil es ein anderes Leben ist, ein entspannteres Leben, man rückt mehr zusammen, man verbringt mehr Zeit, man quatscht wieder Handy und so.
1: Aber die haben halt auch kein Geld sozusagen, ne? Also die dort Restaurants betreiben, also die Preise für Lebensmittel sind halt höher. Wenn der Herd nie geht, weil kein Strom, wird es halt auch schwierig mit Kochen.
0: Na klar.
1: Da kochen ja ganz viele jetzt wieder über Holz und so. Großer, also ein Schritt zurück sozusagen, aber man kommt vielleicht auch wieder in eine Gesellschaft, wo man nie die Ellenbogen ausfährt, sondern sich gegenseitig unterstützt. Und ich glaube, das ist denen ja grundlegend sowieso schon gegeben, aber
0: genau, na und krass ist ja trotzdem, dass einfach, meine Mama sagt immer, ein Typ regiert hier alles, bestimmt hier alles. Ich glaube, ein Typ ist es nicht nur, aber das ist trotzdem so, die Macht des Stärkeren.
1: Mhm. Ja. Ja. Ich, also, ja.

0: Nee, ja. Ich darf jetzt auch nichts Falsches sagen, ne? Weil wir sind ja immer noch ein Radio.
1: Was ist denn hier falsch und richtig, ne?
0: Na, war ja erst wieder Attentat. Aber auch da denke ich ja, das ist einfach nur gespielt gewesen, weil das lustigerweise von der Bühne aus sofort gefilmt wurde, wie erst der eine rausgebracht wird und dann da und oh, guck mal, hier kommt gerade die Polizei rein und ich denke mir so, hä?
1: Krass, ich glaube.
0: Vollkommen entspannt saß er noch weiter vorne, J.D. Vance wurde rausgetragen, Trump
1: und er
0: sitzt erstmal noch da.
1: Er saß noch, während der Vize, der Vice President schon rausgetragen wurde. Ich glaube, gut ist es, hier mit Fragen zu antworten, mit Fragen zu agieren, aber diese Fragen, die tauchten sofort danach auf und gleichzeitig gab es man ist so abgestumpft. Aha, ja. Drittes oder viertes Attentat hat Jeff von Bohem, ich kenne ja, wie viel es ist jetzt.
0: Neulich, auch, also vor
1: und er
0: dem
1: nutzt
0: letzten,
1: das, ne? Er hat ja sofort genau. Ein Interview gegeben im Smokies, Attentat. Überlebe alles. Meine Frau, die hat heute Geburtstag, hatte Geburtstag am Tag drauf. 46. Melania.
0: Melania. Ihr Film ist ja voll gefloppt. Hast du den angeguckt?
1: Ich wollte ins Kino gehen und wahrscheinlich war es ähnlich wie bei Michael.
0: Wir geben das auf mit der Melania.
1: Na gut. So, wir machen noch ein bisschen Musik und dann kommt eine euch allen bekannte Kategorie.
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0: Wenn hier jemand zuguckt oder zuhört, dem wird schlecht.
1: Meinst du?
0: Naja, nicht wegen der Kategorie, sondern wie es heute hier technisch abgeht. Naja. Ja.
1: Gott sei Dank guckt keiner zu.
0: Naja, aber wenn Elend Lutz zuhört, sehen. Der schimpft dann wieder da.
1: Der Lutz schimpft?
0: Manchmal ja.
1: Okay, ich fange mal an mit jemandem, den du am besten dann nicht erklären ist falsch. Mario Adorf ist gestorben.
0: Mario Adorf ist gestorben. Also bei Mario Adorf muss ich jetzt mal gucken, ob wenigstens der Jingle geht, denn wir waren von Anfang an hatten wir diesen Jingle.
2: Ich schiebe dir hinten und vorne ein. Ich scheiß dich sowas von zu mit meinem Geld, dass du keine ruhige Minute mehr hast. Ich schicke dir jeden Tag Cash im Koffer. Das schickst du zurück. Einmal, zweimal.
0: Aus Kiroyal.
2: Aber ich schicke dir jedes Mal mehr. Und irgendwann kommt dann nochmal der Punkt. Da bist du so mürbe und so fertig. Und die Versuchung ist so groß, dann nimmst du es. Und dann hab ich dich. Dann gehörst du mir. Und dann bist du mein Knecht. Ich mach mit dir, was ich will. Verstehst du, Junge? Ich bin da einfach über. Gegen meine Kohle hast du doch ja keine Chance. Begreifst du das denn nicht, mein Junge? Mensch, Baby, Junge, ich will doch nur dein Freund sein. Komm, und jetzt sag Heini zu mir.
0: Den hatten wir als einen unserer ersten Jingle tatsächlich. Mittlerweile, also meine Kritik wäre viel zu lang, geht eine Minute, aber dieser Monolog ist einfach so, ja. So geil. Und Mario Adorf war ja auch häufig ein Bösewicht, ne? Hat er die Schwester von Winnetou erschossen oder die?
1: Da bin ich überfragt.
0: Ups. Da hat er zumindest in einigen Winnetou-Filmen mitgespielt. Da waren sie sowieso alle.
1: Ist einfach eine Wahnsinnsstimme, muss man mal so sagen.
0: Krasse Stimme, ja. Krasser Schauspieler, Haufen, Fremdsprachen, Italienisch, Französisch, Spanisch, glaube ich, alles.
1: Ist, glaube ich, auch in Paris gestorben, ne?
0: Das kann sein, ja. Guter Type.
1: Auf jeden Fall.
0: Mario.
1: Nehmen wir noch die nächste gute Type. Chuck Norris ist tatsächlich gestorben. Man mag es kaum glauben.
0: Also dafür müssen wir hier gleich mal noch ein Lied vorbereiten dann. Mhm. Ich habe ja gedacht, das geht sofort ab nach dem Tod von Chuck Norris. Der, also wenn man nochmal so Wikipedia oder so Sachen nachliest zu Chuck Norris, das, also diese Filme, das ist ja auch alles nicht so bekannt gewesen. Ne? Das hat er später nochmal so richtig...
1: Nee, ich glaube, also ich kenne Chuck Norris tatsächlich wegen sämtlicher Chuck Norris-Witze. Hast du einen auf Lager?
0: Also mein Lieblings-Chuck Norris-Witz, der kam nicht... Sorry für den Applaus. Der kam nicht in dem Zusammenhang mit seinem Tod. Und zwar, Chuck Norris hat einen Wasserhahn leer getrunken.
1: Okay. Chuck Norris hat beim Pokern gewonnen mit Pokémon-Karten.
0: Chuck Norris, weißt du, wie viele Liegestütze? Eigentlich geht es ja mal mit einer Frage los, ne? Ja. Weißt du, wie viele Liegestütze Chuck Norris kann?
1: Alle. Arnold Schwarzenegger musste wegen schwerer Verletzungen ins Krankenhaus eingeliefert werden. Chuck Norris hatte ihn auf Facebook angestupst. Chuck Norris kann im Kinderkarussell überholen. Ach ja, ich mag es ja sehr.
0: Ah, sie werden nicht ausbleiben.
1: Nee.
0: Aber gibt es irgendwo eine Herleitung, wo das Zeug mal herkam? Also wer damit anfing?
1: Keine Ahnung. Nee.
0: Irgendjemand hat das, nicht. Das ist wie Bielefeld, einfach mal hochgejagt im Netz und dann ging es steil. So ein bisschen wie deine Mutter, Witze, ne? Die sind ja auch.
1: Gott sprach, es werde Licht. Chuck Norris antwortete, sag bitte. Egal.
0: Schön. Ob er jetzt sie selber jemals gehört hat?
1: Ja, da gibt es auch so ein, auf Insta würde
0: also
1: man
0: das
1: ein Reel
0: sagen,
1: so,
0: das ist nicht nur so ein
1: wo er selber so ein Bild von sich mit einem Tiger zeigt. So, und der Pfleger dort gesagt hat, ja, du musst jetzt ruhig bleiben und so weiter und so. Also den erzählt er selber zu dem Bild und du musst dich jetzt, also dann gibt der Tiger irgendwie so ein Geräusch und erzählt es so, wie als würde der Pfleger mit Chuck Norris sprechen, dass er sich jetzt lieber ruhig zurückziehen sollte und dann sagt Chuck Norris und dann ist der Tiger gegangen. Also er ihm ist das, glaube ich, durchaus bewusst gewesen.
0: Okay, weil ich dachte, es ist so ein eher so ein deutsches Ding, aber
1: Nee, gibt es also
0: weltweit.
1: Weltweit.
0: Ja. Stark. Könnte man mal so eine kleine Chuck Norris-Sendung hier machen, vielleicht auch nur eine halbe Stunde.
1: Mhm.
0: Nochmal ein bisschen tiefgründiger recherchieren.
1: Ja.
0: Das war's schon für die Kategorie.
1: Ja, es waren jetzt 5 Monate, das reicht.
0: Okay. Gott, da bin ich ja überfordert.
1: Warte mal, wer war es denn noch? Ist noch der Van der Beek ist noch gestorben, der war so ein Schauspieler. Hab mein Mikro aus Versehen locker gedreht.
0: Passiert manchmal.
1: Heute passiert alles. Und nichts. Bürgerrechtsaktivist Jesse Jackson ist gestorben.
0: Jesse Jackson, ach guck an, der war bei der Beerdigung von Michael Jackson mit am Start. Mhm. Die habe ich mir tatsächlich nach dem Film noch angeguckt.
1: Okay, die Beerdigung.
0: Die Beerdigung, okay. Goldner sagt, die ganze Family saß vorne, alle hatten einen Handschuh an und dann Mariah Carey und
1: alle waren sie
0: Lionel Richie, alle haben da irgendwie oben gesungen, alle wollten was abhaben vom Kuchen natürlich.
1: Ja, genau, also ist also mir, also müsste noch jemand, Eric Dane, Schauspieler bei Grey's Anatomy, ist auch schon gestorben, mit 53, nicht so alt geworden.
0: Nee.
1: Und ich hatte doch noch jemanden vor uns, genau, nee, doch, hier, Angelika Mann.
0: Angelika Mann, na Mensch.
1: Ja. Die ist sogar schon im Januar verstorben, aber wir hatten ja seit Januar keine Sendung mehr. Mhm. Und was machst du da eigentlich gerade so?
0: Ich wollte eigentlich
1: an der Technik rum.
0: Nochmal an diesem Trauer-Jingle basteln. Wir machen es einfach so, wir spielen
1: ein schönes Lied.
0: Unseren Beitrag für Chuck Norris und sagen Rest in Power.
1: Richtig.

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1: Was denkst du, wer das gesagt hat am Ende?
2: Andrea Bocelli. Nee, Brian May. Doch, Andrea Bocelli.
1: Andrea, oder?
2: Ja. Ich denke auch.
1: Huh.
2: Eine sehr schöne Variante.
1: Wunderbar, wunderbar.
2: Wir haben heute ziemlich viele Klassiker dabei.
1: Ja, und wir haben noch ein paar Klassiker vor uns, wenn ich hier so auf die Playlist gucke, die uns hier reingelegt wurde. Wir legen das ja nie selber fest, ne? Hatten wir ja schon alles hier. Ach Mensch, ey, wenn ich hier so aus dem Fenster gucke, jetzt ist es tatsächlich wahr geworden. Jetzt ist so richtig Frühling, keine Frostnächte mehr.
2: Naja, es ist jetzt früh schon, also ich stehe manchmal zeitig auf, da sind früh schon nochmal 0 Grad. Ist keine Frostnacht mehr.
1: Wo ist das, in Fichtelberg oder was?
2: Nö. Hier um die Ecke.
1: What?
2: Muss man halt zeitig aufstehen, um die Kälte noch zu merken.
1: Vielleicht hat es was mit dem Alter zu tun, ich merke es einfach nicht mehr. Genau, und ich wollte mit dir so ins kulturelle Jahr schauen, denn ich war am vergangenen Sonntag beim sorbischen Ensemble, beim Nationalensemble aus beim sorbischen Nationalensemble in der Lutherkirche. Da habe ich Geld investiert in Konzertkarten und wollte dich mal fragen, was du dir noch so zum Beispiel anschaust.
2: Dieses Jahr?
1: Du bist total schockiert, weil ich beim sorbischen Nationalamt sage.
2: Also ich überlege gerade, was die einem Pfeil bieten. So, habe ich keine Ahnung. Mein Sorbisch ist halt also, quasi nicht vorhanden. Ja. Nee, dieses Jahr gebe ich mir noch mit meinem lieben Tochterkind Nina Chuba in diesem schwarz-gelben Elend und auch Kraftklub. Das ist gleich jeweils, also eine Woche ist immer Freitag, immer Samstag dann Konzert. Und natürlich Abschiedstournee Tote Hosen gebe ich mir auf jeden Fall noch dieses Jahr.
1: Abschiedstournee?
2: Ja, trink aus, wir müssen gehen.
1: Klappt sie denn tatsächlich auf oder machen die? Sind auch nicht mehr die Jüngsten, ne?
2: Nee, sind ja auch schon alle über 60. Ja. Und dann habe ich jetzt neulich zum Geburtstag auch noch ein Ticket für die Abschiedstournee der Fantastischen Vier bekommen.
1: Ach, na, das kann ich auf jeden Fall empfehlen.
2: Das ist wenigstens mal Filmnächte, das ist wenigstens mal ein ordentlicher Ground. Und du so?
1: Ich pack, what?
2: What?
1: Das sorbische Nationalensemble erstmal hier auf unsere
2: Herrje.
1: Playlist für heute. Wie, herrje.
2: Das kleinen 10-Minuten-Banger, oder?
1: Nee, ach, das sind nur so 4 Minuten, das kann man sich schon mal anhören. Also, ich gehe zur, seit 2 Jahren habe ich ein Ticket für Helene Fischer.
2: Oh Gott.
1: Und das Krasse ist, sie startet mit so einer neuen Bühne, also die Bühne steht in der Mitte, die Leute stehen alle drumherum, hüpft da im Kreis, mal gucken, wie das abläuft, dass man nicht die ganze Zeit nur auf den Rücken guckt. Das stelle ich mir sehr spannend vor und gleichzeitig denke ich mir, vor 2 Jahren wurde die Tournee beworben, dazwischen ist sie ja nochmal Mutter geworden. Und ich denke, es ist alles noch so geplant. Ja, sie hat jetzt noch ein Kind bekommen.
2: Ach so. Gab es dann Simba zu Nala, oder?
1: Weiß gar nicht, wie das zweite Kind ist.
2: Da ist auch egal.
1: Recherchieren. Ja, okay. Aber das ist, ich glaube, bei so einem Weltstar oder bei so einem großen Star ist das dann so geplant. Ne? Dann wird gesagt, pass auf, 26 machen wir eine Tour, jetzt kann sie ein Kind bekommen. Dann kann sie nicht nochmal eins bekommen. Dann kommt die große Tour. So.
2: Okay.
1: Simba, ne? Simba hieß das erste Kind, heißt das erste
2: Nala.
1: Kind?
2: Nala.
1: Nala.
2: Das ist eine zweite Tochter, okay, warte.
1: Na, jetzt kommt's.
2: Ich weiß es nicht mehr, ob ja dein Name steht.
1: Dem, dem, dem, dem,
2: dem, dem, dem, dem, dem, dem, dem,
1: dem, dem, dem, dem, dem, dem, dem, dem, dem, dem, darauf freue ich mich sehr. So, dann habe ich überraschenderweise Karten gekauft.
2: Also hier steht, das erste Kind heißt Nala und zweite Tochter. Name unbekannt.
1: Okay, na, dann hat es noch nicht rausgegeben. Nee. Ist ja auch gut, manchmal so das Privatleben ein bisschen versteckt zu halten. Dann habe ich geguckt, wer spielt eigentlich bei den Filmnächten.
2: Ja.
1: Und habe mir Karten gekauft für Moby.
2: Oh, da bin ich neidisch.
1: Für Nick Cave.
2: Ja.
1: Den kennen die jungen Leute nicht.
2: Doch, doch, kenne ich.
1: Dann habe ich Karten für, jetzt wird es wieder verrückte Welt, Wolfgang Petri.
2: Aha, in Country oder? Der macht ja jetzt in Country-Musik.
1: Wir haben die Karten gekauft und dann sagt jemand zu mir, der tritt doch gar nicht mehr auf. Und dann habe ich nochmal nachgeguckt und dann steht dort tatsächlich Double. Im Kleineren mit den Liedern von Wolfgang Petri. Und wenn du jetzt sowas sagst, für mich verbuche ich es, im Oktober macht Wolfgang Petri seine Abschiedstournee und wir gehen dahin. Mhm. Was habe ich denn noch?
2: Hast du schon Prinzen-Tickets für die Abschiedstournee? Wissen Sie, wie viele aus den jetzt aufhören?
1: Prinzen?
2: Die Prinzen machen auch dieses nächstes Jahr eine Abschiedstournee.
1: Ach, nächstes Jahr.
2: Ja. Naja, aber Tickets wird langsam knapp. In Dresden sind die ja in der Messe.
1: Ich rufe den Schlagzeuger an, den kenne ich gut.
2: Wieso in der Messe? Wirklich.
1: Und naja, nächstes Jahr dann Herbert Grönemeyer, ne? Da will ich mir angucken. Prinzen machen auch Abschiedstournee. Da gucke ich an. Einiges los hier offen. Die Purple kommt nach Leipzig. Das habe ich noch gesehen, aber das ist, glaube ich, müssen andere Leute machen.
2: Nee, es wird kulturell durchaus was geboten. Viel mit Abschied.
1: Naja. Genau, so, wir hören als nächstes ein Lied, was auf jeden Fall einen regionalen Bezug zu unserer...
2: Ach, und zu Blond gehe ich noch.
1: Zu unserer wunderbaren Stadt hier hat. Und danach reden wir mal drüber, was das mit dir gemacht hat gerade.
2: Okay.
3: Nächste Haltestelle, Löbtau, Karanderstraße.

0: hatte jemand Spaß und sich ausgetobt.
1: Mhm.
0: Teil 2 der Huschhalle. Es gibt ja schon den Teil 1.
1: Ach so.
0: Kennst du
1: gar
0: nicht?
1: Der ist an mir vorbeigegangen.
0: Tatsächlich?
1: Schade, schade, schade. Haben wir den nicht schon mal gespielt?
0: Es kann sein, dass wir Teil 1 schon mal gespielt haben. Ich würde auch behaupten, dass die Melodie fast, also die Abläufe, alles fast exakt das gleiche, ein anderer Text drauf.
1: Mhm.
0: Spannend fand ich, dass sie geladen haben. Warte mal, müssen wir erstmal abgucken, wie die Kollegen hier heißen. Fölle, Saft und Zander.
1: Mhm.
0: An die Huschhalle zur Präsentation von Teil 2 und die Straße.
1: Die Leute Polonaise getanzt.
0: Ja, Bude war voll. Wahnsinn. Okay. Liebe Grüße.
1: Musikalisch ein Banger, inhaltlich eher schwierig.
0: Liebe Grüße gehen raus nach Löbtau. Ist es Löbtau?
1: Könnte sein.
0: Ja, Huschhalle, oder?
1: Hm.
0: Was macht denn das mit dir, wenn du sowas hörst? Ist doch, also ist doch schön.
1: Am Anfang fand ich es ein Banger und dann wurden die Textzeilen immer fragwürdiger. Ist das dir zu klein, sind die Haare zu lang?
0: Mhm.
1: Oder riecht schon nach Fisch? Keine Ahnung. Also nee, nicht so meins.
0: Ich guck gerade, ich falte mal kurz. Was Originalversion, dass wir kurz reinhören. Geht das hier mit dem?
1: Das klingt genauso.
0: Ah, wir helfen mal ein Stück von. Hör mal nur auf die Melodie.
1: Die ist gleich, ja. Sehr kreative Musiker.
0: Mensch, stell dich mal vor, es würde für jede Restauration in Dresden ein Lied geben.
1: Ich finde, das Lied lässt in mir den Eindruck erwecken, das ist so ein bisschen wie goldener Handschuh, Dortel. Du verstehst, was ich meine?
0: Ich habe beide Lokalitäten schon besucht und würde das sogar so unterschreiben.
1: Ja, weil der Film und Buch waren ja schon ein bisschen großartig und das erinnert mich ein bisschen daran.
0: Hm. Also bei meinem Besuch in der Huschhalle gab es eine Massenschlägerei kurz davor. Und ich habe gesagt zu meiner begleitenden Person, ne, da gehen wir jetzt nicht rein. Gesagt, doch. Und der Streit, also der Auslöser des Streits war die Frage, hören wir jetzt Juliane Werding oder hören wir weiter Münchner Freiheit? Das hat die Chefin dann entschieden und lief Juliane Werding als CD. Also wir haben dann eine CD reingelegt und so ein paar Lieder von Juliane. Ansonsten preiswerte Getränke, sehr nette Menschen.
1: Mhm.
0: Leute waren echt Herzstücke. Fand ich gut.
1: Ja.
0: Mich hat ein bisschen gestresst, dass man immer so raus und Treppe runter zur Toilette musste. Aber sonst gut angebunden. Kann man schön mit dem Bus hinfahren, Straßenbahn.
1: Sitzt man mal nicht vom Netto, ne?
0: Zum Beispiel. Mhm. Huschhalle. Unsere Empfehlung des Tages.
1: Auf in die Huschhalle. Wetter ist.
0: Ach Mensch, so genau. Jetzt haben wir noch tatsächlich die letzten Viertelstunden. Mensch, das ging ja jetzt doch ein bisschen flotti hier.
1: Mhm.
0: Flotti Kalotti.
1: Flotti Kalotti.
0: Was hast du noch mitgebracht? Ja,
1: auf jeden Fall habe ich mir heute mal gar kein Bier mitgebracht.
0: Das hat mich tatsächlich auch überrascht.
1: Na, ich wusste, dass Kinder heute anwesend sind. Die kann man hier ja nicht rumrülpsen. Na, das warst du jetzt.
0: Kriegen die Kinder die ganze Sendung zugeschickt?
1: Naja, die können die ja.
0: Können damit auch umgehen.
1: Also, ja. Wer weiß. Bisher haben wir uns Mühe gegeben, dann kam die Huschhalle.
0: Ich meine, es ist eine Frage der Zeit, bis der Kulturstaatsminister Wolfgang Weimer auch mal hier einreitet und uns beide mit dem Drahtbesen hier raus befördert.
1: Er streicht einfach alle Gelder und
0: oder
1: fertig.
0: Vorher befördern wir ihn irgendwie raus. Über so einen Typen, ne, der könnte ich wirklich, denke ich, das sind so Sachen, die ja auch in den fünf Monaten passieren.
1: Fällt dir derzeit
0: Buchmesse. Ja.
1: Ein Minister oder eine Ministerin ein, mit der du zufrieden bist?
0: Ja.
1: Wer?
0: Bundes, meinst du jetzt? Wir können es ja mal kurz so ein bisschen durchgehen. Es ist, man kann die gar nicht alle so oft sehen. Ich finde zumindest interessant den Außenminister hier, Joe Wadefuhl.
1: Ja.
0: Der macht
1: noch nie so viel verkehrt.
0: Der ist so ein bisschen, ich weiß gar nicht, was der überhaupt
1: war
0: der macht.
1: War der nicht in Syrien und hat dann gesagt, hier kann man die Leute hin nicht abschieben, woraufhin er einen Rüffel gekriegt hat? Weil, das ist jetzt aber nicht unser Ziel, dass du sagst, das ist scheiße.
0: Aber im Vergleich zu früheren Außenministern nimmt man den gar nicht weiter wahr. Nee. Und dann habe ich so das Gefühl, der wohnt ja in Schleswig-Holstein, dass der da irgendwo auf so einem Bauernhof einfach rumsitzt. Und dann,
1: guckt aufs Windrad
0: und wird er angerufen, du musst jetzt mal dahin fliegen, dann nimmt er sich früh die seine Aktentasche, Stullendose und sagt zu seiner Frau:
1: Füttert nochmal die Schafe und geht los.
0: Bis heute Abend, Liebes. Tschüss.
1: Tschüss.
0: Mach nicht so lange. Joe, komm nicht zu spät. Nicht so spät, heute Abend gibt es einen Topf oder sowas. Ja. Und dann düst du da los. Nach Kiel zum Flughafen. Wem haben wir denn noch? Ich glaube, dass Bärbel Baas tatsächlich einen stabilen Job macht.
1: Was macht die?
0: Wissen Sie. Arbeit? Bärbel macht Baas? Sie nicht Arbeit? Ist sie nicht Arbeitsministerin?
1: Ist sie nicht Fraktionsvorsitzende? Nee, was ist denn die?
0: Die ist Arbeitsministerin, glaube ich.
1: Ja, der ist ziemlich leise dafür, was die CDU so alles rausballert,
0: gerade zu dem Thema. Und weißt du, ja doch, pass mal auf jetzt, ich gucke nicht ab, was es noch für Minister gibt. Das ist einfach Carsten Schneider, der Umweltminister.
1: Mhm. Ja, der kann sich ja anscheinend überhaupt nicht mal äußern, wenn Katharina Reiche sagt, nee, wir machen jetzt hier nur Atomstrom, Kohle, Gas, aber nichts mit Windrädern und so.
0: Mhm.
1: Wo ist denn der da, der Umweltminister? Und dann gibt es da noch den Fleischer, der hier, was ist der? Der... Dieser Typ, was macht, ist das nicht, ist das nicht der Umweltminister?
0: Der Landwirtschaftsminister.
1: Landwirtschaftsminister heißt es, genau. Hauptsache Fleisch.
0: Der Fleisch.
1: Ja. Ist der nicht Fleisch? Hat der nicht so eine Schlachterei oder so? Naja.
0: Das kann sein, na klar.
1: So, den haben wir noch, Warken, als Gesundheitsministerin, oder? Hat sich gerade auch ein bisschen ins Abseits geschossen mit ihrem Gesundheitsgedöns.
0: Ich gucke gerade hier so nach beliebteste Politiker Deutschlands.
1: Heidi Reichenick.
0: Nee, also tatsächlich, der beliebteste ist Boris Pistorius.
1: Nicht mehr lange. Die verwechseln den doch immer mit dem anderen.
0: Mit Laschet.
1: Mit Laschet, Armin Laschet.
0: Markus Söder, was ist denn das für eine Umfrage? Ist die aktuell?
1: Tja, weil Markus Söder nicht mehr ist, ist er jetzt weiter.
0: 24, kann auch nicht aktuell sein, ne?
1: 24 ist nicht mehr ganz so aktuell.
0: Was haben wir denn hier? Doch, guck. Also, Boris Pistorius. Jetzt kommt schon Joe Badefuhl, dann Lars Klingbeil, Bärbel Baas, Alexander Dobrindt noch vor Friedrich Merz. Dobrindt ist auch so, also ist, nee, darf man gar nicht sagen.
1: Ist der noch Verkehr?
0: Nee, Dobrindt ist Innenminister.
1: Ach, Innenminister, stimmt. Aber der war mal Verkehr, oder?
0: Friedrich Merz, Markus Söder, dann kommt Heidi Reicheneck.
1: Wieso ist denn Friedrich Merz noch so weit vorn? Ich denke, der ist hier unbeliebt.
0: Katharina Reiche und dann Alice Weidel.
1: Ach, Katharina Reiche schafft es noch vor, Alice Weidel. Krass, das
0: ja also das ist ja eine komische Umfrage, aber es ist von heute.
1: Von heute, okay.
0: Spannende Zusammensetzung, aber es sind ja auch nicht alles Minister. Heidi Reicheneck habe ich übrigens gelesen hier, die kommt nach Dresden, war
1: ja
0: hier irgendwie Plakate in der Stadt. Naja, also ich glaube, es gibt da noch mal so ein paar Minister, die man gar nicht, die kriegt man nicht mit, war. Die machen einfach irgendwelches Zeug, wahrscheinlich einen stabilen Job.
1: Vielleicht auch nicht.
0: Na gut, wir machen noch ein bisschen Musik und dann ist das hier schon bald vorbei mit der Radiosenderei.
1: Schade.

0: Das Beste kommt zum Schluss, hieß es ja immer, ne?
1: Und das da war Nina Hagen.
0: Tatsächlich fast ein bisschen verschätzt jetzt hier mit unserer gesamten Zeit und dachte, oha, ob wir das mal schaffen mit unserer ganzen Abmoderation. Aber das schaffen wir. Das war die Mai-Sendung, Küchenradio. Wir machen Quatsch mit Soße.
1: Ja, war schön.
0: War schön, sehr überraschend. Für Kids dich? Im Studio, insgesamt so technisch eine...
1: Zwei linke Pfoten heute.
0: Zwei linke Pfoten, naja. Was willst du machen, ne? Aber manchmal
1: kann man
0: ist
1: machen
0: es so.
1: Nix.
0: Genau. Wir verabschieden uns tatsächlich mit dem sorbischen Nationalensemble aus Bautzen, welches ich letzte Woche Sonntag hier in der Dresdner Lutherkirche live erleben durfte. Jetzt schließt sich vielleicht für dich eine kleine Bildungslücke.
1: Ja, da freue ich mich.
0: Und das ist unser sorbischer Beitrag. Kann man dafür Fördergelder beantragen? Geht mir gerade so durch den Kopf. Kann man bestimmt, ja. Wir hören und sehen uns wieder. Ne, wir sehen uns nicht, aber als wir sehen uns wieder.
1: Wir sehen uns.
0: Machen wir hier nochmal kurz ein bisschen leiser. Wir hören uns wieder im Juni.
1: Wenn du dann hier wieder im Urlaub rumdümpelst.
0: Am ersten Samstag im Juni. Und bis dahin, passt auf euch auf, bleibt gesund, wenn ihr krank seid, werdet gesund. Und
1: denkt ans Spenden für die kleinen Kinder.
0: Das haben wir bei Insta noch rein, der Spendenlink.
1: Der Spendenlink kommt.
0: Macht's gut.
1: Tschüss.

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0: Lissabon stark bewölkt 12, Wien Schneefall 0, Prag Schneefall minus 3, Warschau Schneefall 3.
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6: Ich freue mich narrisch, kann man glaube ich sagen, denn ich bin hier beim Radio Orange 94.0 in Wien und das ist ein freies Radio und ich bin hier Gast im Moment. Vor mir sitzt die Uli. Hallo Uli.
7: Ja, schönen guten Tag. Hallo Christine.
6: Das ist so super, dass ihr hier gerade mehr oder weniger in meiner Nachbarschaft wohnt, denn ich wollte schon immer Kontakt mit euch aufnehmen und jetzt ist es natürlich auch so, dass ich gerne wissen will, wie macht ihr das? Und nicht nur ich will es wissen, sondern gestern in der Gesamtredaktion, da haben die auch gesagt, lasst ihr erzählen, wie gestalten die ihr Radio und seit wann gibt es euch?
7: Ja, also Radio Orange ist ein Radio, das aus der freien Radiopiraterie entstanden ist. Österreich war ja das letzte Land innerhalb Europas, das das Radiomonopol aufrechterhalten hat. Also auch nach Albanien war hier Österreich erst mit der Liberalisierung des Rundfunksystems unterwegs. Das heißt, seit 1998 sendet Radio Orange auf der Frequenz 94.0 und hat ja seit den 70er Jahren hat es in Wien Radiopiraterie gegeben in verschiedenen Phasen und in den 90er Jahren umso intensiver. Damit sind die freien Radios ganz wichtig gewesen in der demokratischen Medienvielfaltstruktur in diesem Land.
6: Seit wann bist du denn dabei?
7: Ich bin seit Juni 2017. Also das ist jetzt auch schon fast 9 Jahre.
6: Aber hast du vorher schon im Verein mitgemacht oder wie war das?
7: Ich habe sehr jung im Radiobereich begonnen, mit 18 Jahren beim ORF. Das war damals Zickzack Music Box bei Ö3. Das ist dann später genau die Gruppe gewesen, die FM4 gegründet haben. Und ich habe sehr früh beim...
6: Also kommst du aus dem Journalismus?
7: Ich habe sehr früh im Radiobereich gestartet, bin dann in die, aufgrund von Enttäuschungen in der Praxis im ORF, bin ich dann in die Theorie geflüchtet, habe Medienwissenschaft und meine Dissertation zum Thema Konkurrenz im Journalismus auch geschrieben und ich bin dann interessanterweise ins Radio quasi zurückgekommen, weniger als Macherin, mehr als Organisatorin, mehr als auch medienpolitische Perspektive, die ja in dieser Funktion der Geschäftsführung eingeschrieben ist.
6: Da werde ich gleich nochmal nachfragen. Ich glaube, ihr seid ein Radio, das relativ bislang gut gesegnet war mit finanzieller Unterstützung. Ist das so richtig?
7: Naja, es war ein langer Prozess bis dahin und jetzt ist eine neue Phase, die das Radio in dem Elend natürlich auch kennt. Die Anfangsjahre waren sehr prekär bei Orange. Also alles, was wir jetzt auch sehr gut als Arbeitsteilungen im Team entwickeln konnten, war nur möglich aufgrund einer stabilen Förderstruktur. Also Radio Orange hat seit 22 Jahren einen Fördervertrag mit der Stadt Wien. Das heißt, die ersten 6 Jahre waren das nicht oder 5,5 Jahre. Da gab es sehr viel, was ja in Deutschland ganz bekannt ist, an Selbstorganisation und im Grunde eine winzige Anzahl an Stunden, die projektmäßig gestemmt wurden über EU-Projekte, über Demokratiebeteiligungsprojekte, über Bildungsprojekte. Und erst mit dem Fördervertrag mit der Stadt Wien konnte eine Kernbetriebsförderung implementiert werden. Was heißt das? Für alle, die mit Projektentwicklung zu tun haben, wissen Sie, dass Kernbetrieb eine ungerichtete Förderung ist, wo eben Arbeitsplätze, wo viele auch prozessorientierte Tätigkeiten abgerechnet werden können, im Unterschied zu Projekteförderungen, die einen Anfang und ein Ende haben, die eine ganz klare Widmung dieser Gelder haben. Und weil wir ja eines der größten Beteiligungsradios in Mitteleuropa sind. Das heißt, wir haben momentan an die 220 Sendereien und eher in 22 verschiedenen Sprachen.
6: Da muss ich nochmal was dazu fragen, weil wir bei unserem Radio, bei Modafunk, wir versuchen ja auch mal ein bisschen so ein Monitoring zu machen und zu gucken, was wird gesendet und entspricht das auch unseren Richtlinien und den Wert. Bei 22 Sprachen ist es ja sehr, sehr schwierig, das überhaupt sich anzuhören, weil man es eben nicht versteht.
7: Ja, und da ist eben ganz leitend und bildend bei uns die Charta des Freien Rundfunks. Es ist bei uns ganz klar, dass es eine Art Bewerbungsprozedere für jede Sendereihe braucht und die ist seit einigen Jahren wieder sehr stark in Mitorganisation von gewählten RadiomacherInnen. Wir haben alle zwei Jahre haben wir RadiomacherInnen-Wahlen, wo Menschen, die eine Sendereihe bei uns gestalten und die auch eine Sendevereinbarung unterschrieben haben, eben wahlberechtigt sind, sowohl zu wählen wie auch sich zur Wahl zu stellen. Und diese Wahl bedeutet, dass vier RadiomacherInnen sich für das Programmgremium wählen lassen. Das besteht dann aus zwei weiteren Personen im Team, momentan aus der Programmkoordinatorin und aus der Ausbildungsleiterin und eben vier Personen, die sich dafür gewählt haben und die hören sich regelmäßig die eingesandten Programmideen an, geben Rückmeldungen, schauen auch, welche Redaktionen sind eigentlich offene Redaktionen, machen was Ähnliches, wie können auch die Menschen zusammengebracht werden, damit sie womöglich gemeinsam Sendungen machen und wir nicht lauter einzelne Sendungen haben. Das ist so das eine. Das zweite ist, weil du gefragt hast, wie wir monitoren, das ist natürlich mit dieser Menge an Produktionen nicht lückenlos möglich. Das heißt, wir haben Stichproben, wir haben ein kleines Budget für Monitoring, wo wir sehr kompetente und verlässliche ÜbersetzerInnen haben, die eben auch, gerade eben wenn es um arabische Sendungen geht, kritische arabische Natives sind, die sich diesen Vorschlag anhören. Wir haben auch eine Zeit lang Feedbackrunden gehabt, wo wir gemeinsam uns Programm angehört haben und das rückgemeldet haben. Es gibt wie immer Menschen, die uns auch natürlich schreiben oder anrufen, wenn sie Dinge hören, die sie schlecht und schlimm finden. Zum Beispiel gab es durchaus auch Kritik an einem fundamentalen Priester, der auf einer Vormittagsschiene bei Radio Afrika sehr starke reaktionäre Aspekte gepredigt hat. Da kommen dann Anrufe aus der Diaspora, aus den Gruppen, die sich beschweren und wo wir dann eben auch mit den Menschen direkt Kontakt aufnehmen und entweder haben die Leute eine Einsicht, dass das einseitige Informationen oder ein einseitiges Weltbild ist, das nicht der Charta entspricht und korrigieren das sozusagen selbst. Oder es gibt auch Fälle, wo wir dann diese Programme absetzen. Das passiert nicht oft. Wir versuchen, mit Leuten in Dialog zu gehen. Das ist aber auch bei deutschsprachigen Sendungen so, wenn es zum Beispiel um Themen geht, die sehr stark polarisieren. Ja.
6: Also für mich klingt das so, als wärt ihr mit euren MitgliederInnen sehr in Kontakt, weil das ist etwas, das bei uns schwierig ist, verloren gegangen ist. Also ich bin noch nicht so lange dabei, aber man hat mir erzählt, dass vor Corona die Beteiligung besser war. Wir sind sehr bemüht darum. Also ich bin Vertrauensperson bei Bermuda und deswegen auch immer wieder bei den Gesamtredaktionen dabei. Also wir sind sehr, sehr bemüht, die MitgliederInnen wieder so zu uns zu ziehen, haben aber noch kein richtiges Rezept. Es sind viele Versuche. Wie schafft ihr das, dass eine Beteiligung da ist und auch eine Vernetzung?
7: Das ist viel Arbeit. Also da ist etwas wichtig, was du sagst, auch bei uns. Beteiligung muss organisiert werden. Beteiligung in einer Selbstorganisation geht meistens in einer Pionierinnenzeit, in einer Anfangszeit oder in ganz starken Krisen. Auch da bin ich durchaus skeptisch, dass Selbstorganisation vielleicht auch manchmal sehr viele Doppelschleifen macht. Das war immer so, wir haben verschiedene Programmsparten und das war auch der Versuch von der Programmentwicklung, die wir uns momentan nicht mehr leisten können. Wir hoffen, wir kommen wieder in andere Zeiten, aber genau das war etwas, was wir miteinander aufgebaut haben die letzten Jahre, dass jede Stelle

0: innerhalb des Teams, aber eben auch, oft braucht es eine Absprache, ein Gespür, eine Einschätzung, die Menschen nicht alleine treffen wollen. Mhm. Ja, und da waren diese Tandems einfach sehr, sehr toll, die wir uns jetzt momentan alle quasi einsparen.
1: Einsparen bedeutet, dass diese Personen auch kleine Aufwandsentschädigungen bekommen haben?
0: Diese Personen, die als RadiomacherInnen beteiligt sind, sind nach wie vor an den Aufwandsentschädigungen beteiligt. Das sind die Dinge, die wir in unserem Notbudget natürlich fixiert haben. Also diese Art von Beteiligung, sei es jetzt im Programmgremium, wie ich genannt habe, das findet viermal im Jahr statt, sei es jetzt eben auch gerade, du hast gesagt, du bist Vertrauensperson, bei uns gibt es sowas, das heißt eben auch RadiomacherInnenvertretung. Also das würde, glaube ich, in die Richtung gehen, sowas wie Betriebsrat, nur eben für Ehrenamtliche, also dementsprechend so eine Funktion gibt es ja nicht, also muss man sich die benennen, und die gibt es eben auch, die bekommen auch eine Aufwandsentschädigung. Und als drittes Gremium, das finde ich sehr, sehr wichtig, gibt es bei uns das sogenannte Orange-Gremium. Da kommen auch viermal im Jahr, also pro Quartal, Leute zusammen, die auch dafür gewählt wurden. Drei Menschen, die RadiomacherInnen sind, zwei Leute aus dem Team, die Geschäftsführung und zwei Leute vom Vorstand. Und damit sind alle quasi Entitäten beim Radio einmal im Quartal miteinander am Tisch und besprechen offene Themen, wichtige, auch eben strategische Entscheidungen oder eben auch Konfliktbereiche. Wie können wir die miteinander auch irgendwie rulen? Was gibt's auch für Arbeitsgruppen, wo RadiomacherInnen andocken wollen? Aber eben all das auch ein bisschen mit Struktur, auch mit digitaler Struktur. Und das sind Dinge, die nicht so gut noch laufen. Wir haben von RadiomacherInnen-Seite ganz deutlich gehört, wichtig ist einfach auch die Beteiligung innerhalb von Abläufen. Dementsprechend ist es gut, auch digitale Verhandlungsplattformen zu haben. Und da haben wir eben die Open-Source-Plattform MatterMost verwendet oder verwenden wir. Das ist eine nicht kommerzielle Variante von Slack. Also man kann dort eben auch Dokumente ablegen, Studien, aber eben auch eine Konversation unter den Leuten führen. Und da haben wir dann zum Beispiel Arbeitsgruppen, die heißen Journalismus und Aktivismus. Was ist das journalistische Moment? Was ist das aktivistische? Was schlägt sich dabei? Was ist ein Widerspruch? Wie können wir Journalismus betreiben, ohne leidenschaftslos sozusagen zu sein? Was gibt es für journalistische Rollen dazu auch? Und das ist uns wichtig, weil Aktivismus heißt nicht, dass man hineinbrüllt in ein Mikro und Leute anagitiert. Das war vielleicht einmal so. Jetzt braucht es auch sehr viel Information dazu und vor allem eben auch Angebote anzudocken, sich zu beteiligen auf einer sehr auch niederschwelligen Weise. Und das sind Dinge, da sage ich dir, Christine, da haben wir auch keine Lösung. Ich mache auch immer wieder blöde Witze als Feministin. Die Kommunikationswünsche oft sind bei uns ähnlich absurd wie aus den 80er, 90er Jahren die Diskussion rund um den G-Punkt. Man drückt wo drauf und es kommt der Orgasmus heraus, ja, bei Frauen. Und wir haben halt hier die merkwürdige Fantasie, man drückt auf einen Kanal drauf und es kommt die totale Kommunikation heraus. Das geht halt nicht mehr. Die vielen verschiedenen Kanäle, die wir allerdings versuchen zu bespielen, ist ganz sicherlich eine Übergangszeit. Wir haben uns von X natürlich getrennt und sind bei Blue Sky. Die Frage ist, was passiert, wenn Blue Sky ähnlich kommerzialisiert ist wie X? Wie gehen wir um mit, weiß ich nicht, Instagram und haben dafür Pixelfeed? Wie gehen wir um und haben dafür Mastodon statt den X- oder Blue Sky-Varianten? Also wir versuchen, Verschiedenes auszuprobieren, nicht kommerzielle Apps, nicht kommerzielle Software auszuprobieren für diese Austauschperspektiven. Und leider ist es so, dass die einen sagen, ich lese keine E-Mails mehr, sondern lese nur noch Insta. Die anderen sagen, ich lese alles, bin eine ältere Person und bin auf Facebook. Ich bin auf alle diesen Dingen nicht und bin noch immer eine Mailing-Person. Manche Jungen gehen wieder zurück auch zu Mailinglisten. Also wir sind hier nicht in einer, wie soll man sagen, komfortablen Situation, eine Art Wissensvorsprung zu haben, wie es geht. Leider gar nicht. Wir ringen rund um die Kommunikationsformen und rund um die Informationen.
1: Habt ihr auch sowas wie eine Gesamtredaktion?

0: Also wo online und auch in Präsenz eure RadiomacherInnen zusammenkommen? Also wenn sie kommen alle, bei uns ist die relativ überschaubar leider, die Gesamtkonferenz.
1: Wir haben einmal im Jahr ein Radioforum, wo wir alle einladen und wo wir eben die Neuigkeiten vom Radio besprechen und eben die RadiomacherInnen bitten.
0: Ist aber nicht die Mitgliedsversammlung, die jährliche, sondern nochmal zusätzlich?
1: Das ist zusätzlich und die Mitgliederversammlung in dem Sinn haben wir so nicht, weil wir haben einen Herausgeberverein, der eben haftet. Das war etwas, was die Stadt Wien wollte. Die wollte keine Selbstverwaltung, die wollte einen haftenden Vorstand und eine traditionelle Geschäftsführung, die sozusagen nach außen hin haftend die Ansprechpartnerin auch für die Fördergebenden ist.
0: Du bist im Vorstand auch?
1: Ich bin als Geschäftsführerin dem Vorstand verpflichtet zur Information. Also ich bin das Bindeglied zwischen dem Herausgeberverein, der Vorstand ist, und den Radiomachenden und dem Team. Und das ist manchmal eine vermittelnde Perspektive. Manchmal ist es auch ein Brennglas, wenn die eben Unterschiede der Interessen sehr stark sind. Und jetzt gerade ist es stark so, ich versuche mein Team zu schützen und die Leute, die gehen müssen, möglichst auch mit eingereichten Projekten. An dem sind vor allem natürlich meine Finanzkollegin und unsere Projektentwicklerin ganz stark dran. Aber wir versuchen ja, diese Personen wieder zurückzuholen. Und dementsprechend.
0: Da muss man, glaube ich, jetzt erklären, weil wir in Mannheim bekommen das ja nicht so stark mit durch die Presse wie ihr hier natürlich in Wien. Aber ihr habt Gelder gestrichen bekommen.
1: Ja, also wir haben jetzt, Österreich hat ein veritables Finanzproblem, so wie viele andere europäische Staaten auch gerade. Das heißt, das Finanzloch ist letztes Jahr quasi stündlich größer geworden. Also die Art von Recherche, wo welche Schulden in diesem Land waren, war gar nicht schnell und ist quasi in Phasen gekommen. Das heißt, die jetzige Regierung, die zum ersten Mal drei verschiedene Parteien in eine Koalition gebündelt hat, so eine gab es noch nie. Und dementsprechend war am Anfang große Erleichterung, dass wir nicht jetzt einen Volkskanzler Kickl haben. Und gleichzeitig hat sich in Wien die sehr falsche Sicherheit entsponnen. Ganz Österreich hat mehrheitlich blau gewählt, nur in Wien mehrheitlich rot. Und die Wiener Stadtregierung hat sich zum zweiten Mal mit den Neos zusammengefunden. Das ist so wie bei euch die FPD. Und die Grünen sind aus der Stadtregierung quasi herausgefallen. Und wir wussten bis vor ganz kurz vor Weihnachten, also in der 3. Novemberwoche, hat uns erst die Information getroffen, dass wir für das 26er Jahr vorgesehen auf null gestrichen wurden.
0: Auf null gleich?
1: Das ließ sich nicht halten. Wir haben natürlich nachverhandelt, weil natürlich haben alle Angestellten hier auch Arbeitnehmerinnenrechte und es gibt hier auch eine Kündigungsfrist, die einzuhalten ist. Wir haben natürlich stark nachverhandelt und die Neos, die für diese Entscheidung zuständig sind, haben uns einmalig noch ein Notbudget für 26 zukommen lassen, natürlich mit einem extra Antrag, natürlich noch einmal das ganze Prozedere. Das ist im Gemeinderat im Februar beschlossen worden, dass wir einmalig noch 170.000 Euro bekommen. Ich weiß, das sind keine geringen Beiträge für freie Radios. Wir waren vor kurzem mit 50% Bundesförderung und 50% Stadt Wien Förderung sehr gut ausfinanziert. Deswegen konnten wir uns Entwicklungsprojekte leisten. Deswegen haben wir auch Jahre an einer offenen Software gearbeitet, die heißt Aura. Die wird endlich im Ende Mai dann quasi relaunched. Also viele Dinge haben wir in einer guten Phase entwickelt und müssen jetzt unter großem Zeitdruck Projekte abschließen, damit Produkte wirklich umgesetzt sind. Sonst waren Jahre der Entwicklung quasi umsonst.
0: Ja, und ihr müsst jetzt von meinem Verständnis her auch überlegen, wie geht es denn 27 weiter?
1: Das ist der Punkt. Wir haben in Österreich im Unterschied zu Deutschland funktioniert ja die Medienförderung nach Ländern und man hat ja quasi Medienlandesanstalten, die quasi Medienförderungen sehr, wie soll man sagen, in einem Blick auf das Ganze innerhalb der Länder eben auch fördern und entwickeln. In Österreich haben wir eine Medienbundesförderung in dem Sinn, die relativ hoch dotiert ist für den Sektor. Dafür haben wir auch viele Jahre gekämpft. Also eben in der letzten Regierung konnten wir die Aufstockung des nicht kommerziellen Rundfunkfonds von 3 Millionen auf 6,1 erhöhen. Das ist nur gegangen, weil es eine grüne Beteiligung im Bund damals gab und weil die Medienverantwortliche eine grüne war und man sozusagen die hohe Überförderung oder die hohe privat-kommerzielle Medienförderung, die in Österreich ja völlig in Deutschland unüblich ist, die konnte verwendet werden als eine Basis, um unseren Sektor auch besser zu finanzieren. Und es gab in Österreich eine sogenannte Google-Steuer, die hat eben die letzte Regierung eingeführt und hat neue Steuern auf Werbung, die in Plattformen, die sozusagen Silicon Valley-artig sind, verfügt, dass Gelder zu 5% in Österreich versteuert werden müssen. Und man hat von der letzten Regierung, ist man davon ausgegangen, dass circa 30 Millionen pro Jahr, 30 Millionen Euro durch diese Steuer hereinkommen und es waren 130 Millionen. Also dementsprechend war auch hier die Überlegung, diese Steuer noch ein bisschen besser darzustellen und auch eben für Medienförderung, für eine Transformation von Papier zu Digitalprodukten zu schaffen. Und das ist jetzt auch so eine Frage, wie geht's da weiter? Weil in Österreich haben wir einen unglaublich hohen Beitrag der öffentlichen Hand, die privat-kommerzielle Medien fördert. Ja, das gibt's in dieser Form in Deutschland meines Wissens nicht.
0: Nein, wüsste ich jetzt auch nicht. Jetzt mal zu dir persönlich. Also wenn du jetzt hier in diesem Strudel schwimmst und nicht weißt oder mit dem Boot fährst und nicht weißt, wie kriegst du dein Boot über diese Schwellen drüber oder zerhaut's irgendwo. Was ermutigt dich? Was hilft dir, da dran zu bleiben?
1: Ja, das ist eine wichtige Frage, weil ich denke, momentan in Krisen ist es ganz wichtig, dass jede Person weiß, wo ihr Platz ist. Das Schlimmste ist, wenn Leute in die Räder der anderen hineingreifen und man quasi, das kennt man, denke ich, überhaupt sehr stark aus den aus den linken politischen Projekten, dass man sich gegenseitig helfen will, aber die ganze Kampfenergie geht eigentlich nach innen und nicht nach außen. Also dementsprechend, was mir ganz wichtig ist, ist zu sagen, bis Sommer verhandle ich mit der Stadt Wien. Bis dahin gibt's meines Erachtens keinen Sinn einer Eskalierung, denn wenn die Neoliberalen den Community-Gedanken nicht verstanden haben, was eben nicht kommerzielles Radio für eine Bedeutung in einer Mediengesellschaft hat, auch als Lernort, auch als demokratischer Medienbildungsort, dann sehe ich hier sehr, sehr schwierige Zeiten auf uns zukommen. Ich denke, dass gerade jetzt über die letzten Kriege und Krisen klar geworden ist, wie wichtig wieder UKW-Radio geworden ist, wie filigran und wie auch überwachungsaffin Webradio natürlich ist, wo wir sehen, wie viele IP-Adressen drinnen sind. Also ich denke, vor dem Hintergrund einer Sensibilisierung zu neueren Faschismen und autoritären Entwicklungen, die ganz stark durch eine digitale Monokultur und durch digitale Raubritterkulturen funktionieren, dann muss sozusagen unser Medienort eine öffentliche Infrastruktur bleiben. Also was hält mich aufrecht? Ich habe noch immer nicht abgeschlossen, dass die Wiener Sozialdemokratie uns nicht fallen lässt. Natürlich haben die auch eine Koalitionsraison und können nicht ihren Koalitionspartner konterkarieren. Gleichzeitig gehe ich davon aus, dass die Stadt uns kennt und auch vor allem die Bedeutung für Jugendbildungsprojekte, aber eben für die vielen, vielen mehrsprachigen Projekte in der Diaspora sehr wichtig ist. Und das ist meine Tätigkeit, jetzt auch in einem Zeitpunkt des Sparens klarzumachen, dass wir günstig sind im Verhältnis zu beispielsweise kommerziellen Medienprodukten oder Projekten und dass wir sozusagen eine Medieninfrastruktur für alle bieten und dass wir eben auch ja eine Avantgarde und ein Ort der Diversität sind, der eben auch gelebte Ort von demokratischer Beteiligung ist. Und das alles braucht auch eine Diskussionskultur. Das heißt, wir haben heute verlernt, denke ich, dass wir diskutieren, dass wir Dinge abwägen. Wir sind sehr stark in den Social-Media-Logiken von Like and Dislike und an einer, wie soll man sagen, Befeindschafts- und Eskalationskommunikation beteiligt. Und im Radio, denke ich, das ist auch etwas, was ich vielen MultiplikatorInnen in der Stadt erzähle. Unser Radio kann zum Beispiel die Zersplitterung in den feministischen Gruppen nicht rückgängig machen, aber wir können die vielen verschiedenen Strömungen näher bringen. Wir können auch intergenerative Debatten näher bringen. Also eben auch eine demokratische Konfliktkultur, die sich anhören lässt, wir um das Verständnis, das andere, was wir nicht selber denken, zumindest verstehen zu können.
0: Welche Argumente hält man euch dagegen? Also von denen, die am liebsten sagen würden, es braucht's nicht.
1: Also von Neos Seite war es schon früher so, dass sie uns immer wieder gefragt haben, warum braucht es in Zeiten der sozialen Medien denn überhaupt noch ein Radio? Und das haben wir immer sehr gut erklären können, weil es nicht darum geht, dass eine Person ihre Ich-AG ausrollt, sondern dass wir ein Schwarm sind, die sehr unterschiedlich sind. Und dass die Art von Medienquantifizierung durch Social Media ja ununterbrochen im Vordergrund ist. Also das, was laut, was eskapistisch, was sensationell ist, das kommt an. Und wir sind genau das eben nicht. Wir sind eben ein Ort der längeren Debatten und des Miteinander in Kontaktseins. Also ich denke, das eine ist, Radio ist alt und überaltert, sagen die einen. Wenn man sich die Nutzungsdaten anschaut, insgesamt.
0: Habt ihr Nutzungsdaten?
1: Wir von uns nicht, aber natürlich Radio insgesamt, ja. Und das Radio ist natürlich nach wie vor, ich glaube, in Deutschland ist es genauso, ist es das meistgenutzte Medium, nur wird es halt nicht so gehypt, ja. Und meine private These dazu ist, dass Radio ein Audiokanal, also Werbung wird ja überhaupt nicht gerne gemocht von niemanden und Radiowerbung ist überhaupt das Allerletzte, da schalten die Leute ab und wir sind auch gerne weg. Man kann auf der ganzen Welt, denke ich, ohne eine Sprache zu verstehen, aus einem Audioprogramm herausfiltern, was ist kommerziell, was ist Werbung, was ist es nicht. Also da geht es um eine bestimmte auch Stimmmodulatur und einen bestimmten
0: Klang, ja, natürlich. Klar,
1: genau.
0: Also mir ist das auch aufgefallen, ich bin ja jetzt länger in Wien und schaue hier natürlich auch ORF-Mediathek, wenn ich einen Film sehen will oder sowas, dass da Werbung vorgeschaltet ist, bevor das losgeht. Das gibt es bei uns ja nicht. Also es gibt Werbung natürlich im laufenden Programm, aber nicht in der Mediathek. Sehr ungewöhnlich für mich, für eigentlich einen Sender, der durch Staatsmittel ja auch finanziert ist und natürlich durch Beiträge.
1: Das stimmt und gleichzeitig muss ich auch sagen, ich mache ganz bewusst beim ORF-Bashing nie mit, weil wir halt wissen müssen, dass der ORF seit vielen, vielen Jahren seine Budgets eingefroren hat. Das heißt, die Erzählung, dass der ORF gut ausfinanziert ist, ist einfach nicht wahr. Das ist stimmt nicht und der Radiomarkt ist natürlich mit Deutschland nicht vergleichbar. Also wir sind ein winziges Land im Vergleich. Wir haben ganz wenige Einwohner im Vergleich. Dementsprechend ist auch der ORF zur Hälfte mit Werbung finanziert. Ja, also so ein Modell wie BBC könnte sich Österreich nie leisten, abgesehen davon, dass BBC ja jetzt auch nicht sehr gesund gerade ist. Aber der völlige werbefreie öffentlich-rechtliche Zugang, der ist in Österreich überhaupt finanziell gar nicht wirklich so möglich. Da müsste die Haushaltsabgabe um ein Vielfaches höher sein. Mhm. Ja. Und auch hier sind ja, du kennst ja die Debatten rund um Rotfunk und rund um das Projekt, wir killen den öffentlich-rechtlichen Rundfunk, weil den braucht's nicht. Also das sind natürlich auch Diskussionen, die freien Radios gut kennen. Was der Markt angeblich eh kann, sind halt viele Argumente, die uns die Konservativen oder die Neoliberalen halt auch vorbeten. Und wenn wir 3 Stunden auf den Markt schauen, sehen wir, wie die interessanten Projekte rutschen und weg sind. Also auch das mit der Medienförderung. Wir haben in Österreich viel, viel Anschubförderung, aber was nie funktioniert, ist, über diese Anschubförderung hinauszukommen. Wir haben tolle, nicht kommerzielle, auch journalistische Projekte, die sind 1-2 Jahre ganz intensiv dran und dann sind sie wieder nicht mehr finanzierbar, weil es eben auch kein wirkliches Bewusstsein in Österreich gibt, dass Medien wichtig sind und dass wir sie auch womöglich bezahlen sollten. Also wir haben hier eine Gratiskultur in Sachen Informationserwartung, die ist mit nichts vergleichbar. Niemand würde sich ein gratis Quant oder ein gratis Essen erwarten, aber bei Medien wollen Leute gerne gratis Medien und die haben wir ja in Österreich. Und diese Gratis-Medien sind der letzte Bullshit, der versaut uns den öffentlichen Raum, der zieht aber auch eben Inseratengeld ab, dass einem nur die Ohren nur so schlackern.
0: Meinst du diese Heute-Zeit?
1: Zum Beispiel heute, also zum Beispiel die
0: das
1: ganze...
0: Das müssen wir erklären hier, ja?
1: Ja, es gibt überall in jeder Ecke dreht man sich um und hat einen Papiercontainer, wo 2 scheußliche Zeitungen gratis angeboten werden, und zwar im öffentlichen Raum. Man kann an keiner U-Bahn-Station vorbeigehen und sich nicht diese Platteln holen. Es gibt nach wie vor, jeder politische Partner innerhalb der Koalitionen ist gescheitert an der Information, wie kam es zu diesen Deals, wer profitiert davon. Und es gibt natürlich viele Thesen, dass die Wiener Linien, also eben der öffentliche Verkehr, mehr Kosten hat, dieses Papier zu entsorgen, als es an Kooperationsgelder dafür gibt. Beweisen lässt sich das nicht, das ist ein Closed Job, da lässt sich die Stadt Wien nicht hineinschauen, was das für Deals waren. Ja.
0: Klar, jetzt ist es verständlich, also für die, die nicht in Wien sind, dass es eben diese Zeitschriften, Zeitungen, da gibt ähnlich eine ganz, ganz schlechte, billige, wenige Seiten Bildzeitung.
1: Also ja, ich würde sagen, ein TikTok nur auf Papier.
0: Ganz genau, ja. Also dass da eben so die ersten Informationen dann bei der Straßenbahnfahrt rausgezogen werden und wenn die Straßenbahnfahrt vorbei ist, schmeißt man es in den Müll oder auf die Erde oder lässt es einfach liegen. Also deswegen auch diese Entsorgung von diesem Papier, das sehe ich ja auch hier. Also dass das wirklich sehr mülllastig ist, das muss man so sagen. Ja, jetzt sind wir, wie sind wir da hingekommen über deinen Mut auch und über das Weitermachen auch, ja. Hast du Ideen, was ihr tun könnt, außer die Politik zu versuchen zu überzeugen?
1: Wir haben 3 verschiedene in Wirklichkeit Strategien und eigentlich jeder Weg ist für sich wichtig. Der eine ist, das habe ich schon gesagt, ich möchte nicht das rote Wien aus der Pflicht lassen. Solange diese Stadt eine rote Mehrheit hat, muss dieses Radio mit einer Kernbetriebsförderung erneut abgesichert werden. Und wenn die NEOS uns aus der Magistratsabteilung der Erwachsenen Bildung herausgeschoben haben, die im Übrigen das nicht gemacht haben, die haben das auch von der Stadträtin direkt angeordnet bekommen, die hatten hier keine Entscheidung, die durften nicht mitreden. So glaube ich, braucht es dieses Ziel nach wie vor in einer Stadt, die doch 2 Millionen EinwohnerInnen hat. Und wo man auch vielleicht sagen muss, der Anteil an Menschen, die in Wien nicht wählen dürfen, sind an die 40%. Das darf man nicht unterschätzen. Schätzen, was das bedeutet an einer mediendemokratischen Beteiligung. Also das ist die Strategie Nummer 1. Die zweite, die gleichzeitig läuft, die natürlich andere aus dem Team fahren, ist kompensierende Projektanträge, was nur geht. Also wir haben allein von November bis Anfang März bis Anfang April insgesamt bei 7 verschiedenen Antragsperspektiven Anträge gestellt oder werden noch welche stellen. Da hoffen wir, dass ein Teil zumindest was wird. Von den 7 Anträgen haben wir schon 2 negative bekommen. Hier ist aber nach wie vor die Chance, wir reichen ein und versuchen, soweit Projekte auch abzubilden, die wir ohnehin tun, um eben die 3 KollegInnen, die jetzt eben gehen müssen, wieder zurückzuholen. Das ist unsere Strategie dabei. Und der dritte Punkt, der natürlich immer sehr schön klingt und wirklich viel Arbeit ist, ist den Spendenanteil zu erhöhen. Also einerseits muss ich als Linke zugeben, dieses Anschnorren, dieses quasi die Öffentlichkeit zum Geld suchen, ist mir auch nicht sehr nahe und auch nicht sehr angenehm. Gleichzeitig müssen wir wirklich auch sagen, wir müssen uns in den nächsten Jahren, wie es in Wien manche sagen, Faschismus fit machen. Was passiert, wenn im Bund die blaue Mehrheit doch kommt, dann werden all diese Medienförderungen verschwinden. Die FPÖ braucht keine kommerziellen Medien. Die FPÖ braucht schon gar nicht kommerzielle Medien. Sie haben ihre eigenen Medien und sie werden ganz sicherlich den ORF umbauen und haarscharf sozusagen am Verfassungsauftrag entlang schrammen. Aber mir ist es nicht angenehm zu schnorren, aber das werden wir tun und das haben wir auch schon gemacht. Also wir haben über Weihnachten die Not genutzt und eben auf unserer Website über soziale Medien natürlich die Kurzinfos gestreut und haben eben um Spenden ersucht und es sind immerhin 39.000 Euro reingekommen.
0: Ja.
1: Und das ist natürlich nicht genug, um einen Betrieb aber es ist zumindest super. Ein Zeichen, wenn wir da uns nicht schämen, sondern stark auch das Empowerment von vielen kleinen Spenden nach vorne schieben, dann ist das auch zumindest eine Perspektive zu sagen, wenn uns alles wegrutscht, gibt es womöglich noch immer eine so starke Spendenaffinität, dass wir uns zumindest hier die Betriebskosten und den Raum dauerhafter leisten können, auch wenn wir keine Personalbudgets damit mehr stemmen können. Also das ist ganz sicherlich diese Kaskade, was du schon vor einer halben Stunde, glaube ich, angesprochen hast. Also wir brauchen einen Eigenmittelanteil, um überhaupt diese Bundesförderung anzustreben. Da braucht es im Ausbildungsbereich 30% Eigenmittel und 10% im Programmbereich.
0: Ja.
1: Das müssen wir darstellen können. Und das ist halt mit der Kernbetriebsförderung nie schwer gewesen.
0: Ja. Also was ich nämlich bei euch ganz doll bewundere und toll finde, ist, dass ihr auch ausbildet. Also Volontäre habt ihr, oder?
1: Ja, naja, also wir haben relativ, da hat eigentlich weniger. Das macht Okto sehr stark, also der TV-Sender, der in Wien eben auch ist. Wir haben eine Logik, wer an er geht, muss bei uns den Grundkurs besuchen und muss dadurch eben auch, beim Grundkurs ist natürlich Technik dabei, da ist natürlich auch ein bisschen Gestaltung dabei, aber es ist auch sehr stark auf Medienrecht fixiert. Also wir haben, der heißt MUR, das ist der Medien- und Urheberrechtskurs und da müssen alle, die eine Sendevereinbarung unterschreiben, müssen diesen Kurs besucht haben.
0: Aber eine journalistische Ausbildung, das macht ihr nicht, oder?
1: Es ist eine kleine journalistische Ausbildung.
0: Ja, verstehe, okay.
1: Und das ist uns halt auch wichtig. Ein Grundkurs kostet an die 210 Euro, das sind ein ganzes Wochenende.
0: Moment, lass mich nachfragen, also wir haben ja auch eine Ausbildung, bei uns ist ja auch Voraussetzung, dass man einen Einführungsworkshop macht, über 2 Tage geht der oder 2 halbe Tage und dann wird eine Sendung nochmal vorgestellt. Aber bei euch ist es so, also wenn ich mitmachen möchte, dann mache ich diesen Einführungsworkshop oder überhaupt diesen Workshop, aber ich zahle auch etwas dafür.
1: Ja, und auf unserer Website steht eben auch, wir haben natürlich gestaffelte Tarife, es gibt, der Normalpreis ist an die 210 Euro und dann Leute, die einen Sozialpass haben, arbeitslos sind, die können die Trainings auch kostenlos haben. Was wir nicht mehr machen ist, Entschuldigung, das ist jetzt vielleicht ein bisschen bösartig formuliert, ich meine es gar nicht bösartig, die vielen Bobo-Studierenden haben wir früher auch immer ganz geschaut, dass es ganz günstig ist. Wir gehen davon aus, es gibt keine günstigere Podcast-Ausbildung als unsere. Wenn man die woanders bucht, kostet das das Doppelte, das Dreifache. Also wir gehen davon aus, dass es einen starken Mehrwert gibt, diese Kurse zu haben.
0: Das finde ich auch eine gute Idee. Habt ihr auch Podcast bei euch auf der Webseite drauf? Da habe ich jetzt nicht geguckt, oder so einen Kanal?
1: Naja, wir haben eben, wie soll man sagen, bei uns ist immer die Erstausstrahlung, weil es kommen halt viele Leute und wollen eigentlich nur eine Podcast-Ausbildung und gar nicht bei uns Radio machen. Da gibt es dann auch Spezialkurse, da müssen die Leute halt auch quasi dafür zahlen, eben auch keine großen Häuser. Uns ist es wichtig, dass Leute, die eigentlich eine Podcast-Idee haben, sich auch überlegen, ist das nicht auch gut für eine Radiosendung? Also wir animieren die Leute auch zu überlegen, was ist denn das Besondere an dem Podcast, was lässt sich mit einer Radiosendung und der Erstausstrahlung bei uns nicht vereinbaren, und da ist oft gar nicht viel nicht vereinbarbar, sondern man hat beispielsweise die 57 Minuten in der Sendung und hat dann womöglich im Podcast noch ein bisschen eine längere Variante dabei oder so. Aber wichtig ist, dass bei uns die Erstausstrahlung ist, und dann können die Leute sozusagen ihre Sachen auf die CBA hochladen oder haben ihre eigenen Websites, wo sie es selber einbinden, und dementsprechend ist auch bei uns jetzt das Programm auch zum Nachhören, hat auch einen RSS-Feed, also auch all das entspricht den üblichen Podcast-Formaten, nur halt vielleicht ein bisschen anders, nämlich wir versuchen natürlich schon auch unser zuhörendes Publikum anzusprechen, und das ist nicht, ja, womöglich ist ein Podcast, es gibt so, Podcast ist ein Passwort, das kann alles sein, ja, und nichts.
0: Aber trotzdem für mich interessant oder für uns interessant, dass ihr das einfach auch Podcast-Ausbildung nennt oder sagt, das ist eine.
1: Wir haben auf unserer Website auch ein Papier dazu. Also ja. Was ist das, wie soll man sagen, Markante an Podcast? Was ist der Unterschied zu einer Radiosendung?
0: Ja, super, ja.
1: Und das auch in einer sehr, einer feinen, also wir haben in Wien eine Institution, die heißt FIUM, die ist eben für journalistische Ausbildungen, und da gibt's immer wieder das Angebot an unsere Teamleute, an unsere vielen Radiomachenden, dass sie bei FIUM einen zum Beispiel Digital-Journalismus-Lehrgang auch gratis besuchen können, und die kommen dann eben auch mit viel Wissen aus diesen Digital-Journalismus-Kursen und bringen das eben dann auch ins Radio zurück. Mhm. Und da haben wir auch schon viel gelernt, eben auch von unserem ehemaligen Programmkoordinator Pavel Kaminski, der 16 Jahre bei Orange ja war, und ganz wichtig, der hat eben auch diesen Digital-Journalismus-Lehrgang gemacht und hat uns auch viele Aspekte zu dem Verwandtschaftsverhältnis, aber auch den Unterschieden von Radiosendung und Podcast mitgebracht, und das tragen wir weiter und verfeinern wir, und es gab viele Gruppen, die haben begonnen und wollten eigentlich einen Podcast machen und machen jetzt beides.
0: Radio, was
1: ja,
0: schön.
1: Ja, voll.
0: Also bevor wir jetzt hier enden, weil deine Zeit ist auch begrenzt, muss ich jetzt auf deine Sendung noch zu sprechen kommen. Dirndlbrand, erzähl mir ein bisschen was darüber.
1: Naja, Dirndlbrand, wir machen das zu dritt jetzt auch schon seit 8 Jahren. Wir werden jetzt leider auch ein bisschen eine Pause machen, gebe ich auch zu. Die Idee war folgende. Es heißt Dirndlbrand Reclaim the Dirndl und war eigentlich eine spontane Geschichte bei einer Weihnachtsfeier oder Punschfeier, wo wir über den jährlichen Burschenschafterball gesprochen haben. Man darf vielleicht auch, darf ich das den Mannheimer KollegInnen auch quasi erzählen, dass wir einmal im Jahr in der Hofburg einen Ball haben, wo die Nazis aus ganz Europa zusammenkommen und die Rechtskonservativen und hier sozusagen miteinander tanzen und ja, sehr stark präsent sind. Dieser Ball war immer umkämpft. Es hat immer dann auch in der Wiener City starke Eklats gegeben von linken Gruppen und eben Gästen. Es wird seither auch immer die Stadt unglaublich abgeriegelt. Ja, und wir hatten die Idee, es ist für uns schon wahnsinnig langweilig, diese schwarz angezogenen Jungs mit ihren Bierflaschen. Es ist immer das gleiche Bild. Wir wissen nicht, sind es Anarchos, sind es Nazis? Sie schauen wahnsinnig sich ähnlich aus. Wir haben den Eindruck gehabt, gehabt. Es braucht ganz andere Bilder auch. Auch wenn eine Demo, denken wir an, was weiß ich, die G2-Gipfel oder so, wenn die Gegendemos alle friedlich sind und eine einzige Person hat eine Bierflasche, die geworfen wird, wird die auf dem Cover sein. Ja, egal was sonst ist. Und wir haben eben so herumgeblödelt, einige Frauen, und haben gesagt, das Kurrilste auf dieser Anti-Burschi, also Burschenschaft, das sind die Burschi-Demos, wäre eben, was würde überhaupt nicht passen auf so einer widerständigen Demo? Naja, Dirndln. Und so sind wir drauf gekommen, dass wir statt dem schwarzen Block einen Dirndl-Block bilden wollen und eben Botschaften auf die Stürzen hinaufsticken, also bei, was weiß ich, zum Beispiel.
0: Auf die Schürze sticken, so
1: richtig. Wir sticken auf Schürzen und haben eine Zeit lang in öffentlichen Räumen eben auch auf Schürzen gestickt, zum Beispiel No Border, No Nation, Stop Deportation, und sind dann auf Schubdemos damit gegangen. Wir sind auf grausige Volksfeste gegangen und haben zum Beispiel fürs Frauenvolksbegehren dort geflyert mit unseren Dingen wie unsere Tradition heißt Widerstand und viele andere auch, andere Botschaften auch. Zum Beispiel das Patriarchat ist schon fad, und damit gehen wir dann eben auch herum. Und das war sehr, sehr fein. Eine Zeit lang, da haben wir auch viel gestickt in öffentlichen Raum, und es war ein großer Spaß. Also eben reframen, das ist unser Thema. Wir wollen uns keine Kornblumen wegnehmen lassen. Wir wollen uns keine Dirndln wegnehmen lassen. Die Farbe Blau ist wie der Himmel. Der gehört nicht den Rechten. Also all diese Dinge waren uns sehr, sehr wichtig. Ich denke, wenn ich heuer im Sommer zum ersten Mal beim Radiocamp dabei bin und einen Workshop halte zur Diskussion um verbrannte Begriffe, genau um das wird es auch gehen. Wie können wir heute in Zeiten der AfD und der FPÖ noch von Alternativmedien reden, ohne dass wir missverstanden werden von den Jungen? Und gleichzeitig, wie können wir aber auch darauf bestehen, dass Dinge, die uns wichtig sind, Symboliken, die wirklich nicht parteilich waren, wieder zurückkommen in eine, wie soll man sagen, andere Lesart. Und dementsprechend haben wir diese Sendung einmal im Monat und haben eine Zeit lang sehr viel eben an öffentlichen, skurrilen Perspektiven gemacht, und dann sind wir übergegangen, viele KünstlerInnen einzuladen, auch vor allem afghanische KünstlerInnen, iranische KünstlerInnen. Es war uns ganz, ganz wichtig, auf diese, wie soll man sagen, Ausschlüsse, Einschlüsse mit Ironisierungen auch zu reagieren und uns diese innere Beengung nicht noch selber an die Kehle zu setzen. Also es geht um feministische Beteiligung, es geht auch um Handarbeiten im öffentlichen Raum als etwas vermeintlich Harmloses, und was wir vielleicht auch lustig sagen können, wenn Frauen mit Dirndln und Transparenten durch die abgesperrte Innenstadt gehen, jede Polizeisperre macht auf, weil wir wirken nicht gefährlich, und das ist doch super. Also das, denke ich, war und ist etwas, was uns wichtig ist, den öffentlichen Raum auch mit Symboliken zu reframen.
0: Also ich habe die Sendung gehört und mir hat es auch gut gefallen, weil Dirndl, gut, in unserer Gegend, wo ich herkomme, Heidelberg, gibt es kein Dirndl, ja, aber dass das natürlich auch eine Botschaft ist, die ich leider nur mit dem Oktoberfest in Verbindung bringe, was ganz schrecklich ist, weil es hat überhaupt keine Botschaft, sondern es ist nur Bier und Kommerz und irgendwie besoffene Leute, ja. Ich habe wieder ein Gefühl bekommen dafür, dass es ja Tradition bedeutet und Bodenständigkeit bedeutet, Zusammenhalt auch bedeutet, und dass ihr diese Dirndl-Schürzen bestickt, ja, das finde ich wunderbar, das ist eine so gute Idee, also.
1: Ist ein super Transparent, ja. Hat man immer dabei. Und ja. Ich denke mal eben, ich weiß nicht, wie deine Herkunftsfamilien sind. Ein Teil davon, die waren einfach auch ganz stark als Mägde und als ArbeiterInnen am Land. Und da war die Schürze immer einerseits ein Kleidungsstück, aber andererseits auch eine Art, wie soll man sagen, Arbeitsunterstützung. Eine Schürze war immer dazu da, Dinge zu sammeln. Also Es ist ein
0: schönes Bild, ja.
1: Es ist ein Multi-Ding. Es ist ein Kleidungsstück, aber es ist auch ein Alltagsinstrument für Verschiedenes. Ja.
0: Wir hatten einen Gasthof und meine Mutter hat mir erzählt, als ich so sehr klein war und sie kam nach mir gucken, also vielleicht so 2 gewesen sein, habe ich immer gesagt, Mutti, zieh doch die Schürze aus, weil es bedeutet hat, dann hast du Zeit für mich.
1: Ja.
0: Und jetzt, wenn sie gearbeitet hat, und sie hat sehr viel gearbeitet, hatte sie eben diese Schürze an. Und diese Schürze war immer sauber und war immer gebügelt.
1: Ja.
0: Also sie war auch ein Schmuckstück.
1: Ja.
0: Und ein Ausdruck ihrer Berufstätigkeit damals.
1: Voll.
0: Ja.
1: Voll.
0: Ja, Uli, es war so interessant und ich würde gerne irgendwann mich nochmal mit dir zusammensetzen und hören.
1: Wie geht's weiter?
0: Ja. Ich freue mich darauf, dass das ausgestrahlt wird bei uns, dass unsere RadiomacherInnen das hören können. Und es ist toll, was ihr hier macht. Und was ich am schönsten hier auch finde, ist, ich wohne hier um die Ecke, dass es immer belebt ist. Also es ist wirklich, es wird hier Radio gemacht. Wünsche ich mir für Mannheim auch. Wir haben leider Räume, die ja immer nur gebucht werden, aber wir haben keine Begegnungsräume in dem Sinne. Und das finde ich toll. Stehen Leute auf der Straße, rauchen eine, es stehen Stühle hier. Am besten mache ich da auch nochmal ein Bild.
1: Ja, sehr gerne. Vielleicht magst du auch unsere schöne Grätzl-Oase fotografieren,
0: ja, das meinte ich auch
1: die im Winter natürlich traurig ist, aber im Sommer großartig.
0: Das machen wir. Ja, ich danke dir sehr.
1: Ja, danke für dein Interesse und danke für deinen schönen Besuch, liebe Christine.
0: Sehr gerne. Bis dann.
1: Danke.
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3: Guten Morgen an euch alle da draußen, die ihr zuhört beim Radio hören. Genau, ihr hört das Morgenmagazin und ich muss gerade noch ein bisschen warm werden. Wer bei Radio Korax zugeschaltet ist, hat gerade im Nachtprogramm eine Sendung aus Berlin, aus den freien Radios von Berlin gehört. Und jetzt hören wir das, oder hört ihr das Morgenmagazin. Es ist 7 Uhr heute am Montag, den 4.5. Ich bin noch ein bisschen verschlafen und hatte auch einen klein wenig regnerischen Weg hierher, aber das ist ja, passt ja ganz gut zu einer Montagstimmung. Ihr seid zugeschaltet bei Radio Korax auf der 95,9, bei den freien Radios Berlin-Brandenburg auf DAB+, beim Radio Blau aus Leipzig, beim Coloradio in Dresden, für ganz Sachsen online beim Rundfunkkombinat, bei Radio Swupfort in Frankfurt oder auf DAB+, bei Radio Unerhört in Marburg auf der 90,1 und auch auf DAB+ oder im Livestream. Mein Name ist Anni und heute starten wir mit einem abwechslungsreichen Programm nach diesem verlängerten Wochenende in diese neue Woche. Ich hoffe, ihr seid alle gut durch den 1. Mai gekommen und durch dieses schon sehr sommerliche Wochenende mit viel Sonne und Wärme. Und ich vermute mal, viele von euch waren auch draußen unterwegs. Jetzt geht's erstmal wieder auf Arbeit oder sonst wohin, wo es euch so hintreibt an einem Montag. Programmmäßig erwartet euch gleich eine kleine Collage aus Halle. Das große Thema wird die Pizza sein. Da bin ich auch sehr gespannt, was es da noch so zu erzählen gibt in Halle. Anschließend hören wir die Rojava-Nachrichten und wir wollen uns in der ersten Stunde auch noch mit Brasilien beschäftigen und dem ehemaligen Präsidenten Bolsonaro. Anschließend gibt es in der zweiten Stunde um 8.15 Uhr ein paar Veranstaltungshinweise und Termine aus der Redaktion, von der tagesaktuellen Redaktion von Radio Korax. Und wir wollen uns in der zweiten Stunde auch nochmal quasi in Erinnerung an den 1. Mai mit der Frage beschäftigen, wer eigentlich diese neue ArbeiterInnenklasse im Jahr 2026 ist. Und wie jeden Montag hören wir heute um 8.50 Uhr den Vogel der Woche. Außerdem wollen wir uns dann noch in der dritten Stunde mit dem Stadthaushalt von Halle beschäftigen, beziehungsweise den Finanzierungs- oder dem Finanzierungsloch, was sicherlich nicht nur in Halle ein Problem ist, sondern auch in anderen Städten. Und wir haben als Thema auch noch Map Activism dabei und welche Macht Karten haben, beziehungsweise wie man diese auch entmachten könnte. Und auch in der letzten Stunde gibt es nochmal ein paar Veranstaltungshinweise. Bevor wir ja inhaltlich so richtig reingehen, und ich habe es ja jetzt schon gesagt, ich bin noch ein bisschen verschlafen und habe deswegen als ersten Song auch ein Lied mitgebracht, was noch so für mich noch so ein bisschen die Nacht auslaufen lassen soll, und vielleicht komme ich dann auch noch ein bisschen besser hier im Studio an. Und zwar ist der Song Kavinsky von Kavinsky mit dem Titel Night Call.

Nightcall von Kavinsky. Ein sehr toller Track, meiner Meinung nach, um gut und entspannt in den Tag zu starten und um noch ein bisschen mehr Energie mit reinzubringen in das heutige Morgenmagazin, habe ich jetzt noch eine andere, besondere Künstlerin dabei, nämlich Sefta Liza und von ihr den Song That Other Girl. Aww.

0: Das war Sefdaliza mit dem Song That Other Girl. Ein sehr entspannter, aber irgendwie toll produzierter Track, der mich irgendwie dann doch immer zum Mitwippen einlädt, auch wenn er jetzt nicht allzu schnell ist.
1: Pizza ist eigentlich Italien Flair, bisschen Wein, Pizza, gut.
2: Urlaub, Genuss. Und einen schönen Abend mit einem Glas Wein und einem Stück Pizza.
3: Ja, so ein bisschen denkt man natürlich auch immer an Italien. Ne? So Sonnenschein, schönes Wetter.
4: Überhaupt italienische Gastlichkeit genießt. Das ist ja etwas Tolles.
2: Oh, da habe ich zu viele. Aber was ich sehr mag, ist eine Rucola-Pizza.
1: Mit Meeresfrüchte. Frutti di mare, genau. Gute Wurst und Peperoni.
3: Ja, Thunfisch. Aber sonst hätte ich auch gerne eine Salami-Pizza. Die esse ich eigentlich wahrscheinlich am meisten, genau.
4: Nee, eigentlich nicht, sondern im Restaurant. Nicht? Also, das ist so mein Genuss beim Italiener.
5: Ja.
4: Original.
3: Ja, eine gute Zeit einfach zu haben.
0: Ihr habt gerade einige Stimmen aus Halle gehört und was sie mit Pizza verbinden und was auf keinen Fall für die Menschen auf einer guten Pizza fehlen darf. Die Frage, wo es eine leckere Pizza eigentlich gibt, treibt viele um. Doch dafür ist natürlich wichtig zu wissen, was eine gute Pizza überhaupt ausmacht. Radio Korax sprach mit Domenico Gentil. Er ist Kochbuchautor und Foodblogger und seine Faszination mit Pizza ist auch eine ganz persönliche.
6: Ja, zum einen ist es natürlich so, dass ich damit meine Kindheitserinnerungen verbinde, meine Sommerurlaube bei der Familie in Kalabrien in Süditalien. Das ist also Teil meines Lebens und mich fasziniert in allen Jahren, in denen ich mit der italienischen Küche viel zu tun habe, fasziniert mich daran, dass sie so einfach ist, dass sie mit wenig Zutaten zurechtkommt, dass es im Endeffekt immer nachvollziehbar ist, dass man auch hier in Deutschland ohne Probleme die Zutaten überall finden kann, um einfach ein schnelles, schmackhaftes Essen für die Familie zuzubereiten.
7: Die Pizza findet man ja in wirklich unendlichen Variationen auf der Welt. Wo liegen denn eigentlich die Ursprünge der Pizza?
6: Man geht wahrscheinlich davon aus, dass man sowohl in Neapel als auch in Sizilien schon früh Handel mit dem Orient betrieben hat und hat dann so quasi diese Berührungspunkte, ich sag mal, ins Arabische. Und wahrscheinlich gibt es da einen Fladen, der ähnlich dem Fladenbrot aus irgendwie, keine Ahnung, Marokko oder Tunesien oder so stammt. So irgendwas. Also so ganz genau weiß man es gar nicht.
7: Und wie kam es denn eigentlich dazu, dass die Pizza so beliebt in der Welt wurde?
6: Die Pizza ist im Endeffekt genau wie das Brot aus Teig, das im Endeffekt auch nur Wasser und Mehl ist erstmal. Lange bevor man im Endeffekt da irgendwas als Triebmittel hinzugefügt hat. Insofern ist es für jeden zugänglich. Es ist also Essen für arme Leute. Und ich glaube, das hat eben auch dazu geführt, dass jeder sich das leisten konnte und so wurde das extrem beliebt in der ganzen Welt. Und wie das heute halt eben ist, da hat ja jeder so seine Spezialität und dann hat jedes Land nochmal seine eigenen Einflüsse dazu gebracht.
7: Können Sie uns vielleicht ein paar Einzelheiten zum Teig, zum Ofen oder zu den speziellen Zutaten zur Pizza sagen? Was ist ja wichtig, um da eine gute Pizza zu kreieren?
6: Also zunächst mal ist es so, dass man Zeit braucht. Pizza ist nichts, was man mal so auf die Schnelle macht. Dafür gibt es tatsächlich Fertigprodukte. Das hat nichts mit einer guten Pizza zu tun. Eine gute Pizza besteht im Endeffekt aus einem guten Mehl. Ein vernünftiges Mehl mit einem hohen Proteingehalt, das viel Wasser speichern kann. Man macht den Teig, man lässt den Teig reifen. Das ist bei einem Brot ganz genau so. Ein Brot muss über längere Stunden oder Tage vielleicht sogar reifen. Vielleicht sogar noch mit einem Vorteig, mit einem Sauerteig. Die Italiener nennen Lievito Madre. Also die Mutterhefe. Das heißt, der Teig muss reifen und das ist einem einfach entscheidend für so ein Produkt. Und dann kommen eben Zutaten wie eine vernünftige Tomate, eine gute Tomatensoße. Man braucht einen guten Käse, ein Fior di Latte, einen Mozzarella-Käse, der nicht nass ist. Der muss auf jeden Fall trocken sein. Das heißt, der muss geschnitten werden, über Nacht im Kühlschrank, auf jeden Fall in Küchenpapier, damit er austrocknen kann. Und dann kommt er kalt auf die Pizza drauf. Es braucht vernünftiges

0: Salami oder vernünftigen Schinken. Man hat einfach in den Pizzerien über viele Jahre, auch in Deutschland oder vor allem in Deutschland, eine Menge Billigprodukte verwendet, billiger Käse, billige Salami vom Vorderfleisch und so weiter, was einfach für die Pizza überhaupt nicht gut war.
1: Die hochwertigen Zutaten also. Halten sich denn immer noch sicherlich Klischees und Stereotype zur Pizza? Fallen Ihnen da einige ein, die Sie vielleicht auch gar nicht mehr hören können?
0: Also ich bin ja viel auf Social Media unterwegs und sehe immer noch dieses Rezept mit dem lauwarmen Wasser und mit dem Zucker und mit der hohen Menge an Hefe und dem Teig, den man nach einer Stunde kneten, also nach Kneten und dann schon nach einer Stunde verarbeitet zur Pizza. Das ist eine Katastrophe. Das sollten die Leute auf gar keinen Fall machen. Mal davon abgesehen, dass es eine Menge Hefe ist oder viel zu viel Hefe ist, essen die Leute rohen Teig. Ja, der Teig ist nach einer Stunde nicht gereift. Der soll 6 bis 8 Stunden reifen. Und das ist auf jeden Fall so ein Ding, das sollte auf jeden Fall verboten werden. Also man sollte auf jeden Fall das nie wieder machen.
1: Alles klar. Haben Sie denn eigentlich eine Lieblingspizza?
0: Naja, ich meine, es ist so, dass man ja die Pizza als Pizza Margherita als erste Pizza überhaupt kennt. Und das ist wohl auch die Pizza, die ich, wenn ich rausgehe, auf jeden Fall probiere. Ich mag aber auch so Sachen wie Salsiccia und Kartoffeln und Burrata obendrauf und so. So ein paar außergewöhnliche Dinge. Ich mag weiße Pizzen, die im Endeffekt nur mit Mozzarella funktionieren und dann die Sachen obendrauf. Sowas wie Mozzarella, Pistazie, Ricotta, das schmeckt mir auch sehr, sehr gut.
1: Ich habe gelesen, die NASA arbeitete an der Entwicklung einer Pizza für den 3D-Drucker im Weltraum. Gibt es denn Wünsche, die ja Sie vielleicht auch für die Zukunft der Pizzakultur haben?
0: Ja, ich habe nicht nur für die Pizzakultur, sondern überhaupt für die italienische Kultur. Ich wünsche mir auf jeden Fall, dass alle deutschen Restaurants, die italienische Küche machen, sich mehr an die traditionelle Küche orientieren, als überall nur schnelle Sahne, Soßen, Pizza ganz, ganz schnell zubereitet, ganz viel TK-Produkte, ganz viel Convenience-Produkte, einfach zurück zur traditionellen Küche, einfach sich so ein bisschen mehr an die Tradition hält, das würde ich mir auf jeden Fall wünschen.
2: Das war Koch, Buchautor und Foodblogger Domenico Gentil zur Faszination von Pizza und was eine gute Pizza ausmacht. In Halle gibt es auch viele Pizzerien, so wie auch in vielen anderen Städten. Und was für PizzabäckerInnen dabei, was diese dabei umtreibt, hat Radio Korax von 3 von ihnen zusammengetragen.
3: Also von der Pizza zu backen, das war nur ein Gefühl, ne, wenn ich war jung, ne. Also ich wollte das lernen und habe ich gelernt und jetzt mag ich Pizza backen, backe ich immer weiter Pizza.
4: Also die Ursprünge stehen bei einem Pizzateig immer fest, da gibt es gewisse Grundzutaten, die sind in jedem Pizzateig drin. Aber über die Jahre guckt man natürlich dann schon, ob man Mischverhältnisse ändert, ob man Ruhezeiten vielleicht noch ein bisschen länger einhält. So Kleinigkeiten feilt man dann am Ende sich selber noch aus, sodass es zu uns gepasst hat. Aber das vom Grunde her ist dieses Grundrezept aber gleich geblieben.
3: Also fange ich immer eine Stunde vorher, ne? Vorbereite den Teig und dann, also der Teig muss bleiben mindestens so 15 Stunden liegen. Ne?
5: Bei uns machen wir ganz normale Pizza, so nicht mit dicker Rand, wegen leider hier in Halle, viele Personen hatten noch nicht diese Ahnung von dieser napolitanischen Pizza. Und deswegen machen wir die ganz normale Pizza, so in Ordnung, so nicht so dick, nicht so dünn, ganz normal.
4: Für jeden Geschmack gibt es immer irgendwas mit ganz verschiedenen Zutaten und wir können es immer wieder anpassen. Und ich glaube einfach, Pizza ist ein Lieblingsessen von so vielen, weil es einfach irgendwie auch ein bisschen das Herz berührt und man sich immer darauf freut.
5: Für mich, die beste Pizza ist immer die gleiche, traditionell, Margherita. Das ist die beste Pizza, was es gibt. Wegen das kannst du merken, wegen Teig, wie sind Geschmack und die Mozzarella, wie sind die Geschmack. Aber hier viele Personen machen mit viel gemischt Pizza, Champignon, Salami, Paprika, Knoblauch, aber jeder hat seinen Geschmack.
2: Ja, ein spannender Einblick in die Welt der Pizzen und in die Gedanken von PizzabäckerInnen und GenießerInnen. Und weil ja Essen durchaus auch eine sehr gesellige und schöne Sache sein kann und auch ein Wohlgefühl auslösen kann, habe ich dazu jetzt einen passenden Song mitgebracht, nämlich von der Künstlerin Nina Simone, Feeling Good.
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0: Ihr habt gerade A Clockwork Orange Theme gehört, Filmmusik aus dem gleichnamigen Film von dem Regisseur Stanley Kubrick aus dem Jahr 1971.
1: Nachricht aus dem Herzen der Frauenrevolution. Von Women Defend Rojava.
2: Liebe Freundinnen, wir melden uns aus Rojava, dem Herzen der Frauenrevolution. Rojava liegt in Nord- und Ostsyrien. Seit 2013 leben die Menschen hier eine Revolution und organisieren sich in Kommunen, Räten und Frauenstrukturen. Sie bauen hier das Gesellschaftsmodell des demokratischen Konföderalismus auf. Das Konzept des demokratischen Konföderalismus wurde von Abdullah Öcalan, dem Präsidenten der Freiheitsbewegung in Kurdistan, entwickelt. Der Begriff bezeichnet ein basisdemokratisches Verwaltungssystem, das nicht staatlich kontrolliert wird, sondern eine Demokratie von der Gesellschaft ausgehend aufbaut. Eine wichtige Säule dieser Gesellschaftsform ist die Selbstbestimmung und Befreiung der Frau. 1. Mai. Viele Menschen demonstrieren am 1. Mai, dem Internationalen Tag der ArbeiterInnen. Um eine vereinte Kraft aufzubauen, müssen wir in die Geschichte schauen, um zu verstehen, auf welchem Erbe unser Kampf aufbaut, wo wir uns verorten und wer wir sind. Um dies zu verstehen, brauchen wir auch eine fundierte Analyse der politischen Lage sowie der patriarchalen und kapitalistischen Machtstrukturen. Wenn wir auf die Geschichte des 1. Mai blicken, sehen wir einen Kampf, der bereits 1886 begann und eine noch ältere gesellschaftliche Tradition fortführt. Die Traditionen der Arbeiterinnenbewegung und des Sozialismus finden heute ihren lebendigen Ausdruck in der Frauenrevolution in Rojava. Anlässlich des 1. Mai wollen wir diese Kämpfe weltweit verbinden und eine Brücke schlagen. Die Initiative für die nationale Einheit der kurdischen Frauen in Europa veröffentlichte zu diesem Anlass eine Erklärung zur Situation der kurdischen Frauen. Sie stellten den 1. Mai in Zusammenhang mit dem Kampf um Freiheit und Identität. Sie betonten, dass die Lebensrealität kurdischer Frauen nicht auf Armut, Arbeitslosigkeit und Unsicherheit reduziert werden kann, sondern im Kontext struktureller Unterdrückung und politischer Gewalt gesehen werden muss. Neben ökonomischer Ausbeutung betreffen diese auch ethnische Diskriminierung, Militarisierung, Vertreibung, Sprachverbote und Bildungsungleichheit. Daraus entstehe eine doppelte Belastung, die sowohl im patriarchalisch-kapitalistischen System als auch in der Assimilationspolitik der Nationalstaaten verankert sei. Der Kampf um Arbeit ist für kurdische Frauen zugleich ein Kampf um Identität, Freiheit, Gleichheit und ein Leben in Würde. Mit Bezug auf die kurdische Frauenbewegung heißt es weiter, gemeinsam mit Jinjian Azadi ist es an der Zeit, die Solidarität für Freiheit und Gerechtigkeit zu stärken. Beji Yek Gulani. Anerkennung der eigenen Muttersprache. Am Donnerstag versammelten sich tausende Menschen auf den Straßen Chamischlos und demonstrierten für die Anerkennung der kurdischen Sprache in der syrischen Verfassung sowie in Institutionen und im Bildungssystem. Viele Frauen und vor allem Kinder hielten Plakate in die Höhe, auf denen Slogans wie »Unsere Sprache ist unsere Existenz und Identität« oder »Unsere Sprache ist unser Recht« standen. Während des Marsches riefen die Menschen geschlossen »Ohne Sprache kein Leben«. Die Verteidigung der eigenen Sprache bedeutet die Verteidigung der eigenen Identität und Kultur. Kultur entsteht durch Menschen und wird überall dort geschaffen, wo Menschen zusammenkommen. In der Geschichte wurde Kultur stark über Sprache vermittelt. Menschen kamen zusammen, erzählten Geschichten und gaben so wertvolles Wissen über Gesellschaft, Natur und Zusammenleben weiter. Semira Heceli, Co-Vorsitzende der Bildungsbehörde der Selbstverwaltung, verwies auf die Geschichte des kurdischen Sprachkampfes und die damit verbundenen Gefallenen. Unsere Gefallenen haben mit ihrem Blut die Buchstaben der kurdischen Sprache geschrieben. Zum aktuellen Stand des Integrationsabkommens erklärte sie, wir werden weiter dafür arbeiten, dass unsere Sprache in der Verfassung verankert wird. Weniger als 2 Stunden Unterricht pro Woche akzeptieren wir nicht. Theaterprobe in Hesseke. Die Bedeutung von Selbstverteidigung und Kunst wurde besonders bei unserem Besuch in Hesseke im Gemeinschaftszentrum für Kunst und Kultur deutlich. Dort probt die Theatergruppe junger Frauen unter der Leitung der Lehrerin Fatma. Sie bereiten ein Stück vor, das im Rahmen der Kampagne We Are All Yepeje aufgeführt wird. Das Stück erzählt die Geschichte von Kämpferinnen der Frauenverteidigungseinheiten Yepeje. Die Schauspielerinnen erschaffen durch ihre Mimik und Körperhaltung eindrucksvolle Bilder. Dargestellt werden unter anderem die Kämpfe gegen den IS in Schengal, Raqqa und Kobane. Das mutige Handeln für den freien Willen der Frauen wird von den Darstellerinnen eindrucksvoll verkörpert. Die Yepeje bedeutet physischer Schutz vor patriarchaler Gewalt und stärkt zugleich die Identität der Frauen. In der aktuellen Phase des Integrationsabkommens steht sie außerdem für die Sicherung von Vielfalt, Frauenrechten und Demokratie. Wenn die YPJ nicht anerkannt wird, wird es keine echte Demokratie in Syrien geben. YPJ-Kampagne. Die YPJ-Kampagne wurde von Frauenstrukturen und der YPJ selbst ins Leben gerufen und soll das Recht auf eine eigenständige Frauenverteidigungsstruktur sichern. Die YPJ darf nicht aus der allgemeinen syrischen Armee ausgeschlossen werden. Die Demokratie in Syrien muss geschützt werden. Die Kampagne ruft dazu auf, sich aktiv zu beteiligen. Es wird dazu aufgerufen, ein Solidaritätsvideo einzusenden oder sich an der Hashtag-Aktion zu beteiligen. Inhalte wie Broschüren, Statements, Briefe und Aktionen sollen über soziale Netzwerke geteilt und verbreitet oder durch eigene Beiträge ergänzt werden. Zudem wird dazu aufgerufen, Veranstaltungen, Seminare und Aktionen zu organisieren, sowie über die Geschichte, den Kampf und die Bedeutung der YPJ und die Errungenschaften der Frauenrevolution zu informieren, insbesondere zum Thema Selbstverteidigung. Auch kreative Beiträge wie Filmvorführungen, Kunstaktionen, Theater oder Musik werden als besonders wichtig hervorgehoben. Am 9. Mai wird es ab 19 Uhr mitteleuropäischer Zeit eine Hashtag-Kampagne mit Hashtag WeAreAllYPJ geben. Schließt euch an und teilt diesen Hashtag. Frühlingsfest an der Universität. In den letzten Tagen veranstalteten die Studierenden der Universität Rojava ein Frühlingsfest. Im Mittelpunkt standen kulturelle und künstlerische Aktivitäten. Gleichzeitig wurde die gesellschaftliche Beteiligung junger Menschen sichtbar gemacht. Etwa 1500 Studierende lernen hier auf Kurdisch in verschiedenen Fachbereichen. Bei Sonnenschein kamen Studierende, Lehrende und Kulturschaffende zusammen, tanzten Govend, trugen Gedichte vor und gestalteten ein vielfältiges Musikprogramm. In Redebeiträgen wurde betont, dass Universitäten nicht nur Orte der Wissensvermittlung sind, sondern auch Räume für kulturellen Ausdruck und gesellschaftliches Engagement. Die Kunststudierenden stellten Werke aus den letzten Semestern aus und kuratierten eine Ausstellung. Bilder mit farbenfrohen Landschaften, Stillleben, eingefangenen Situationen und Porträts erzählten Geschichten der Studierenden. Dabei wurden sowohl die Schönheit der Natur als auch gesellschaftliche Themen und Widerstand aufgegriffen. Das Highlight des Fests waren die Spiele im Innenhof der Universität. Verschiedene Gruppen traten im Tauziehen und Staffellauf gegeneinander an. Die ZuschauerInnen genossen die gemeinsame Atmosphäre und den kollektiven Geist. Und damit revolutionäre Grüße aus Rojava.
3: Und so sicher, wie morgen die Sonne aufgeht, so sicher wird diese Revolution siegen.

Das war The Blaze mit dem Track Territory, ein Song, der Heimat thematisiert und Erinnerung und auch so ein bisschen diese Sehnsucht nach der eigenen Heimat oder vielleicht auch nach einer Heimat und wie es sich anfühlt, in einem Land zu leben, wo nicht die eigene Muttersprache gesprochen wird. Das wird im nächsten Song Thema sein, nämlich übersetzt ist der Titel die zweite Sprache von Tommy Suhiel.

0: Das war der hallische Musiker Tommy Suhl mit dem Song Die zweite Sprache. Brasilien hat in den vergangenen Jahren viel erlebt, wie schnell demokratische Strukturen unter Druck geraten können. Unter Präsident Jair Bolsonaro wurden soziale Bewegungen geschwächt, staatliche Unterstützung gekürzt und kritische Stimmen zunehmend delegitimiert. Autoritäre Politik zeigt sich aber nicht nur in den großen Städten oder im Amazonasgebiet, sondern auch dort, wo sie oft übersehen wird, nämlich auf dem Land. Wie reagieren Menschen, wenn der Staat sich zurückzieht? Wenn Unterstützung wegbricht, gleichzeitig aber der politische Druck wächst. Niklas Franzen war im Nordosten von Brasilien unterwegs. Er zeigt, wie bäuerliche Gemeinschaften und zivilgesellschaftliche Organisationen dem Rechtsruck getrotzt haben und was sich seit der Rückkehr von Luiz Inácio Lula da Silva verändert hat.
1: Der Versammlungsraum ist bunt geschmückt. Fähnchen hängen von der Decke und wippen im Takt der Musik. Hände klatschen, Füße stampfen, Stimmen singen laut. Im Kreis wird getanzt, gelacht, gefeiert. Auf der Bühne spielt eine Band Forró, die traditionelle Musik des nordöstlichen Bundesstaates Pernambuco. Bäuerinnen und Bäuer der Region feiern den Abschluss eines Kurses. Manche halten Zertifikate in den Händen. Doch es ist mehr als ein Ausbildungsfest. Gefeiert wird auch ein politischer Neuanfang. Nach Jahren unter dem rechtsradikalen Präsidenten Jair Bolsonaro, geprägt von Sozialabbau, Hetze und Gewalt, steht Brasilien heute für etwas anderes. Ein Beispiel dafür, wie man einem autoritären Kurs trotzen kann. Ein älterer, schlanker Mann wird von einer Frau durch den Raum gewirbelt. Libertino das Neves, 78, Lederhut, ein ordentlich gebügeltes Hemd, die Haut von der Sonne gegerbt. Er wirkt wie eine Figur aus einem Historienfilm. Nach dem Tanz lässt er sich erschöpft auf eine Bank fallen.
2: Früher war hier alles anders. Es gab kein Wasser, keine Zisternen. Wir mussten viele Opfer bringen, um zu überleben.
1: Neves lebt schon sein ganzes Leben hier. Agreste heißt die Region. Die Küstenmetropole Recife liegt rund 3 Autostunden entfernt. Neves war noch nie dort. Auch ein Handy hat er noch nie benutzt.
2: Die Situation hat sich verbessert, als die Zisternen gebaut wurden.
1: Nach dem Fest schlendert er über seinen Hof, direkt nebenan. Vor einem gigantischen blauen Wassertank bleibt er stehen. Platz für 15.000 Liter Wasser.
2: Früher war es hier wirklich schwierig, an Wasser zu kommen. Meine Frau musste die Wäsche hinten am Bach waschen und ich musste Wasser von weit her in Kanistern heranschleppen.
1: In der Region dreht sich alles um Wasser. Auch weil die Klimakrise die Gegend weiter aufheizt. Niederschläge immer seltener werden. Schönes Wetter ist hier, wenn es regnet. Vor einigen Jahren wurden die ersten Zisternen gebaut, unterstützt vom Centro Sabiá, einer sozialen Organisation mit Sitz in Recife. Es folgten weitere Konstruktionen, die Regenwasser auffangen. Doch viele Projekte fehlen noch. Während der Amtszeit des ultrarechten Jair Bolsonaro lagen alle Vorhaben auf Eis.
2: Bolsonaro hat sich nicht für die Armen interessiert. Er war ein Präsident der Reichen.
1: Von seinen NachbarInnen habe kaum jemand Bolsonaro gewählt, erzählt Neves. Die Auswirkungen seiner Amtszeit waren aber auch hier im Hinterland zu spüren.
3: In den beiden vergangenen Regierungen von Jair Bolsonaro und seinem Vorgänger Michel Temer haben wir 6 Jahre lang keinerlei soziale Technologien gebaut. Keine einzige Zisterne, keinerlei Finanzierung für den Bau von Brunnen.
1: Das sagt Edeneji Oliveira, 35 Jahre, Mitarbeiterin des Centro Sabiá. Die meisten Projekte waren auf staatliche Gelder angewiesen. Mit dem Amtsantritt von Bolsonaro brach ein Großteil dieser Finanzierung nahezu schlagartig weg. Gleichzeitig zeigte sich in dieser Zeit die Stärke der brasilianischen Zivilgesellschaft. Als der Staat sich zurückzog, hielten lokale Initiativen und soziale Organisationen viele Projekte am Leben. Unterstützt auch durch internationale NGOs und Kirchen. Anstatt auf agroindustrielle Modelle zu setzen, trieben sie gezielt agroökologische Ansätze voran. Durch die Unterstützung kleinbäuerlicher Produktion und den Aufbau lokaler Vermarktungsstrukturen halfen sie während der Pandemie, die Versorgung der Bevölkerung zu sichern. All das schuf die Grundlage dafür, dass unter dem amtierenden Präsident Lula ein Neustart überhaupt erst möglich wurde.
3: Als Präsident Lula an die Regierung kam, verging etwa ein Jahr und wir begannen erneut Zisternen zu bauen.
1: Seit 2023 regiert der Sozialdemokrat Luiz Inácio da Silva, genannt Lula. Er stammt selbst aus dem Hinterland des hungergeplagten Pernambuco, wurde in einer einfachen Holzhütte geboren. Seit seiner Rückkehr investiert die Bundesregierung wieder in Wasserprojekte. Wenn man in der Bundesstadt unterwegs ist, sieht man rußverschmierte Arbeiter, die Zement anrühren und die Fundamente für neue Zisternen legen. Rund 2 Autostunden weiter im Landesinneren beginnt der Sertão, eine mythenumwobene Region. Die Sonne brennt, Kakteen stehen zwischen großen Felsen, kleine Gräber am Straßenrand. Am Ende einer staubigen Schotterpiste liegt der ganze Stolz von Maria Ferreira. 11 Hektar Land, ein kleines Haus, ein Hühnerstall. Ferreira, 62 Jahre alt, zupackende Art, lebt hier mit ihrem Mann. Mit 11 Jahren begann sie, auf dem Feld zu arbeiten. Ihr Mann war viele Jahre als Wanderarbeiter in São Paulo. Sie zog die Kinder weitgehend alleine groß. Zeitweise lebte auch sie in der nächstgelegenen Stadt.
4: Wir haben dieses Grundstück hier vor 20 Jahren gekauft, aber richtig hierher gezogen sind wir erst während der Pandemie. Dann haben wir angefangen zu pflanzen und jeden Tag haben wir hier gearbeitet.
1: Ferreira zog 2021 aufs Land zurück. Ausgerechnet während der Amtszeit Bolsonaros, als staatliche Unterstützung wegfiel und soziale Organisationen unter großem Druck standen. Möglich machte das ein Projekt des Centro Sabiá. Ferreira geht über das Feld und gießt einen Orangenbaum. Auf ihrer Farm wurde ein System installiert, mit dem zuvor entsorgtes Haushaltswasser über einen Filter gereinigt und anschließend zur Bewässerung genutzt wird. Auch sie hat eine Zisterne auf ihrem Land stehen.
4: Früher haben wir hier nur Mais und Maniok angebaut. Dafür braucht man nämlich nur wenig Wasser.
1: Heute pflanzt sie Früchte wie Guave, Mango und Graviola an. Daneben zahlreiche Salatsorten, Kräuter und Gemüse. Alles agroökologisch. Ferreira und ihr Mann züchten Fische, haben Hühner und Schweine. Eine grüne Insel mitten in der trockensten Region Brasiliens. Ferreira ist Teil einer Frauenorganisation, die eng mit dem Centro Sabiá zusammenarbeitet. Viele soziale Organisationen waren der rechtsradikalen Bolsonaro-Regierung ein Dorn im Auge. Viele mussten ihre Arbeit einstellen. Auch das Centro Sabiá brachte große Opfer, erzählt Mitarbeiter Orlando Santana. 32 Jahre alt, sportlich gebaut.
5: Es war ein großer Kampf. Wir haben buchstäblich Blut und Schweiß vergossen. Viele Bewegungen haben sich komplett aufgelöst. Wir hatten vor Bolsonaro ein Team mit 15 Leuten. Während seiner Amtszeit sind wir auf 3 Leute geschrumpft, ich und 2 weitere.
1: Viele soziale Organisationen mussten in dieser Zeit Kürzungen hinnehmen. Mittel wurden gestrichen, Angestellte entlassen. Gleichzeitig suchten sie nach neuen Einnahmequellen, auch im Ausland. Sie machten international auf ihre Situation aufmerksam. Mit Erfolg. Sie konnten kleinere Projekte mit Spenden weiter umsetzen. Nicht zuletzt, weil einige MitarbeiterInnen ohne Gehalt weiterarbeiteten. Die Devise lautete, irgendwie weitermachen, Strukturen aufrechterhalten. Daran konnte die Lula-Regierung anknüpfen, als sie ins Amt zurückkehrte.
5: Wir leben hier in einer Halbwüste und sind daran gewöhnt zu überleben, Widerstand zu leisten. Es war nicht einfach, aber wir haben diese Zeit überstanden.
1: Was vielen Menschen in Pernambuco Sorgen bereitet. Im Oktober findet die Präsidentschaftswahl statt. Dem Amtsinhaber Lula steht dabei Flávio Bolsonaro gegenüber, der älteste Sohn des ehemaligen Präsidenten. Er tritt rhetorisch etwas moderater auf als sein Vater, vertritt jedoch ähnliche Positionen. Deshalb ist für viele klar, sie wollen alles dafür tun, dass die Bolsonaro-Familie nicht wieder an die Macht kommt.
0: Ihr habt gerade einen Beitrag von Niklas Franzen gehört zum Umgang der bäuerlichen Gemeinschaften und zivilgesellschaftlichen Organisationen in Brasilien und ihren Umgang mit dem Rechtsruck unter Bolsonaro. Und auch, was sich seit der Rückkehr von Luiz Inácio Lula da Silva verändert hat. Und diese Menschen haben unfassbar viel Widerstandsfähigkeit geleistet. Der nächste Song ist quasi das genaue Gegenteil, mit dem Titel Lost It to Trying, also eher beim Versuchen so verloren zu gehen. Er ist von dem Musiker Son Lux und genau, viel mehr kann ich dazu, glaube ich, gerade gar nicht sagen. Deswegen einfach viel Spaß mit dem Song.

0: Das war Son Lux mit Lost It to Trying.
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0: Wir haben 8 Uhr heute an diesem Montag, dem 4. Mai 2026 und ihr hört das Morgenmagazin der Freien Radios bei Radio Korax auf der 95,9, von deren Sender ich auch gerade sende, und bei Freie Radios Berlin-Brandenburg auf DAB+. 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
0: In der zweiten Stunde wollen wir uns um 8:30 mit dem Thema der neuen ArbeiterInnenklasse beschäftigen. Dafür haben wir einen Live-Gast per Telefon zugeschaltet. Und um 8.50 Uhr gibt es noch wie jeden Montag den Vogel der Woche. Aber bevor wir auf die neue ArbeiterInnenklasse und auf den Vogel der Woche schauen, habe ich gleich noch ein paar Veranstaltungstipps für euch. Und davor gibt es nochmal Musik, und zwar was zum Mittanzen, nämlich von dem DJ und UK-Artist Fred Again mit dem Track Vinny.

Das war Fred Again mit dem Track Winnie. Und ähnlich tanzbar geht es jetzt hier weiter, nämlich mit Striptease von FKA Twigs.

Festival Women in Jazz statt. Der Fokus liegt dabei auf Musikerinnen aus Jazz, Soul und Weltmusik. Das Festival findet an verschiedenen Orten in Halle statt. Am Freitag gibt es einen Schulstreik gegen die Wehrpflicht. Start ist 9 Uhr auf dem Marktplatz und zusätzlich gibt es eine Demo um 17 Uhr auf dem Riebeckplatz. Heute lädt das AWO-Psychiatriezentrum in Halle zum Informationscafé mit dem Thema depressive Erkrankungen im Alter ein. Der Oberarzt Dr. Lester und Mitarbeitende der gerontopsychiatrischen Station des AWO-Psychiatriezentrums berichten darüber, wie sich spezialisierte Angebote des multiprofessionellen Teams, die besonders auf die Herausforderungen des Alters ausgerichtet sind, eine erfolgreiche Therapie depressiver Erkrankungen möglich ist. Fragen und persönliche Erfahrungen aus dem Publikum sind ausdrücklich willkommen. Um 16 Uhr geht's los in der Scherbener Straße 11 in Halle. In Leipzig gibt es am Mittwoch einen Vortrag von Dr. Rainer Herrn vom Leipziger Geschichtsverein. Das andere Leipzig, die Schwulenbewegung in der DDR, findet um 18 Uhr im Huldreich-Großsaal in der Stadtbibliothek in Leipzig statt. Zu finden in der Wilhelm-Leutschner Platz 10 bis 11. Der Eintritt ist kostenlos. Und wer von Vorträgen nicht genug bekommen kann, kann im Anschluss um 20 Uhr in der Eisenbahnstraße 125 Anarchistinnen in der Mexikanischen Revolution anhören. Ziel des Vortrags ist, einen Blick auf die Geschichte des Anarchismus und der ArbeiterInnenbewegung außerhalb Europas zu geben. Und wir wollen uns hier gleich thematisch im Morgenmagazin auch nochmal mit der ArbeiterInnenklasse beschäftigen. Und zwar mit der heutigen ArbeiterInnenklasse. Dazu habe ich gleich einen Live-Gast am Telefon. Vorher hören wir noch einen Song, der für mich auch so ein bisschen so eine Kindheitserinnerung ist, beziehungsweise aus meiner Jugendzeit und der vielen von euch bestimmt auch bekannt ist, nämlich Sail von Owl Nation.

0: Owl Nation mit dem Song Sail, eine US-amerikanische Indie-Rock-Band und auch das Solo-Projekt von Erwin Bruno.
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0: It's All Over Now von der Dirty Dozen Brass Band, eine Brass Band aus New Orleans, Louisiana. Sie wurde 1977 von Benny Jones gegründet und ist immer noch aktiv.
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0: Und bevor ich jetzt gleich unseren Gast für das heutige Morgenmagazin ankündige, habe ich noch einen Song, und zwar Happy Garden, also das ist die Band, und der Songtitel ist Daisy Chain.

0: Das war der Song Daisy Chain von Happy Garden. Die Friedrich-Ebert-Stiftung hat 2024 eine Studie mit dem Titel Kartografie der Arbeiterinnenklasse herausgebracht. Darin haben sich die Forschenden mit verschiedenen Fragestellungen zur heutigen Arbeiterinnenklasse beschäftigt. Unter anderem wurde da erforscht, wer sich dieser Bevölkerungsgruppe zuordnet und wie viel Klassenbewusstsein in der Bevölkerung zu finden ist. Ich möchte nun mit Jan Engels von der Friedrich-Ebert-Stiftung über diese Studie sprechen. Guten Morgen, Herr Engels.
1: Ja, guten Morgen.
0: Sie haben sich zusammen mit KollegInnen ausführlich mit der Arbeiterinnenklasse beschäftigt. Können Sie uns zunächst einmal einen Einblick geben, welche Berufsgruppen sich heutzutage der Arbeiterinnenklasse zugehörig fühlen?
1: Ja, das ist gar nicht so einfach zu beantworten und das war auch eigentlich Ausgangspunkt für unsere Forschung, weil immer alle über die arbeitende Mitte oder Arbeiterklasse reden, aber immer so ein bisschen unklar ist, wer das ist. Und wir haben, bevor wir 5000 Leute befragt haben, auch nochmal so Interviews geführt und auch da war, dass ganz viele mit dem Begriff Arbeiterklasse gar nichts anfangen konnten. Die sagten, das ist doch total veraltet. Dann vielleicht, dass das so Unterschied ist zwischen Kopf- und Handarbeit, aber dass das auch nicht mehr passt. Jemand sagte irgendwie, naja, mein Hausarzt, der arbeitet doch auch mit der Hand, ist der jetzt Arbeiter? Und so eine Diskussion kam aber, dass es doch durchaus noch gibt und dass es eher darum geht, dass es oft Menschen sind, die eher wenig verdienen oder zu wenig verdienen und die auch nicht so die Möglichkeit haben, selbstbestimmt zu arbeiten, also da sehr viel mitzureden. Und deswegen haben wir auch immer von der neuen Arbeiterinnenklasse gesprochen, weil das sind eben nicht nur Leute in der Produktion, sondern auch im Dienstleistungsbereich, Bürokräfte oder die Solo-Selbstständigen, die uns Sachen liefern. Und das ist eben ganz anders als dieses Bild, was man oft hat von so dem Mann im Blaumann, der da in der Fabrik ist. Es ist heute einfach auch viel weiblicher, viel migrantischer geprägt. Das ist also sehr, sehr diverser, die Arbeitswelt geworden.
0: Sie meinten jetzt, dass es vor allem auch mit dem Einkommen zusammenhängt, ob sich Menschen der Arbeiterinnenklasse zugehörig fühlen oder nicht. Ist es auch so, dass Menschen mit den gleichen Berufen eine unterschiedliche Wahrnehmung haben, ob sie der Arbeiterinnenklasse zugehörig sind?
1: Genau, also niedriges Einkommen oder aber auch körperliche Belastung, das steigert quasi die Wahrscheinlichkeit, dass sich jemand der Arbeiterklasse zugehörig fühlt. Was spannend war, wir haben dann diese 5000 Leute noch befragt und da haben über die Hälfte gesagt, sie fühlen sich der Arbeiterinnenklasse zugehörig. Und das hatte also über alle Altersklassen auch kein großer Unterschied zwischen Männern und Frauen. Ein bisschen Bildung natürlich mit unterer formeller Bildung so eine höhere Zugehörigkeit, aber trotzdem ein Drittel derjenigen mit hoher formeller Bildung, also Abitur oder Studium, auch die fühlen sich der Arbeiterinnenklasse zugehörig. Deswegen ist das genau viel, viel breiter, als man denkt, aber hat eben wenig so mit dem Klassenbewusstsein zu tun, sondern es ist eher ein positives Image von Arbeit, und auch das Gefühl, man gehört zu denen, die dieses Land hier am Laufen halten, weil man sich eben einbringt und arbeitet.
0: Also geht mit der Selbsteinordnung zur Arbeiterinnenklasse auch so ein gewisser Stolz mit einher?
1: Also es gibt generell einen sehr großen Arbeitsstolz, also Stolz auf die eigene Arbeit. Und das ist wirklich in allen Arbeitsbereichen, also nicht nur Produktion, auch Leute, die Dienstleistungen machen, die im Büro arbeiten, sind sehr stolz auf die Arbeit. Aber es geht eben nicht damit einher, dass man sich jetzt irgendwie solidarisiert, weil eben die Arbeitswelt auch sehr, sehr divers geworden ist. Wir haben in diesem Interview so Fotos vorgelegt von bestimmten Berufen und gefragt, wer das ist und wo die Leute man in der Gesellschaft verortet. Und dann war sehr oft immer, es kommt drauf an. Wenn das ein Bild war, eine Kassiererin im Supermarkt, war es, na, ist es die Schichtleiterin, hat die einen Tarifvertrag oder ist das nur eine Aushilfe, ist die vielleicht über eine Zeitvertragsfirma eingestellt etc. Also das ist sehr, sehr feingliedrig und deswegen, wir haben auch versucht, Klassenbewusstsein zu messen, also in dem Sinne von, wie wichtig man Gewerkschaften findet oder was für ein Ergebnis man gerne hätte bei Tarifverhandlungen. Und da haben wir gesehen, dass eigentlich nur ein Drittel ein hohes Klassenbewusstsein haben.
0: Ist das ein Drittel von der Hälfte der Menschen, die sich der ArbeiterInnenklasse zugehörig fühlen oder insgesamt ein Drittel der arbeitenden Bevölkerung?
1: Genau, ein Drittel der arbeitenden Bevölkerung. Überdurchschnittlich Leute, die so Produktionsarbeiten oder im Dienstleistungsbereich. Aber was ganz spannend war, die größte Gruppe, die werden ja Soziologie die soziokulturellen Expertinnen genannt. Das sind Leute mit etwas höherer Bildung, die vor allem mit anderen Menschen arbeiten. Also klassisch wären das Lehrer und Lehrerinnen zum Beispiel. Und die von denen sind 43% haben hohes Klassenbewusstsein. Und was da generell ausschlaggebend ist, Menschen, die eine starke mentale Belastung haben, gerade weil sie mit anderen Menschen arbeiten, aber auch Leute, die der Meinung sind, dass ihre Arbeit besonders relevant für die Gesellschaft sind, wie zum Beispiel eben bei Lehrern, weil sie junge Leute ausbilden und nicht genügend Anerkennung bekommen. Bei diesen Leuten finden wir besonders ein höheres Klassenbewusstsein.
0: Sie meinten jetzt vorhin, insgesamt ist das Klassenbewusstsein nicht so stark ausgeprägt und auch Solidarität mit anderen Berufsgruppen, die sich der ArbeiterInnenklasse zugehörig fühlen, ist jetzt auch nicht so massiv vorzufinden. Gab es in der Studie irgendwelche Ergebnisse oder Ansatzpunkte dazu, warum das so sein könnte?
1: Genau, also gibt verschiedene Gründe. Eben wie gesagt, dass es einfach auch qua man sich als Arbeiter, Arbeiterin begreift, aber eben nicht, dass man sich hier so solidarisiert, beziehungsweise dass man die gleichen Interessen hat und da was erreichen kann. Es gehört auch dazu, dass eigentlich sehr viele eher zufrieden sind, auch mit der Arbeit. Was ganz spannend ist, wir haben die Leute auch gefragt, wie sie sich selber in der Gesellschaft einordnen. Also haben gesagt, so von 7 ganz oben bis 1 unten, wo man sich da selber sieht. Und tatsächlich haben auch über die Hälfte sich in der Mitte gesehen. Also haben gesagt, bei der 4, wenn man die 3 und die 5, also die obere und untere Mitte dazu nimmt, dann sind das 89%. Also wirklich sehr, sehr viele Leute, die sich in der Mitte der Gesellschaft verorten. Wobei, wenn man andersrum mit diesen Menschen drüber redet, wie unsere Gesellschaft aussieht und die bittet, sie zu beschreiben, dann kommt eher so eine Pyramide raus mit einer ganz dünnen Spitze oben und je tiefer man geht, umso mehr Leute. Also da fallen auch so ein bisschen Wahrnehmung und Realität auseinander.
0: Jetzt hatten Sie quasi schon die Mitte der Gesellschaft angesprochen. Als ich mir die Studie angeguckt habe, habe ich mich auch so ein bisschen gefragt, was charakterisiert denn eigentlich diese gesellschaftliche Mitte?
1: Also sich selber als Mitte sehen ist natürlich auch so eine soziale Positionierung und hängt auch wiederum sehr stark mit Arbeit zusammen. Weil sehr viele und der Großteil der Bevölkerung ja auch arbeitet, eben um leben zu können. Und ihnen natürlich auch sehr wichtig ist, dass das mit einem gewissen sozialen Status verbunden ist. Das andere, warum man sich in der Mitte sieht, ist natürlich auch so ein bisschen ein psychologischer Effekt. Man kennt immer Leute, die mehr haben oder die man irgendwie als über sich stehen sieht, aber gleichzeitig auch Leute unter sich. Also ist zur Abgrenzung natürlich auch sehr wichtig. Gleichzeitig weiß man aber oft natürlich auch, dass es nach unten nicht sehr weit ist. Also wenn einem etwas passiert, wenn man krank wird, wenn man den Job verliert, dann kann man sehr schnell abrutschen. Das ist durchaus eine große Angst vorhanden und deswegen natürlich schon auch der Wunsch, dass wir einen starken Sozialstaat haben und dass es in der Politik Verbesserungen gibt, zum Beispiel wenn es um Wohnkosten geht.
0: Sie hatten jetzt gesagt, ich glaube 89% oder 98, vielleicht können Sie mich da erklären.
1: Genau, 89. Genau, sehen sich eher als Mitte.
0: Genau, sehen sich in der Mitte zugehörig, aber viele sehen die Gesellschaft als Pyramide aufgebaut. Das heißt, die Menschen, die sich bei der, die bei der Eins sind, sind quasi die meisten. Warum ist das in den Köpfen so stark, dass es quasi mehr Menschen gibt, die sozial und finanziell unter einem sind, wenn man doch mit so vielen anderen Menschen zusammenarbeitet, die auch in der ArbeiterInnenklasse sind. Gibt es da einen Zusammenhang mit diesem fehlenden Gemeinschaftsgefühl bei den arbeitenden Menschen in niedrigeren Lohnsektoren?
1: Ich glaube, so, dass man die Gesellschaft als Pyramide sieht, hat eher damit zu tun, dass man schon das Gefühl hat, dass sehr vieles ungerecht ist, dass es eben sehr viele, also sehr wenige Leute gibt ganz oben an der Spitze, die wirklich sehr, sehr reich sind, und dass der Großteil Bevölkerung eigentlich zu wenig hat oder eher unten hat oder gerade so über die Runden kommt. Das ist, glaube ich, warum wir diese Pyramide im Gespräch über die Gesellschaft sehen. Sich selber verortet man eher in der Mitte, weil auch das sieht man in sehr vielen Studien, diese persönliche Zufriedenheit ist meistens viel größer, als wenn es darum geht, wie zufrieden man ist mit der Situation in der Gesellschaft. Das heißt, man hat schon ein sehr feines Gespür für Ungerechtigkeiten in der Gesellschaft und dass vieles schief läuft, auch wenn das bei einem selber eben vielleicht noch nicht angekommen ist, aber man weiß eben auch, dass das alles oft auf tönernen Füßen steht und dass man will, dass es da eben Verbesserungen gibt.
0: Sie haben sich ja bestimmt im Zusammenhang mit der Studie auch nochmal ältere Studien zu dem Thema angeguckt. Gab es da irgendeine Art von Trend, den man irgendwie feststellen kann, wie die Selbstwahrnehmung oder die Selbsteinordnung in die ArbeiterInnenklasse und auch in die gesellschaftliche Mitte passiert?
1: Es gibt spannenderweise gar nicht so viele, die sich mit dieser Studie, die sich mit der Frage beschäftigen. Was man schon sieht und was andere Studien eben auch gezeigt haben, dass unsere Arbeitswelt einfach viel diverser geworden ist und wir oft noch einfach ein falsches Bild haben. Im Produktionsbereich arbeiten inzwischen eigentlich nur noch sehr, sehr wenige Leute. Das sind Zahlen zwischen 16% und 25% der Erwerbsarbeitenden. Aber sehr, sehr viele Leute arbeiten halt heutzutage auch im Dienstleistungsbereich oder als Bürokräfte, und die stehen oft gar nicht so im Fokus unserer Diskussion, wenn wir über diese hart arbeitende Bevölkerung reden. Das ist so ein Bild, was oft einfach noch schief ist, weil es eben, wie gesagt, auch sehr viele Frauen gerade im Dienstleistungsbereich gibt und deswegen auch viele andere Themen, wie zum Beispiel Vereinbarkeit von Familie und Beruf, so ein bisschen unterbelichtet ist. Man redet eher über Arbeitsbedingungen und Bezahlung, aber dass da viel mehr andere Sachen dazugehören für eine gute Arbeitswelt, die eben Möglichkeit, auch mal Zeit zu reduzieren, Zeit für andere Sachen zu haben, aber eben auch Anerkennung. Gerade wenn man sagt, ich habe einen sehr relevanten Beruf, aber ich kriege nicht genug Anerkennung, nicht genug Bezahlung, dass da durchaus sich auch was ändern müsste.
0: Vielleicht da ist nochmal anschließend eine letzte Frage von meiner Seite aus in Bezug auf die fehlende Anerkennung. Könnte ein höheres Klassenbewusstsein bzw. ein größeres Gemeinschaftsgefühl auch nochmal die Zufriedenheit mit der eigenen Arbeitssituation verbessern?
1: Bestimmt. Also was wir gesehen haben, ist schon ein großer Wunsch nach Solidarität, auch unter den Beschäftigten, beziehungsweise so ein bisschen Bedauern, dass das früher irgendwie größer gewesen wäre. Und das wünscht man sich durchaus wieder. Weil wir sehen eben halt auch, dass das so sehr, sehr unterschiedlich ist, die Arbeitswelten, und deswegen ist sehr schwierig ist, hier so ein Gemeinschaftsgefühl, also wir sagen so eine Mobilisierung von Fragen nach oben und unten hinzubekommen. Es gibt dann immer eher andere Diskussionen, wer gehört dazu, wer gehört nicht dazu, eher über Identitätsfragen, das funktioniert sehr gut, aber diese Fragen, was sind eigentlich unsere gemeinschaftlichen Interessen, gerade als Arbeitnehmerin, das gerät immer sehr schnell in den Hintergrund.
0: Das waren erstmal meine Fragen. Haben Sie vielleicht noch etwas Überraschendes erfahren oder ein Thema, das Ihnen noch am Herzen liegt?
1: Was ich noch sehr spannend fand, dass wenn man so über Arbeit forscht, es doch sehr spannend ist, wie viele Leute ihre Arbeit positiv sehen, wie gerne sie zur Arbeit gehen, wie gerne sie mit ihren Kolleginnen arbeiten. Also wir reden ja immer sehr oft über die Probleme, die es durchaus gibt und schlechte Arbeitsbedingungen. Aber wenn man sich eben das anschaut, wie die Befragten, wir haben wie gesagt über 5000 Leute befragt, also sehr viele, das ist doch eine sehr, sehr hohe Zufriedenheit gibt, auch einen sehr hohen Arbeitsstolz und das wirklich in sehr vielen verschiedenen Bereichen. Und das finde ich ist durchaus erstmal eine positive Entdeckung.
0: Dann bedanke ich mich bei Ihnen vielmals für Ihre Zeit und Ihr Wissen.
1: Ja, vielen Dank fürs Gespräch und einen guten Start in die Arbeitswoche.
0: Das war Jan Engels von der Friedrich-Ebert-Stiftung. Er hat zusammen mit KollegInnen 2024 eine Studie mit dem Titel Kartografie der ArbeiterInnenklasse veröffentlicht. Und was passt besser zur Diskussion der heutigen ArbeiterInnenklasse als ein Song über Minijobs und Nebenjobs? Deswegen ist jetzt hier Alligator mit dem Lied Nebenjob für euch.

0: Nebenjob von Alligator in der Akustikversion, passend zu dem ewigen vorherigen Interviewthema die neue ArbeiterInnen-Klasse. Und wir haben es jede Sekunde 8.50 Uhr und damit ist es Zeit für den Vogel der Woche, den ihr gleich hören werdet. Und zwar genau jetzt.
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2: Pressum.
3: Pressum. Das ist der Start für 24 Stunden Vögel hören und gucken. Hier ist noch so ein... Hier kommt immer so ein...
2: Jetzt hast du.
3: Ja, das. Mhm.
4: Das ist ja wirklich schon ganz kurz.
2: Oh. Was war das?
3: Irgendwas ist da drüben am Schilf noch. Ja, so klang es, als wir am Samstag einen Marathon des Vogelhörens und Guckens starteten. Am Helmstausee nämlich. Und das ist so eine ausgedehnte Stauanlage, wie der Name ja schon sagt, aber vor allen Dingen geprägt dadurch, dass ringsrum viele Wiesen sind und so Schilfgebiet. Das sogenannte Rückhaltebecken, also wenn es mal richtig voll läuft, dann gibt es da noch zwei Drittel mehr Wasser. Aber jetzt eben vor allen Dingen so eine schöne Sumpflandschaft, die so durchbrochen ist von wieder nochmal Wiese und nochmal ein bisschen Gesträuchern. Und das ist ideal für unseren Vogel der Woche, wer dieser Tage mal nachts in Auenlandschaften unterwegs ist oder zur Dämmerung. Der oder dem könnte es begegnen, dass sie sich wundern, warum es auf einmal so viele zikadenähnliche Geräusche gibt des Nachts. Und wenn man nicht weiß, dass das Vögel sind, würde man nicht drauf kommen. Dieses Geräusch hier prägte die ersten Stunden unserer Wanderschaft, denn der Feldschwirr, Schwirr, ne, Nomen est Omen, das schwirrt wirklich so vor sich hin, gehört zu einer kleinen Familie äußerlich recht unscheinbarer Vögel, die im Dickichtleben nahezu unsichtbar sind und in unterschiedlicher Weise solche Töne von sich geben. Bei uns gibt es drei davon, nämlich noch den Rohrschwirr, der dann eher das Schilf mag und ein bisschen wärmer klingt, so hier. Und ab und an in seiner westlichen Verbreitungsgrenze hier der Schlagschwirr, der dann so ein bisschen so ein Nähmaschinengeräusch hat. Ja, das sind auch Vögel. Am Tag eher seltener zu hören, eher so dämmerungsaktiv, aber auch nachts, alle drei. Und so begleitete uns dieses Geräusch durch die ersten Stunden. Der Feldschwirr ist in Deutschland auf der roten Liste der vom Aussterben bedrohten Tiere gelandet und das hat natürlich wieder mal mit dem Habitat zu tun, denn solche wunderbar durchsetzten, eben auch leicht feuchten Landschaften sind extrem selten geworden durch die industrialisierte Landwirtschaft und auch die Gifteinträge, denn auch er frisst Insekten. Und zwar ist er da gar nicht wählerisch, wenn er dann so am Boden rumjagt, was ja lustig aussieht, weil er durch diese braune, gescheckte Oberfläche daneben auch irgendwie so ein bisschen aussieht wie so ein Mäuschen. Und wenn er erschreckt wird, der Kleine, dann duckt er sich Hals lang und den Schwanz in die Höhe und dann sieht er tatsächlich aus wie irgendeine Pflanze, die da liegt. Also ein Feldschwirr zu sehen, das ist schon, boah, weiß nicht, 1000 hören, ein Sehen, sowas. Sehr schön an diesem Geräusch ist auch, dass man es nur sehr schwer so richtig orten kann, denn er dreht beim Singen auch immer gerne so den Kopf, sodass das mal ein bisschen schwächer wird, mal ein bisschen lauter und präsenter ist. Und einige von ihnen sind auch ein bisschen langsamer, sodass das so, dass man echt rätseln muss, ist das jetzt der oder der andere Schwirr? Also wirklich verrückt, so ein Insektengeräusch. Der Feldschwirr ist erst seit April wieder da, denn er überwintert südlich der Sahara im tropischen Westafrika. Wie auch seine beiden Kollegen, wie auch die Verwandten Rohrschwirr und Schlagschwirr und ist vielleicht der häufigste von den dreien. Diese Frequenzen des Feldschwirrs setzen sich auch ganz gut durch gegen alle anderen Nachtgeräusche, allen voran natürlich die Nachtigall, die echt tierisch Lärm macht dieser Tage. Und das natürlich nicht nur wegen der Frequenzen, sondern auch wegen dieser Dauerbeschallung. Noch schöner ist es, wenn mehrere Schwirle gleichzeitig singen. Das hatten wir jetzt auch am Samstagmorgen. dann wird es wirklich nahezu eine tropische Atmosphäre. Und damit wünsche ich Ihnen eine schöne Woche und natürlich eine herzliche Einladung, auch mal des Abends nachts jetzt unterwegs zu sein, sofern Sie so ein bisschen

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1: Das war der Vogel der Woche und vielleicht auch eine Einladung jetzt, wo es wieder sehr grün und lebhaft draußen wird, mit offenen Ohren durch die Wälder und Wiesen von eurer Stadt zu gehen. Und um vielleicht so ein bisschen auch eine unbeschwertere Atmosphäre einzufangen, habe ich jetzt Frank Sinatra mitgebracht mit Dead Life.

That's Life von Frank Sinatra, und musikalisch geht es jetzt hier mit einem ähnlichen Thema weiter, nämlich mit dem Song Alles halb so schlimm von den beiden Leipziger Musiker David Noel und die Schmidt Show in ihrem Projekt Das Kollektiv.

0: wär's mal mit spazieren gehen?
1: Das waren die beiden Leipziger Musiker, David Novell und die Schmidt-Show, aufstrebend und jung mit ihrem Track Alles halb so schlimm. Und genau, entweder ihr geht heute spazieren oder ihr macht irgendwas anderes Gutes für euch, je nachdem, was euch gut tut. Aber bevor ihr überhaupt irgendwo hingeht, erstmal
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1: 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Wir haben es 9.02 Uhr. Heute ist der 4. Mai 2026. Nach einem ereignisreichen und sehr sommerlich anmutenden Wochenende. Und wir haben noch ein bisschen Programm in dieser letzten Stunde des Morgenmagazins der Freien Radios. Und zwar hören wir gleich noch einen Beitrag zu dem Stadthaushalt Halle bzw. zu dem Finanzierungsloch der Stadt Halle, was nicht nur in Halle ein Problem ist, sondern auch in vielen anderen Städten. Und wir wollen uns noch mit Map Activism beschäftigen. Und zwar wie Karten Macht ausüben und wie man diese auch entmachten kann. Und um vielleicht noch dem Wetter entsprechend ein bisschen abzukühlen, habe ich jetzt noch einen Song mit, der In Code Blood heißt und genau von der sehr bekannten Band All J ist. Viel Spaß!
4: Sehr

0: Old Jay mit ihrem Song In Cold Blood. Der Haushalt der Stadt Halle für dieses Jahr ist schon länger Thema. Jetzt aber wieder ganz aktuell, denn das Landesverwaltungsamt hat vergangene Woche unmissverständlich klargemacht, dass die aktuelle und zuletzt beschlossene Haushaltskonsolidierungskonzept der Stadt nicht ausreicht. Damit steht erneut ein Veto für den Stadthaushalt im Raum. Darüber sprach die tagesaktuelle Redaktion von Radio Korax am vergangenen Mittwoch mit Dörte Jacobi. Sie sitzt für die Fraktion Mitbürger im Stadtrat von Halle. Zuerst wollte die tagesaktuelle Redaktion von Radio Korax von ihr wissen, was der bisherige Stand in der Haushaltsdebatte war, vor der Meldung des Landesverwaltungsgerichts.
1: Genau, das ist jetzt schon eine gewisse Genese sozusagen, die bis zum Herbst letzten Jahres zurückgeht, wo quasi ein Haushalt aufgestellt wurde von der Stadtverwaltung. Was dann zu diesem Haushalt gehört, auch dieses Konsolidierungskonzept, also ein Sparplan, den die Stadtverwaltung jetzt schon seit mehreren Jahren vom Landesverwaltungsamt sozusagen auferlegt bekommen hat, weil eben die Verschuldung so hoch ist und man die Kommunalaufsicht, das ist Landesverwaltungsamt, der Stadt aufgelegt hat, sukzessive diese großen Schuldenberg abzubauen. Und dazu gehört eben dieser Sparplan, der eben vorsieht, dass jedes Jahr ein bisschen Geld eingespart wird. Da gab es halt mehrere Diskussionen auch dazu im Stadtrat. Am Ende wurde dann ein Kompromiss beschlossen. Der wurde dann dem Landesverwaltungsamt zur Prüfung gegeben. Und das haben sie aber schon dann zurückgewiesen und haben gesagt, so geht es nicht. Das ist das Defizit, was dort im Haushalt steht, ist viel zu groß. Wir können diesen Haushalt so nicht genehmigen, diesen Plan, und wurde quasi zurückgeschickt und wir haben nachgebessert. Dann gab es quasi, das hat auch eine ganze Weile nochmal gedauert, und im letzten Stadtrat wurde dann quasi wieder ein Kompromiss beschlossen, wo weitere Sparmaßnahmen kamen. Also im Vergleich zu dem, was im Januar beschlossen wurde, wurden jetzt im März nochmal 6 Millionen extra sozusagen in den Sparplan mit aufgenommen. Aber das war dem Landesverwaltungsamt auch immer noch nicht genug. Und deswegen haben sie jetzt damit gedroht, dass wenn die Stadtverwaltung keinen ernstzunehmenden Sparplan vorliegt, dass sie dann quasi die Selbstverwaltung der Kommune entzieht und dass das Landesverwaltungsamt dann den Rotstift ansetzt. Das ist sozusagen der Stand. Das Schreiben kam am Dienstag zur Stadtverwaltung und wurde uns als Stadträten auch vorgelegt. Und die Stadtverwaltung hatte dann jetzt 2 Tage Zeit, um darauf zu reagieren. Und in der Stellungnahme der Stadtverwaltung machen sie auch ganz klar deutlich, dass sie das so nicht in Ordnung finden. Das finde ich auch sehr mutig von dem OB beziehungsweise von der Stadtverwaltung, dass sie ganz klar sagen so, nein, dieses Defizit, was wir hier im Haushalt haben, das kommt eben durch eine Unterdeckung der Pflichtaufgaben, die der Kommune vom Bund und auch vom Land übertragen wurden. Und wenn man das mit berücksichtigt, das ist für das Jahr 2025, waren das 156 Millionen Euro, die dort quasi gefehlt haben, also die Stadt nicht eingenommen hat vom Bund und Land und dadurch quasi auch dieses große Defizit im Gesamthaushalt entstanden ist. Würden Bund und Land quasi das bezahlen, was sie bestellt haben, wie man so schön sagt, dann hätte die Stadt tatsächlich in den Haushalt für 26 sogar einen Überschuss von 44 Millionen. Genau, also der Oberbürgermeister hat in seinem Bericht sozusagen uns darüber aufgeklärt oder informiert, besser gesagt, und hat auch nochmal klargemacht, dass er eine weitere Reduzierung der

0: Landesverwaltungsamt getroffen werden und die dann quasi weisungsbefugt zur Stadtverwaltung sind. Also jetzt ist ja quasi das oberste Gremium eigentlich der Stadtrat, aber wenn die Selbstverwaltung dann aufgehoben wird und das Landesverwaltungsamt übernimmt, dann ist der Stadtrat eigentlich überflüssig in dem Sinne. Und wir wollen halt alle, hoffen wir nicht, dass es so weit kommt. Ich glaube auch, das Landesverwaltungsamt hätte mit dieser Aufgabe keinen Spaß, weil sie dann halt auch Verantwortung tragen müssen für auch rechtliche Konsequenzen, die das nach sich zieht, weil das macht auch die Stadtverwaltung in ihrer Stellungnahme ganz deutlich. Es sind halt vor allem auch große Projekte wie das Zukunftszentrum. Und so, wenn das jetzt durch diese fehlende Bestätigung des Haushalts, wenn das dadurch gefährdet wird, kann es auch sein, dass eben Regressansprüche und vielleicht eine rechtliche Schritte vom Bund eingenommen werden, weil quasi das Vorhaben dann nicht umgesetzt werden kann. Und das betrifft halt auch noch andere Projekte, wo auch die Landesregierung auch der Stadt Fördermittel zugesagt hat. Wenn sie jetzt aber durch die Sperre des Haushalts die Eigenmittel irgendwie da nicht mit reinbringen kann, dann gehen auch diese Fördermittel verloren und Projekte können nicht umgesetzt werden. Und das kann auch dazu führen, dass dann eben die Stadt eigentlich noch viel mehr sich verschuldet, weil sie dann Fördermittel zurückzahlen muss und eventuell auch noch Strafzinsen oder sonstiges. Also das kann auch das Landesverwaltungsamt eigentlich nicht wollen. Und in dem Sinne können wir jetzt eigentlich nur hoffen, dass das Landesverwaltungsamt ihren Ermessensspiel, den sie haben in Bezug auf die Genehmigung des Haushaltes, nochmal überdenkt, weil es ist tatsächlich fraglich, ob sie alle Gründe, die zu diesem Defizit im Haushalt der Stadthalle führen, ob sie die auch berücksichtigt hat. Eben, es wird immer beschrieben, dass die Stadt ein Ausgabenproblem hätte, dass sie quasi zu viel Geld ausgibt, aber das ist einfach faktisch falsch. Also wir haben einfach ein Einnahmeproblem. Also wir leiden quasi unter der Verletzung des sogenannten Konnexitätsprinzips. Also dass quasi, wenn Bund und Land vor allem Sozialaufgaben an die Kommune übergeben, dann müssen sie auch dafür sorgen, dass die Kommune entsprechend finanziell gut ausgestattet ist, um diese Aufgaben auch zu erfüllen.
1: Ja, und wir wollen nochmal zurückblicken, auch heute auf die Kundgebung, die stattfand, wie vor einem Monat eine Kundgebung vor dem Stadthaus unter dem Motto "Die Kuh ist noch nicht vom Eis" Teil 2 war aufgerufen worden gegen Kürzungen bei den sogenannten freiwilligen Leistungen. Kannst du uns kurz erzählen, wie diese Kundgebung aussah, wenn du irgendwie davon was mitbekommen hast?
0: Ja, ich konnte mich kurz in der Pause vom Stadtrat mit den Leuten, die dort auf dem Markt standen, austauschen. Also es waren zu Spitzenzeiten knapp 60 Leute da. Die Intention war vor allem auch, hier dem Stadtrat den Rücken zu stärken und nicht, oder auch der Stadtverwaltung, und nicht so zu kuschen jetzt sozusagen und den Forderungen, die das Landesverwaltungsamt dort aufstellt, weitere Sparmaßnahmen vorzunehmen. Und das ist halt einfach so, dass Pflichtaufgaben, da kann man nichts wegkürzen, da kann man nichts sparen, die müssen erfüllt werden, weil auch wenn diese nicht erfüllt werden, muss die Stadt auch eben mit rechtlichen Folgen rechnen. Das heißt, die freiwilligen Aufgaben sind die einzige Möglichkeit, irgendwie noch zu sparen oder eben auch beim Personal in der Stadtverwaltung. Aber das hat halt langfristig oder sogar mittelfristig viel mehr Schaden für die Stadtgesellschaft. Also was eben auch, wie schon Herr Oberbürgermeister auch meinte, die Lebensqualität wird daran leiden. Aber wenn man auch bei dem Personal in der Stadtverwaltung jetzt Einschneidungen, also Kürzungen vornimmt, die auch diesem Defizit quasi dann irgendwie gerecht werden, dann hat man am Ende auch ein Infrastrukturproblem. Also dann werden eben Sachen nicht bearbeitet. Die Stadtgesellschaft muss enorm lange dann warten auf irgendwelche Genehmigungen oder sonst was. Und das kann halt auch, dient quasi der Daseinsvorsorge, Verpflichtung der Stadtverwaltung auch nicht. Also in dem Sinne war es quasi, war die Demo, hatte die Intention eben auch hier der Stadtverwaltung und auch der Stadtpolitik den Rücken zu stärken und sagen so, nein, lasst, wir knicken nicht ein, bleibt stark, bitte spielt uns nicht gegeneinander aus. Es muss das Landesverwaltungsamt muss das irgendwie nochmal neu bewerten und sollte auch ihren Ermessungsspielraum, den sie haben, tatsächlich

0: ergreifen sozusagen und ausschöpfen.
1: Und hast du vielleicht auch mitbekommen von KollegInnen von dir, wie die Reaktionen waren im Stadtrat auf diese Kundgebung?
2: Ja, also positiv, ne? Also es wurde, es war halt, natürlich ist es nicht mehr ganz so aufgefallen wie das letzte Mal, aber war, glaube ich, auch nicht die Dringlichkeit, dass man damit jetzt eine Entscheidung hier im Stadtrat beeinflusst, weil das quasi ja gar nicht auf der Tagesordnung stand, sondern eher um ein Zeichen zu setzen, ne? Wir sind da, wir hören euch auch noch zu und kriegen mit, was ihr macht und ja.
1: Und du hast es vorhin dann auch nochmal oder schon mal angesprochen, aber jetzt nochmal, um zum Abschluss zu kommen, vielleicht kannst du es nochmal kompakt einfach oder ja in deinen Worten erklären. Ist denn gerade absehbar, wie der Stadtrat und auch die Stadtverwaltung nun weiter vorgehen wird? Also auch mit den, ja, wie gehen sie vielleicht um mit der neuen Antwort des Landesverwaltungsamts?
0: Also es gibt halt dazu nochmal eine Anhörung. Dann werden auch die Fraktionsvorsitzenden von der Stadtverwaltung nochmal informiert, was das Landesverwaltungsamt eben zu der Stellungnahme der Stadtverwaltung gesagt hat. Und sollte tatsächlich das ein negatives Ergebnis haben, also dass das Landesverwaltungsamt sagt so, ja, nee, wir können das aber so nicht genehmigen, ihr müsst nochmal nacharbeiten, dann wird es schnellstmöglich auch eine Sondersitzung des Stadtrates geben, wo eben nochmal erneut über den Haushalt und das Konsolidierungskonzept verhandelt werden muss. Was gut ist, was wir ja halt quasi im März auch beschlossen haben, dass die Stadtverwaltung jetzt aufgerufen ist, zu prüfen, ob eine Klage, eine Kommunalverfassungsbeschwerde einzulegen, eben gegen die fehlende Zuweisung, also oder die Unterdeckung von den Pflichtaufgaben durch Bund und Land, dass das gerade geprüft wird und weil das tatsächlich aus meiner Sicht die einzige Möglichkeit ist, langfristig hier wieder eine gute Basis zu schaffen, eine finanzielle für die Kommune, die auch eben Kultur, Sport, Infrastruktur, soziale freiwillige Leistungen auch sichert. Weil so kann es halt nicht weitergehen, dass wir jedes Jahr hier so eine Hängepartie machen, wer jetzt noch Geld bekommen kann und wer nicht. Also weil so kann halt einfach keiner arbeiten. Diese prekären Verhältnisse müssen einfach aufgelöst werden. Und da ist dieser Klageweg wichtig und richtig und hätte eigentlich schon lange vorher schon mal passieren müssen.
3: Das sagt Dörte Jacobi zur aktuellen Situation des Finanzhaushalts der Stadt Halle und der Umgebung. Die Kuh ist noch nicht vom Eis 2. Die am vergangenen, und das ist der Titel der Kundgebung, nicht der Umgebung. Es ging um den Finanzhaushalt der Stadt Halle und der Kundgebung mit dem Titel Die Kuh ist noch nicht vom Eis 2. Die Kundgebung fand am vergangenen Mittwoch in Reaktion auf die angespannte Haushaltssituation in Halle statt und wollte darauf hinweisen. Und ich mich jetzt hier noch weiter groß verhaspel und eine nicht ganz so gelungene Überleitung zum nächsten Song baue, spiele ich den einfach ab. Hier ist Suzanne von Mark Ronson und Way.

0: Das war Suzanne von Mark Ronson und Way. Und nicht nur in der Beziehung mit anderen Menschen fühlt man sich manchmal etwas verloren, auch bei der Verwendung von Karten. Diese geben zwar Orientierung und zeigen Wege, aber sie sind nie neutral darin. Im nächsten Bericht geht es um das sogenannte Map Activism, also aktivistisches Kartografieren. Entschuldigung, das Machtverhältnisse sichtbar macht und hinterfragt. Zwei Perspektiven treffen dabei aufeinander, die der Geografie und die der Choreografie. Was diese scheinbar unterschiedlichen Disziplinen verbindet und welches Potenzial sogar in Desorientierung liegen kann, hört ihr jetzt.
1: Wo muss ich nochmal lang? Ein kurzer Blick auf mein Handy verrät es mir. In blauen Punkten leitet mich Google Maps auf dem schnellsten Weg an mein Ziel. Auf der digitalen Karte sehe ich auch, welche Konsumorte in der Nähe der Route liegen. Ein Café, ein Kino, ein Blumenladen. Mit diesen sogenannten Push-Pins, die mir in der App angezeigt werden, verdient Google Geld. Am liebsten wäre ich nicht so abhängig von einer digitalen Karte auf meinem Handy, die keine sozialen Räume, sondern kommerzielle Räume schafft. Aber sie hilft mir eben auch dabei, mich schnell und mit wenig Aufwand zu orientieren. Aber was für eine Orientierung bieten Karten eigentlich? Welchen Zweck erfüllen sie damit? Und was passiert, wenn wir uns so umorientieren, dass wir den Rahmen, den uns diese Karten geben, sprengen? Mit solchen Fragen beschäftigt sich die kritische Kartografie. Bei der kritischen Kartografie handelt es sich um eine intellektuelle Bewegung, die sich ausgehend von der Beobachtung, dass mit Karten gewisse Ordnungen und Grenzen geschaffen werden, die Frage danach stellt, wer und was durch die gängige Praxis des rationalen Kartierens eigentlich ein und wer oder was dadurch ausgeschlossen wird. Die Analyse und Kritik der Kartografie ist auf viele geografische und kulturhistorische Ordnungen anwendbar. Ein besonders anschauliches Beispiel ist die Konstruktion von Nationen, durch in vielen Fällen koloniale Grenzziehungen.
2: Karten bezeichnet man immer so als ein Mittel, auch um Macht zu reproduzieren. Und da wäre ein Beispiel eben bei der Berliner Konferenz 1884, wurde ja diese Wandkarte vom afrikanischen Kontinent an die Wand gehängt und dann eben auf dem Reißbrett auf dieser Karte mit entschieden, wie die Grenzen gezogen werden. Das ist ein Beispiel. Und dieses Grenzziehen auf der Karte, was sich dann irgendwie an einem Ort auswirkt, das ist so der Punkt, der diese Macht von Karten eben begründet. Und da gibt es ganz viele Beispiele, also sowas wie empirische Untersuchungen, also im Feldforschung zu ethnischen Gruppen, die dann kartiert wurden und dann sozusagen abgeleitet wurde, wie Länder aufgeteilt werden.
1: Lea Bauer ist Geografin mit dem Themenschwerpunkt visuelle Geografien am Leibniz-Institut für Länderkunde hier in Leipzig. Sowohl sie als auch die Choreografin Sabine Zahn beschäftigen sich, aus unterschiedlichen Bereichen kommend, mit einer geografisch-künstlerischen Praxis des kritischen Kartografierens, dem sogenannten Map Activism. Was die beiden miteinander teilen, ist ihre Begeisterung für die Gestaltung von Räumen. Klingt jetzt erstmal abstrakt. Was sie damit konkret meinen, erklärt Lea Bauer am besten selbst.
2: Also ich glaube, was ich spannend finde an dieser Kombination von Körperpraxis und kritischem Kartieren, ist tatsächlich, dass wenn wir davon ausgehen, dass unsere Welt auch mitgestaltet ist durch das, was wir tun und eben deswegen auch durch diese Abstraktion, die Karten ja nun mal sind, dass wir durch Schulatlanten geprägt sind, durch die Weltsicht von oben, durch eine bestimmte Weltsicht, dass wir sozusagen ausgehend von so einem kartografischen Blick und der Idee zu sagen, oh, wir wollen, es gibt vielleicht noch andere Weisen, die Welt zu ordnen und zu sortieren, dann ist aber die Frage, wie finden wir denn diese anderen Weisen des Sortierens von Welt. Und da springt für mich Körperpraxis irgendwie wunderbar eigentlich ein, weil also das Tun kann ja denken, konzipieren, theoretisieren und aber auch praktizieren, gestalten, also das ganze Spektrum erfüllen, fühlen, ist auch Tun, würde ich jetzt mal kurz sagen. Also das ist ja danach alles Definitionsfrage auf der einen Seite und auf der anderen Seite könnte man aber auch sagen, das Tolle ist und deswegen interessiert mich das auch so sehr, dass es eben ganz verschiedene Modi das in der Weltseins berücksichtigt, wenn man auch verkörpert arbeitet und zugleich aber auch sozusagen sich mit diesen vorgefertigten Deutungen oder Rahmungen, die Karten setzen, auseinandersetzt.
1: Für Sabine Zahn geht es um die Beobachtung, dass Räume durch das Zusammenwirken von Handlung und Wahrnehmung an einem bestimmten Ort geschaffen werden. Die Handlung, die an einem Ort stattfindet und wie das wiederum wahrgenommen wird, prägt diesen Ort also und macht ihn zu dem, wie und was er ist. Dabei sind viele Räume sehr starr und bilden durch sich durchsetzende Handlungsnormen an Orten bestimmte Ordnungen. Und diese Ordnungen beschränken immer auch das wirkliche Potenzial von Orten, weil sie Handlungen an den Orten, die eben nicht dieser Ordnung entsprechen, ausschließen. Und an diese Begrenzung der Räume haben wir uns in den allermeisten Fällen schon gewöhnt. Sie werden nur selten hinterfragt und sind Teil unseres Alltags. Und eine Visualisierung von Räumen, zum Beispiel als Karte, verfestigt ihre Funktion zusätzlich. Dabei schaffen diese Raumordnungen auch Machtverhältnisse und bestimmen durch den Rahmen, den sie geben, darüber, wer wie an welchem Ort sein kann oder sich zu verhalten hat.
3: Es gibt einen Ort, es ist nicht so, dass wir in totaler Blase und nur in unseren Wahrnehmungen sind, aber die Frage ist, was ist denn das, womit ich umgehe? Und womit ich umgehe, ist auch eine Art von Logik, die ich mitbringe und die ich in dem Moment erschaffe. Also was ist der Sinn sozusagen, die Sinnstiftung? Ne? Wir sitzen hier, weil wir mit dir reden und ich weiß, es wird ein Radiointerview und so. Und das alles führt dazu, dass wir hier so sitzen. Aber wir könnten hier auch liegen und was anderes machen und wir würden dem Ganzen andere Logiken zuordnen. Und gleichzeitig bestimmt diese Logik, wie wir hier sitzen.
1: Die Choreografin Sabine Zahn kommt aus dem Körpertheater und sieht in der Desorientierung an Orten ein widerständiges Potenzial gegenüber starren Raumordnungen. Das wirkt jetzt erstmal kontraintuitiv. Wenn ich feststelle, dass ich mich ohne Google Maps nicht mehr gut orientieren kann, wäre es doch eigentlich eher gut, meine Orientierung analog zu trainieren, oder nicht? Sabine Zahn verneint das. Stattdessen geht es darum, zu entscheiden, wann man sich orientieren können will und wann vielleicht auch nicht. Wann es besser ist, sich zu desorientieren und diese Desorientierung auszuhalten und damit Neues zu entdecken.
3: Aus diesen unterschiedlichen Formen der Einflussnahme darauf können eben auch andere Räume entstehen. Also es gibt eine bestimmte Gestaltungskraft, die liegt da drin. Wir könnten auch sagen, wir legen uns hier auf diesen, was ist das hier für ein Boden?
1: So Schotterboden.
3: Schotter irgendwie. Ist das Wort. Auf diesen Schotterboden und reden mit ihr liegend auf diesem Schotterboden. Wäre das Gleiche, was ganz anderes? Und in dieses Verhältnis einzusteigen, das finde ich, ist eben Gestaltung von Raum. Ne? Also da kriegen wir eine Gestaltungskraft.
1: Und genau hierin, in dieser Gestaltungskraft, wie Sabine Zahn sie nennt, liegt das progressive Potenzial kritischen Kartierens. Die kollektive Desorientierung an Orten und die Visualisierung von Handlungen an einem Ort, beispielsweise mit Hilfe einer Collage, kann zu einer Resozialisierung städtischer, aber auch ländlicher Räume führen. Und die Reflexion, die mit diesem gemeinschaftlichen Prozess angestrebt wird, soll dazu führen, eine erneute Machtkonzentration bei der Entstehung neuen Wissens und neuer Räume zu vermeiden.
0: Das war ein Beitrag über Map Activism. Er zeigt, dass Karten weit mehr sind als bloße Orientierungshilfen. Sie prägen, wie wir unsere Umwelt wahrnehmen und uns in ihr bewegen. Und musikalisch gehen wir jetzt ein bisschen zurück auf dem Zeitstrahl. Und zwar habe ich den Song Ode to Billy Joe mitgebracht von Patti Smith. Ich habe am Wochenende nämlich den Film Perfect Days geschaut und da war der mit drinne. Und sowohl der Film ist eine absolute Empfehlung als auch der Song.

Patti Smith mit der Ode to Billy Joe, eine US-amerikanische Musikerin, die seit 1984 mit ihrem Solo-Projekt unterwegs ist oder ihrer Solo-Karriere. Der Song Ode to Billy Joe von 2020 und wir nähern uns so langsam dem Ende des heutigen Morgenmagazins. Wir haben es 9.40 Uhr. Es ist der 4. Mai 2026 und musikalisch geht es etwas beschwingter weiter hier und zwar mit So the Story Goes von dem UK-Artist Wren und The Skinner Brothers.

0: So the story goes von Wren und the Skinner Brothers.
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0: Und das ist nicht das Einzige, was in Sachsen-Anhalt passieren wird, denn mehr als 60 AutorInnen und Autoren sind vom 7. bis 23. Mai 2026 bei den Landesliteraturtagen Sachsen-Anhalt in Dessau-Roßlau zu Gast, die anlässlich des 100-jährigen Bauhausjubiläums unter dem Motto ... findet statt stehen. Am Donnerstag beginnt die Eröffnung um 17 Uhr im Bauhausmuseum in Dessau-Roßlau. In Berlin startet heute die ukrainische Erinnerungswoche, organisiert von der Gruppe Fitsche. Grund für die Woche ist der, dass die Erinnerung an den Zweiten Weltkrieg in Deutschland stark von sowjetischen Narrativen geprägt ist, während die ukrainischen Perspektiven unsichtbar bleiben, obwohl Millionen UkrainerInnen Opfer von Krieg, Besatzung und Gewalt wurden. In der kommenden Woche gibt es deswegen viele Diskussionen, Ausstellungen und andere öffentliche Veranstaltungen zu erleben. Heute Abend um 18 Uhr gibt es die Podiumsdiskussion Erinnern im Krieg, Erinnerungen im Wandel. Dabei sein wird unter anderem Franziska Davis. Die Veranstaltung ist im Dokumentationszentrum Flucht, Vertreibung, Versöhnung am Anhalter Bahnhof. Eine Anmeldung ist erforderlich. Das Programm und die Anmeldeoption findet man auf der Webseite von Fitsche, geschrieben Fitsche. In Berlin gibt es heute um 18 Uhr eine Stadtwanderung mit dem Titel Jüdinnen und Juden in der Märzrevolution. Bis zur Märzrevolution hatte nur ein Viertel der jüdischen Bevölkerung in Preußen die Staatsbürgerschaft erhalten. Die meisten blieben aus verschiedenen Berufen und Bereichen des öffentlichen Lebens ausgeschlossen. In diesem Rundgang geht es um die wichtige Rolle der Jüdinnen und Juden in der deutschen Demokratiegeschichte. Der Teilnehmerbeitrag beträgt 5 Euro. Wer den Beitrag nicht zahlen kann, kann sich trotzdem anmelden mit einer Mail an seminare@nfj-berlin.de. seminare@nfj-berlin.de. Der Treffpunkt der Stadtwanderung wird bei der Anmeldung bekannt gegeben. In Dresden findet morgen um 19 Uhr eine IT-Sprechstunde für Aktivistis im AZ Conny in der Rudolf-Leonhard-Straße 39 statt. Dresden gibt es Antworten rund um Fragen zu IT, Verschlüsselung und sichere Kommunikation. Die Anmeldung erfolgt unter querz@azconny.de, also querz@azconny.de. Außerdem gibt es im Greenpeace Dresden Büro in der Martin-Luther-Straße 11 den Vortrag Klimawandel im Kontext von Wachstumswahn und Globalisierung. Das Ganze geht von 18 bis 20 Uhr. In der Fachhochschule Potsdam In der Kiepenheuer Allee 5 geht es morgen 18 Uhr um Bibliotheken und Kultur als Gegenpol zu Rechtsextremismus und Desinformation. Wie Bibliotheken und Kulturprojekte rechtsextreme Narrative und Desinformation entschärfen können und was die Studiengänge Kulturarbeit und Bibliothekswissenschaft an der FH Potsdam dazu beitragen, erfahrt ihr morgen von Professor Dr. Julia Glessner, Carsten Schneemann, Hao Heng Lu und Sandra Düllmann. Das waren die Veranstaltungstipps für heute und morgen und auch schon fürs kommende Wochenende. Und der nächste Song ist einer meiner Lieblingssongs. Ich kann auch nicht genau sagen, warum, aber vermutlich einfach, weil der so was Nostalgisches hat und irgendwie auch bei mir so ein bisschen so eine Retro-Liebe kitzelt und genau, ich irgendwie das Thema auch total toll finde. Viele von euch werden ihn kennen, das ist nämlich White Rabbit von Jefferson Airplane. Und falls ihr gerade noch irgendwie unterwegs seid oder die Möglichkeit habt, mitzusingen oder zu summen, fühlt euch da auch auf jeden Fall eingeladen. Und ansonsten, wenn ihr nur zuhören könnt, dann auch da viel Spaß.

0: Jefferson Airplane mit einem absoluten Klassiker. Es ist 9.53 Uhr, heute ist der 4. Mai 2026 und wir nähern uns langsam dem Ende von dem heutigen Morgenmagazin. Deswegen darf ich euch schon mal einen Ausblick auf Anschlusssendungen geben. Wenn ihr bei Radio Korax zugeschaltet seid auf der 95,9, dann läuft jetzt im Anschluss ans Morgenmagazin das Programm Radio Rosa. Hier könnt ihr Gespräche zum Thema Flucht, Geschlecht und Safer Spaces hören. Wenn ihr bei Radio Blau zugeschaltet seid, dann erwartet euch gleich die Sendung Filmriss, das Kinomagazin von Radio Blau, wo wöchentlich aktuelle Kino-Highlights vorgestellt werden und Filme gekürt werden und auch Interviews und Beiträge zu den Filmstarts zu hören sind. Und bei Radio Unerhört aus Marburg geht es jetzt gleich weiter mit der Sendung Plattenbau. Hier ist ausschließlich Musik von Vinyl zu hören. Und damit darf ich auch gleich noch einen Programmtipp für euch dalassen, nämlich bei Radio Korax um 20 Uhr heute Abend läuft die verrückte Rille. Der Missing Link zwischen Roy Orbison, Paul Anka und Carol Gott. Eine Live-Sendung, wo konsequent Musik aus den 50ern bis zu den 70ern hin zelebriert wird und verehrt wird. Dabei werden auch hier nur Vinyl-Singles gespielt. Also für alle Vinyl-Fans gibt es heute noch viel zu hören. Unter anderem in Marburg, aber auch bei Radio Korax. Mein Name ist Anni und ich verabschiede mich jetzt von euch, die ihr zugehört habt beim Morgenmagazin. Auch morgen früh könnt ihr natürlich wieder einschalten. Um 7 Uhr gibt es dann das nächste Morgenmagazin der freien Radios zu hören. 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
0: Und damit verabschiede ich mich für das heutige Morgenmagazin und wünsche euch noch einen tollen Tag und vor allem auch einen guten Start in die Woche. Und der letzte Song für das heutige Morgenmagazin ist nochmal ein absoluter Klassiker. Und zwar hört ihr jetzt Sandstorm von The Root.

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0: Lissabon stark bewölkt 12. Wien Schneefall 0. Prag Schneefall minus 3. Warschau Schneefall
1: 3. 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

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Du hast einfach immer recht. Und wichtig ist auch, beide Seiten zu sehen. War ja auch nicht alles schlecht. 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Das lässt sich ja vermeiden. 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

0: Ave Maria.
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1: Hallihallo, ihr hört das junge Radio Coloradio mit den Bengelengeln. Wir freuen uns, dass ihr uns heute zuhört.
2: Am Mikro sind für euch
1: Caroline und
2: Lena und an der Technik Benny. Euch erwartet in der kommenden Stunde einiges zum Thema Streit, Versöhnung und etwas zum Streitschlichten.
3: Was ist ein Streit?
4: Was? Streit? Ein Streit ist, wenn zwei Leute verschiedene Ansichten haben, darüber diskutieren und sich aber nie wirklich einig werden.
5: Wenn zwei Leute sich so sehr aneinander geraten, dass sie zum Beispiel laut werden und schreien und brüllen.
6: Das ist, wenn zwei Menschen oder auch durchaus Gruppen unterschiedlicher Meinung sind über irgendein Thema und sich darüber in die Wolle kriegen.
5: Wenn ihr euch zum Beispiel nicht leiden könnt oder so und ihr streitet über irgendwas.
7: Wenn sich Leute nicht mehr verstehen.
8: Ein Streit, wenn zwei sich nicht verstehen. Meinungsunterschied.
9: Nicht die gleiche Meinung haben und auf ihren Standpunkten beharren.
10: Streit, wo man Meinungsverschiedenheit austrägt.
11: So, ein Streit ist eine Meinungsverschiedenheit zwischen zwei meist erwachsenen Menschen.
12: Ein Streit ist, wenn zwei Menschen sich streiten und dann sich wieder lieben.
2: Nun genug geredet. Erstmal Musik von Opa Opa von Despina Vandi.

0: Und damit ihr gleich wisst, worum es geht, haben wir ein Hörspiel gemacht. Ton ab!
1: Also seit die Antonia meine beste Freundin ist, geht das viel besser alles in der Schule.
2: Das stimmt doch gar nicht. Antonia ist meine beste Freundin.
1: Hä? Seit wann das denn?
2: Naja, seitdem sie neben mir sitzt. Ey, lass es doch mal. Ich hab doch nichts getan. Also, Antonia ist nun mal meine beste Freundin und dabei bleibt.
1: Nein, sie ist meine beste Freundin.
2: Oh, du bist blöd.
1: Warum kommt sie denn jeden zweiten Tag mit mir nach der Schule nach Hause?
2: Ach, Manu. Aber sie ist trotzdem meine beste Freundin.
3: Jetzt hört doch mal auf mit dem Streiten.
1: Misch du dich da nicht ein.
3: Ach Mensch, wenn ihr den ganzen lieben langen Tag streitet, dann soll ich mir das noch anhören?
1: Das ist unsere Sache, nicht
2: Na
1: deine.
2: Na eben, du nervst. Ja. Hör doch mal auf.
3: Hallo, wegen wem streitet ihr eigentlich?
1: Naja,
2: wegen dir natürlich.
3: Na und warum?
1: Ja, wegen dir.
3: Ist das so schlimm, wenn ich deine Freundin bin und gleichzeitig auch
1: von der anderen? Ja, aber sag ihr doch mal, dass ich deine beste Freundin bin.
3: Ja, ich bin deine beste Freundin, aber auch Caroline. Was kann ich denn dafür?
2: Das geht gar nicht. Wie kann man nur von zwei Mädchen eine beste Freundin sein? Also
1: eben.
2: Muss sie von mir beste Freundin sein.
1: Ja, geht oder nicht, von dir. Nein, von mir.
2: Oh, Mann.
3: Jetzt geht's euch doch wieder gut. Was ist jetzt das Problem?
1: Naja, das... Ja.

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0: Ich hab wirklich noch nie Hütchen gesperrt.
1: Kennt ihr das auch? Ihr streitet euch mit jemandem, aber eigentlich ist es doch nur Spaß.
2: Oder kennt ihr es vielleicht nicht? Dann wisst ihr gleich mehr. Mach doch mal los, Benny, zieh den Regler hoch.
3: Hier in unserem Studio begrüßen wir jetzt Nadja und Caroline.
4: Hallo.
5: Hallo.
3: Caroline und Nadja streiten sich. Es scheint in komischer Weise.

0: Kleinigkeiten.
1: Ja, Kleinigkeiten wie, ich war besser in der Schule.
2: Aha. Und warum macht ihr das überhaupt?
1: Keine Ahnung.
0: Sie fängt an.
3: Nein, sie.
2: Also, so läuft das, ich merke schon.
0: Das waren Kleinigkeiten.
2: Würdet ihr auch ohne Streit leben können?
0: Nein, ich glaube, das geht nicht.
2: Das wäre dann langweilig, oder was?
0: Ja.
2: Mhm. Für mich wäre es total verletzend, wenn jemand mit mir streiten würde. Und euch scheint das ja nichts auszumachen.
0: Es ist ja nur Karolin.
4: Aha. Also, Also es macht uns schon was. Also ich denke, wenn wir dann abends ins Bett gehen, sagen wir diese blöde Karin oder diese blöde Nadja. Aber eigentlich ist ja am nächsten Tag dann schon wieder alles paletti. Dann ist der Streit vergessen und kommt ein nächster.
2: Aha. Und ihr versteht euch ja aber trotzdem. Wie kommt das, dass ihr streitet, aber euch versteht?
1: Naja, ich weiß ein Beispiel. Das ist wie ein Vergleich. Also ist ja schon mal passiert, dass du an irgendeinem Tag gesagt hast, heute will ich keinen Grießbrei. Und am nächsten Tag hast du gesagt, oh, lecker Grießbrei. Mhm. Und so ähnlich ist das. Und man sagt im Prinzip, oh nee, diese blöde Karolin. Und fängt an, sich mit der zu zanken. Und am nächsten Tag, oh ja, die nette Karolin.
2: Naja, aber wie kommt das zu dem Meinungswechsel?
1: Ja, warum willst du an einem Abend, willst du da keinen Grießbrei? Und warum willst du am nächsten Tag dann Grießbrei
5: haben? Sozusagen, weil du heute keinen Appetit darauf hast, möchtest du das heute nicht essen. Aber morgen hast du Appetit darauf, deswegen möchtest du es morgen essen.
1: Also heute habe ich keinen Bock auf diese blöde Karolin und morgen habe ich dann ganz dolle Bock auf die.
2: Ja. Und wenn das bei dem jeweils anderen nicht so ist?
1: Ja, dann hat man Pech.
5: Ja.
2: Aha.
5: Aber dann ändert sich das auch.
1: Ja, ich denke.
5: Mindestens 3 Stunden.
2: Okay, das waren Caroline und Nadja, die sich so gerne streiten.

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0: ist schön! 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
1: Das ist ja gut, Lena, hör mal auf zu verkehren jetzt hier.
0: Das ist ja... Menno!
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0: Nach einem Streit kommt natürlich auch die Versöhnung. Caroline, wie versöhnst du dich denn? Denn du bist ja ein richtiger Streithammel.
1: Also meist, da schreibe ich halt Briefe und halt möchte, dass der, an den ich den Brief schreibe, mir am besten zurückschreibt, so als Rückmeldung, ob er mich vielleicht noch mag. Ja, und ja, das ist halt so meist. Oder man versöhnt sich, also versöhnen nicht, aber man redet dann einfach halt wieder miteinander, nicht ohne irgendein Wort über den Streit zu verlieren oder so, ja.
0: Und jetzt hört ihr die Dresdner, was sie zu Versöhnung sagen.
2: Also, stellt euch vor, ihr habt einen einzigen Löffel und zwei Leute streiten sich darum. Wie können die sich am besten wieder versöhnen?

0: Also auf jeden Fall erst mal miteinander reden. Also nicht gleich in dem Moment total ausflippen und vollkommen ausrasten, sondern das erst mal irgendwie einen Tag vergehen lassen und nachher nochmal ganz vernünftig drauf ansprechen. Da regelt sich das dann meistens.
1: Also am besten, man spricht miteinander. Und ja, der eine sagt seine Argumente. Und der andere sagt eben, ja, seine Argumente, ne? Und ja, irgendwie muss man dann versuchen, diese beiden Argumente auf einen Nenner zu bringen. Also das heißt, einer muss erklären, warum er irgendwas an dem anderen nicht mag zum Beispiel, ne? Und dann muss eben der andere sagen, ja, das verstehe ich oder nein, das verstehe ich nicht. Und er muss sagen, warum er denn so ist zum Beispiel, ne? Und wenn er das gemacht hat, dann kann der andere natürlich sagen, okay, das verstehe ich. Und ja, kann sich entweder ändern oder er erklärt eben seinen Standpunkt dem anderen dann. Und damit können sie natürlich versuchen, sich gegenseitig zu verstehen. Ne? Und wenn sie sich dann verstanden haben, dann ist ja der Streit im Prinzip aus der Welt geschafft.
0: Ich würde sagen, man holt die beiden Beteiligten hin und redet mit denen halt einfach drüber. Und wenn es jetzt zum Beispiel die Löffelgeschichte, wie du gesagt hast, ne, dann holt man halt einfach einen zweiten Löffel dabei.
2: Okay.
0: Zum Beispiel.
2: Ja.
0: Oder macht ihnen halt klar, dass es irgendwie gar keinen Sinn macht, wenn man sich streitet, weil man lieber schöne Zeit zusammen verbringen soll, als sich anzuschreien und anzumeckern und zu streiten, weil man sich lieber vertragen soll. Und ich denke, jeder sollte von denen wahrscheinlich mal bis 10 zählen, tief Luft holen und dann mal überlegen, was er sagt. Und dann streiten sie sich vielleicht gar nicht mehr.
3: Und was würde man machen, also was würden sie machen, wenn sie selber einer der Beteiligten wären?
0: Tja, ich würde wahrscheinlich mir den Löffel schnappen und brüllen, das ist meiner. Wobei ich weiß, dass das natürlich nicht richtig ist. Und deswegen arbeite ich an mir sozusagen, dass ich eben auch bis 10 zähle, tief Luft hole und mir überlege erst, was ich sagen möchte und dann das sage. Also erst überlegen, dann sprechen und nicht umgekehrt. Weil so machen das ja ganz, ganz viele Leute, ne?
4: Den Streit zu schlichten am einfachsten ist vielleicht, sich die Meinung des anderen anzuhören und vielleicht mal eine Nacht drüber zu schlafen und dann lacht man am Ende darüber, dass es gar kein Streit war und dann ist man wieder Freund und ist alles in Ordnung.

0: Jetzt, wo ihr wisst, wie sich die Dresdner versöhnen, erfahrt ihr, was ein Streitschlächter ist.
1: Ich spreche jetzt mit Mila zur Frage, wie man Streit schlichten kann.
2: Hallo.
1: Was ist überhaupt Streit?
2: Naja, das ist gar nicht so einfach. Das hat man ja auch in der Umfrage schon gehört. Streit ist für viele Leute ganz was Unterschiedliches und fängt meistens, glaube ich, mit einem Missverständnis an. Manchmal auch damit, dass man jemanden einfach nicht leiden mag. Aber auch das hat ja einen Grund. Warum mag man jemanden nicht leiden? Also so ganz genau, was Streit ist, ist eigentlich schwer zu sagen. Ich glaube, da gibt es gar keine richtige Definition dafür.
1: Was kann man machen, wenn man sieht, wie zwei sich streiten?
2: Na, also in dem Moment, wo sich zwei streiten, kann man denen zwar sagen, hey, hör mal zu, denk mal kurz erst darüber nach, was du machst. Aber zum Beispiel auf dem Schulhof, wenn es jetzt um Streitschlichten an Schulen geht, da muss man die streiten lassen. Die Aufgabe von Streitschlichtern, so wie ich das kenne, ist, dass die danach nochmal sagen, also da scheint es ja ein Problem zu geben, wollen wir das mal ganz in Ruhe klären. Aber in dem Moment, wenn sich zwei zum Beispiel prügeln, kann man, wenn man weiß, dass man stark genug ist, versuchen, die beiden auseinanderzuziehen. Aber als Streitschlichter sich dazwischen zu stellen und dann die ganze Prügel abzukriegen, das hilft überhaupt gar keinem.
1: Wie kann man machen, dass zwei sich nicht mehr streiten?
2: Naja, man kann versuchen, das zu verstehen, woran das liegt. Dass sozusagen die am Streit sich Beteiligenden das auch verstehen, wo eigentlich der Ursprung liegt. Und da gibt's fürs Streitschlichten so ein paar Regeln. Und die allererste ist, dass die beiden, die sich streiten, sich darauf einlassen wollen, dass der Streit geklärt wird. Also dass die wirklich wollen, dass sie sich nicht mehr streiten. Manchen Leuten macht das ja auch Spaß. Dann geht das sowieso nicht, dann kann man das nicht klären. Wenn aber die beiden Leute sagen, ja, also wir wollen uns nicht mehr ständig streiten, dann kann man sich mit denen hinsetzen. Und dann kann man einen Zeitrahmen festlegen, okay, eine Stunde haben wir jetzt Zeit und es gilt die Regel, du musst den anderen ausreden lassen und du darfst nicht beleidigend werden. Und dann lässt man sich die Situation beschreiben von dem Ersten zum Beispiel. Und hört gut zu, was der dann eigentlich so sagt. Man nennt das aktives Zuhören, also man fasst zwischendrin kurz zusammen, was der eigentlich gesagt hat oder was man daraus verstanden hat. Das macht nämlich dem, der redet, deutlich, was man da alles so hören kann. Also der erzählt zum Beispiel, ja, der hat mich auf dem Schulhof, hat er mich angerempelt und dann hat er das gesagt und dann hat er mich noch geschubst. Und dann kann man sagen, aha, Moment mal, habe ich das jetzt richtig verstanden? Du warst auf dem Schulhof und hast erstmal nichts gemacht und dann kam der andere und hat Folgendes. Das fasst es nochmal zusammen und das macht es nochmal, zeigt es dem nochmal, was es ist und auch dem anderen, was der gesagt hat. Und dann fragt man natürlich auch den anderen Beteiligten, wie siehst du denn die Situation? War denn das so? Stand der dort? Und was ist deiner Meinung nach passiert? Und versucht so, ja, erstmal die Situation zu klären. Und also dann ist halt entscheidend rauszufinden, warum hat denn der den angerempelt? Vielleicht ist ja am Tag davor schon was passiert, was den immer noch so wütend gemacht hat, dass er den dann angerempelt hat. Und so sozusagen kann man versuchen, zu dem Kern von dem eigentlichen Problem zu kommen. Und dann muss man nach Lösungen suchen. Also es gibt ein Beispiel, wie verschieden man einen denselben Satz auffassen kann, was man da verstehen kann. Da hat sich einer ausgedacht, der heißt Schulz von Thun und der nennt das vier Seiten von ein und derselben Aussage. Und zwar gibt es da dieses Beispiel am Mittagstisch, da ist ja was Grünes in der Suppe, sagt der eine. Und diejenige, die es gekocht hat, sagt, wenn es dir nicht schmeckt, kannst du es ja selber kochen. Also sozusagen das, was der Mann da sagt, da ist ja was Grünes in der Suppe, hat ganz verschiedene Sachen, die es heißen kann. Vielleicht, also man sagt, das sind diese vier Seiten. Es gibt eine Sachseite, eine Selbstaussage, eine Beziehungsaussage und einen Appell. Könnte in dem Fall sein, Sachaussage, da ist etwas Grünes in der Suppe. Die Selbstaussage, ich weiß gar nicht, was das ist, was da so grün in der Suppe ist. Die Beziehungsseite, du müsstest das doch wissen. Und der Appell, sag mir doch bitte, was das Grüne in der Suppe ist. Das alles sagt er mit diesem einen Satz, da ist etwas Grünes in der Suppe. Und die Frau, die es gekocht hat, kann verstehen, erstens, auf der Sachseite, da ist etwas Grünes. Bleibt erstmal gleich. Aber bei der Selbstaussage glaubt sie, er hat Zweifel, ob es ihm schmeckt. Und unter dem Beziehungsaspekt hört sie raus, er hält meine Kochkunst für fragwürdig. Und der Appell heißt für sie, koch zukünftig doch nur noch, was ich kenne. Und dann sagt sie natürlich, wenn es dir nicht schmeckt, kannst du ja selber kochen. So hat also Schulz von Thun an diesem Beispiel versucht zu erklären, wie viele Aussagen in ein und demselben Satz stecken können und dass manchmal der, der was sagt, was ganz anderes meint, als der, der es hört, darunter versteht. Und das ist natürlich jetzt schwierig, in so einem konkreten Streitfall immer auf diese vier Seiten zu sprechen zu kommen und zu sagen, aber das könnte ja auch noch gemeint sein. Aber ein bisschen ist das schon das Ziel von so einer Streitschlichtung, dass man versucht herauszufinden, was hört der eine und was hat der andere eigentlich gemeint. Und dann sucht man zusammen nach einem Weg. Was hast du für Wünsche? Was wünschst du dir von mir, damit du dich künftig nicht mehr aufregen musst? Und andersrum. Und dass man dann eine Abmachung trifft. Und dann am Ende von so einer Streitschlichtung sollen sich am besten die beiden, die sich vorher gestritten haben, die Hände geben und damit sozusagen besiegeln, dass sie sich an diese Wünsche und Verabredungen jetzt halten wollen.
1: Da muss man ja ganz schön viel beachten.
2: Ja, das stimmt. Es gibt nämlich auch noch einen, der sagt, man kann nicht nicht kommunizieren. Alles, was wir machen, ist Kommunikation und hat so unglaublich viele Varianten, wie sie verstanden werden kann. Das kann manchmal ganz schön schwierig sein im Alltag.
1: Danke für das Interview.

0: Das war das junge Radio mit den Bengelengeln. Wir hoffen, es hat euch gefallen. Ihr habt hoffentlich Neues erfahren. Und streitet nur noch, wenn es wirklich notwendig ist.
1: An der Technik war für euch
2: Benny.
1: Und am Mikrofon
0: Leda und
1: Caroline. Macht's gut und schaltet nächsten Sonntag wieder ein. Da gibt es wieder junges Radio. Dann dreht es sich bei uns um den Schulanfang. Eine Sendung von den Peperonis. Also dann, tschüss.

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1: Einen guten Abend hier am Montag, den 4.5. Zu 2 Stunden Magazin. Heute in der 3. Stunde gibt es heute eine erste Sendung. Vor 2 Wochen oder 3 hatte ich mit Alex dazu gesprochen, bei uns hier im Magazin, zu einer neuen Sendung, die nennt sich Queepy, beziehungsweise das ist eine Redaktion, eine überregionale Redaktion, die sich mit queeren Themen explizit beschäftigt. Da gibt es heute die Pilotsendung, die erste, die da jetzt kommen wird. Derweil sind meine Gedanken gerade in Leipzig. Da ist ein Auto in die Fußgängerzone gefahren. Ich hoffe, das Beste für die Verletzten, die es auf jeden Fall, wie soweit bekannt ist, gibt. Worum wird es hier im Magazin gehen? Mission Lifeline gibt es nun schon seit 10 Jahren. Eine Reaktion auf das klägliche, jämmerliche Ersaufen von MigrantInnen im Mittelmeer. Da haben Leute damals gesagt, wir müssen hier irgendwie was machen. Leute aus Dresden, das tun sie jetzt seit inzwischen 10 Jahren. Und da werde ich mit Nolte darüber sprechen, wie der aktuelle Stand ist. Des Weiteren hat der Andreas ein Interview mit Heike Ikula geführt und mit, Sabine Köhler, ein Interview zu einem aktuellen Stück. Und weiter geht es hier um ein paar Dinge. Zum Beispiel hat sich Sachsens ADAC-Chef gemeldet und drückt sich relativ pro Fahrradverkehr auch aus. Ich möchte ein bisschen was erzählen über den Ort, an dem ich mich bewege, über Rom. Ich möchte gerne mal das Projekt Ex Nihia sichtbar machen. Ansonsten gab es natürlich am letzten Wochenende den 1. Mai und die Walpurgisnacht. Da ist zu schauen, was dazu noch zu erzählen war. Wir werden sehen, wozu wir alles kommen. Auf jeden Fall versuche ich natürlich auch zu Musik zu kommen. Und das Adult, die Band Adult oder das Duo Adult hat eine neue Platte rausgebracht unter dem Namen Kissing Luck Goodbye. Und wir hören jetzt gemeinsam Affordable Decorating.

0: So, hier gab es leichte Anwahlprobleme, aber jetzt sollte es laufen. Ich begrüße am Telefon Nolte Bauer von der Mission Lifeline. Hallo.
1: Hallo, guten Abend.
0: Ja, 10 Jahre gibt es die Mission Lifeline. Du bist seit einem halben Jahr, sagtest du mir heute, Vorstand der Mission. Lass uns mal zurückschauen auf 10 Jahre. Wie ist der Blick von heute aus auf das Jahr 2015, 2016, den Gründungszeitraum der Gruppe?
1: Ich bin immer noch beeindruckt von der Vision, der Durchsetzungsfähigkeit von denjenigen, die damals Mission Lifeline gegründet haben, die Unrecht gesehen haben, schon in Griechenland an Land tätig, was auf dem Mittelmeer tagtäglich passiert und da mit nur einer Idee und gar keinem Geld in der Spendendose gesagt haben, wir schaffen das, wir schicken ein Schiff aufs Mittelmeer, um Menschenleben zu retten. Und auch beeindruckend für alle, die das auch erhalten haben, dass nach 10 Jahren wir immer noch dort aktiv sind und auch viele neue Projekte da auf die Beine stellen können.
0: Die Geschichte ist sehr, sehr wechselvoll. Es gab ein Schiff, das ist dann beschlagnahmt worden, war alles sehr wechselvoll. Wo steht ihr heute?
1: Ja, du hast vollkommen recht. Es war ein Auf und Ab. Wir kämpfen auf der einen Seite damit, dass wir uns mit doch begrenzten Spendengeldern keine nagelneuen und wartungsarmen Schiffe leisten können und gleichzeitig auch damit, dass uns von staatlicher Seite, wie man eine Beschlagnahmung der Lifeline und auch unserem Schiff der Eleonore gesehen hat, alle Riegel in den Weg geschoben werden, die geht. Wir sind aber trotzdem jetzt seit 1,5 Jahren wieder dabei, ein neues Rettungsschiff auf den Weg zu bringen. Das befindet sich gerade in der Werft, wird umgebaut. Das ist ein ehemaliges Schiff der deutschen Küstenwache, das schnellste Schiff, was wir jemals hatten, was dann diesen Sommer in den Einsatz gehen wird und dann auch sehr schnell auf jegliche Seenotfälle auf dem Mittelmeer reagieren kann.
0: Wir waren eigentlich von Anfang an zum Thema im Gespräch miteinander, haben immer wieder geschaut, was da so läuft. Und was mir persönlich unglaublich imponiert hat, was für ein hohes Maß an DIY da drinne steckt. Also, dass da Leute, auch sehr nahe Bekannte und Verwandte von mir, dann irgendwie auf dieses Schiff gegangen sind und da irgendwo Reparaturarbeiten oder irgendwas gemacht haben. Andere sind tatsächlich draußen gewesen. Wie ist da jetzt eigentlich in der Beziehung der Zustand?
1: Mission Lifeline baut immer noch auf dem Engagement von ganz vielen unterschiedlichen Menschen auf mit unterschiedlichsten Fähigkeiten. So sind komplett neue Projekte entstanden, wie Evakuierung von der ukrainischen Grenze und jetzt Aufrechterhaltung von binnengeflüchteten Zentren in der Ukraine oder auch die Evakuierung von Menschen aus Afghanistan. Jetzt aufs Schiff bezogen ist es so, dass wir aufgrund von gesetzgeberischen Vorgaben jetzt ein Berufsschiff betreiben müssen. Das ist quasi ein schwimmender deutscher Arbeitsplatz auf dem Wasser. Man kann sich vorstellen, dass das mit einer hohen Menge an Regularien und Vorschriften einhergeht. Von daher müssen wir da jetzt auch zunehmend auf die Arbeit von Fachfirmen zurückgreifen, wenn es jetzt darum geht, dieses Schiff auszurüsten. Mhm. Aber an Stellen, wo es geht, wo wir da keine Vorschriften haben, ist immer noch ein ganz, ganz hohes Maß an ehrenamtlichem Engagement von ganz fleißigen und motivierten Menschen.
0: Nun gab es auch immer eine sehr, sehr lokale Verankerung. Einmal im Jahr gab es den Run for Rescue, wo Leute im Alaunpark starten und eine Runde durch den Priesnitzgrund hecheln, um da irgendwie ein paar Meter zustande zu kriegen. Und Angehörige von ihnen haben dann darauf gewettet, wie viel sie schaffen und haben da ein Kopfgeld ausgesetzt. Ist die lokale Verankerung jetzt immer noch so stark oder ist es eine auch überregionale Verankerung?
1: Natürlich sind wir gewachsen und haben mittlerweile auch überregional Mitarbeitende und Unterstützerinnen, aber unser Kern, unsere Basis ist immer noch Dresden. Wir arbeiten nach wie vor aus dem gleichen Büro, auch überwiegend mit dem gleichen starken Team und haben zum Glück auch immer wieder Unterstützung durch lokale Gruppen hier in Dresden und freuen uns, das aufrechterhalten zu können. Und weil du es gerade ansprichst von Aktionen hier in Dresden, am 9.5. feiern wir 10-jähriges Bestehen von Mission Lifeline in der Chemiefabrik. ab 18 Uhr, wer da vorbeikommen möchte, ist herzlich willkommen.
0: Jetzt hast du schon angedeutet, ihr seid in der Ukraine tätig, ihr seid an verschiedenen Stellen tätig, die nicht mehr ganz mit dem Wasser sind. Versuch mal unseren Hörerinnen, die das nicht alles gleich so aus dem FF wissen, erzähle mal, wo seid ihr gerade aktuell tätig?
1: Sehr gern. Man kann sagen, Mission Lifeline ist eine Organisation, die auf dem Mittelmeer gestartet hat, aus der Motivation heraus, staatlich geschaffenes Unrecht zu lindern. Dieses staatlich geschaffene Unrecht gibt's aber natürlich nicht nur auf dem Mittelmeer. Es gibt an ganz vielen Regionen der Welt bedrohte Menschen. Und wir haben uns weiterentwickelt in dem Sinne, dass wir auch in ganz unterschiedlichen Kontexten agieren können. Das war jetzt auf die Ukraine bezogen, am ersten Tag nach dem russischen Angriff, die Evakuierung von den vielen Ukrainerinnen und Ukrainern, die auf einmal an der ukrainisch-slowakischen Grenze standen und nicht weiter wussten. Da konnten wir ja in weniger als 24 Stunden mit den ersten Menschen vor Ort sein und dann einen Transport in Richtung Deutschland organisieren. Jetzt sind wir im Land aktiv mit einem binnengeflüchteten Zentrum in Odessa, wenn Menschen aus ihren Unterkünften, Wohnungen oder auch ganzen Städten raus müssen, können die da erstmal ankommen, ein, zwei Monate Luft holen, sich überlegen, wie es weitergeht. Wir versorgen dort auch einige Rentnerinnen und Rentner, die in abgelegenen Dörfern ohne Infrastruktur leben. Da fahren Mitarbeitende von uns zweiwöchentlich mit sogenannten Lifeline-Boxen hin, die die Dinge des täglichen Bedarfs enthalten. Und wenn wir weitergehen zu anderen Regionen, in denen wir aktiv sind, dann ist es Afghanistan. Nachdem der Westen dort überstürzt abgezogen ist, wurden immens viele Menschen, die dort tätige deutsche Organisationen oder auch das Militär unterstützt haben und sich für eine freie Gesellschaft eingesetzt haben, die werden jetzt einfach zurückgelassen und die deutsche Regierung übernimmt die notwendige Verantwortung nicht. Das heißt, wir haben dort jetzt viele Menschen in Safehäusern untergebracht und unterstützen Menschen, dass sie sich vor den Taliban verstecken können und dann auch im weiteren juristischen Prozess um eine Aufnahmezusage in Deutschland zu bekommen. Das ist aber ehrlich gesagt jetzt mit dem Stopp der Aufnahmeprogramme durch die aktuelle CDU-geführte Regierung immens schwer geworden. Und wir sind gerade auch ein bisschen ratlos, wie man da weiterkommt, unterstützen aber die Menschen, die wir dort haben, die noch eine Chance auf Aufnahme haben, weiterhin mit allem, was wir können.
0: Nun sprechen wir da jetzt gerade über Dinge, die aus meiner persönlichen Perspektive durchaus kriminelles Staatshandeln sind. Im Gegenzug ist eure Arbeit allzu oft kriminalisiert worden. Das eine ist die faktische Tatsache, dass Schiffe aufgebracht werden durch die italienische Küstenwache oder das italienische Militär, wo es im Übrigen schöne Grüße hier aus Rom durchaus auch eine ganz schöne Gegenbewegung dagegen gibt. Also die Leute gucken, was ihr tut. Und ihr seid ja aber eben genau auch immer wieder kriminalisiert worden durch deutsche Politik, sowohl auf Landesebene als auch auf Bundesebene. Wie ist da der gegenwärtige Zustand? Seid ihr da diesbezüglich in einem ruhigen Wasser oder ist das immer noch alles sehr, sehr schwierig?
1: Das Wasser ist alles andere als ruhig. Ich würde einmal bei Italien anfangen. Wir haben es geschafft als zivile Seenotrettung, und das ist nicht nur Mission Lifeline, über die letzten Jahre in Gerichtsprozessen immer wieder zu erkämpfen, dass wir mit Schiffen und Geretteten in Italien anlegen dürfen. Wir haben da einige Gesetze gegen uns, neu geschaffene Gesetzestexte, die uns in möglichst weit entfernte Häfen setzen, die kriminalisieren, wenn mehr als eine Rettung am Stück wird.

0: ist mit einem Referendum gescheitert, das die noch unabhängige italienische Justiz unter deren Kontrolle bringen sollte. Von daher haben wir an der Stelle Hoffnung. Gleichzeitig kommt aber auch wahrscheinlich diesen Juni das nächste Seeblockadegesetz, in dem Italien auf der europäischen GEAS-Reform aufbauend die Einfahrt von NGO-Schiffen mit Geretteten an Bord in italienische Gewässer unterbinden will. Und das ist durchaus bedrohlich.
1: Das ist tatsächlich auch die Vota No Movement-Sache hier. Kampagne hat auch unheimlich viel Energie gefressen. Es ist gut ausgegangen, aber es war spitz auf Knopf. Ja.
0: Das auf jeden Fall, ja.
1: Weiter nach Deutschland. Wie sieht da die Lage jetzt aus?
0: Für mich durchaus beängstigend. Zu meinem Hintergrund, ich bin Notfallsanitäter im Rettungsdienst. Wenn ich hier meinem Beruf nachgehe, stellt keiner eine Frage. Wenn, dann gibt es tatsächlich eher sowas wie Anerkennung und Solidarisierung für eine wichtige Tätigkeit. Für mich ist es ein Beruf, das ist in Ordnung. Wenn ich diesen Beruf allerdings auf dem Mittelmeer ausübe, auf einem unserer Rettungsschiffe, dann bin ich in den Augen einer ganz breiten Masse der Bevölkerung nur noch ein Linksextremist. Und das kann es nicht sein. Ich bin eine medizinische Fachkraft, ich kann professionell Seenotrettung, und wenn der Diskurs in der Gesellschaft so weit nach rechts verschoben ist, dass aufgrund des Hintergrunds der Herkunft, der Sexualität, des Kontexts der gesamten Situation bewertet wird, ob es sich hier um Aktivismus oder humanitäre Hilfe und professionelle Rettungsoperation handelt, dann ist irgendwas ganz falsch gelaufen. Und ich glaube, das, was man jetzt hört aus dem, was sich Mitte nennt, klingt sehr ähnlich von dem, was ich noch vor, 8 bis 10 Jahren eher aus Pegida-Lagern und ganz, ganz weit rechts gehört habe. Und da sollten wir uns einmal gemeinsam wirklich hinterfragen, oder die Menschen, die das gerade sagen, wirklich hinterfragen, ob das die Grundwerte sind, auf denen wir diese Gesellschaft hier gerade aufbauen wollen, und dann wirklich nochmal zusammenrücken mit denjenigen, die tatsächlich sich für Grundrechte, Menschenrechte, Freiheit des Einzelnen einsetzen und uns nicht von ganz rechts treiben lassen in irgendwas, was fernab jeder mir bekannten Grundwerte ist.
1: Ja. Du hast gesagt, ihr habt wieder ein Schiff am Start, das wird sicherlich noch eine Weile dauern. So ein Schiff ist nicht so schnell gebaut und umgebaut. Wo steuert ihr hin als Verein?
0: Tatsächlich wird es gar nicht mehr so lange dauern. Wir gehen davon aus, im Zeitraum diesen Sommers mit diesem Schiff im Mittelmeer aktiv zu sein und die lebensrettende Arbeit, die wir da machen, wieder aufnehmen zu können. Trotzdem wird Mission Lifeline weiterhin jetzt eine breit aufgestellte humanitäre Organisation bleiben. Das heißt, wir bleiben in den Regionen der Welt, in denen wir aktiv sind, solange wir das können, als langfristige Unterstützerin für die lokalen Bevölkerungen und benachteiligten Gruppen aktiv. Das heißt, wir bleiben in der Ukraine, wir bleiben, solange wir können, in Afghanistan. Wir unterstützen, das habe ich vorher noch nicht erwähnt, auch weiter queere Geflüchtete in Griechenland, die dort in Lagern jahrelang untergebracht sind. Und wir werden auch weiter, trotz aller staatlichen Widerstände, in der Seenotrettung aktiv sein, einfach weil das nicht so gehört, weil das ein ganz grundlegender Wert ist, den es da zu verteidigen gilt.
1: Was wünschst du dir oder was wünscht ihr euch von unseren Hörerinnen?
0: Ich würde mir ganz persönlich Aufmerksamkeit wünschen, weil das Schwierigste, mit dem wir zu tun haben, sind, dass Menschen das, was passiert, nicht was uns passiert, sondern was den Menschen an Europas Grenzen passiert, nicht mehr wahrnehmen. Und dafür setzen wir uns ein, diese Sichtbarkeit zu schaffen, und wir wünschen uns Öffentlichkeit und Unterstützung dafür von jedem oder jeder, die das gerade hört, sich mit den Menschen auf der Flucht, weil um die geht's eigentlich, zu solidarisieren. Und das kann auch bedeuten, Mission Lifeline zu unterstützen als Dauerspenderin, als Schiffspatin. Und ja, wenn Sie das tun würden, wäre mir das eine große Freude.
1: Das machen Sie über die Webseite von Mission Lifeline, dann werden Sie alles finden, denke ich. Stellvertretend für euch alle. Vielen, vielen Dank für das, was ihr seit 10 Jahren tut, und danke für das Gespräch. Und ja, hoffen wir, dass es irgendwann nicht mehr nötig ist.

0: Ja, die Hoffnung habe ich auch. Und ganz vielen Dank für die Einladung.
1: No. Tschüss.
0: Tschüss, noch einen schönen Abend.
1: Tschüss. Das war Nolte Bauer, Geschäftsführer, Vereinsvorsitzender von Mission Lifeline.

Ja, das war Pelke Putanen, eine Songwriterin aus Finnland, die irgendeinen prosaischeren Namen, glaube ich, irgendwann hatte, aber das ist egal. Wenn man als nicht-cis-weiß-männliche Person unterwegs ist des Nächtens, dann ist man wahlweise Objekt des Spotts oder Objekt des, dem Dinge nachgerufen werden, was versucht wird, in Gespräche reinzuziehen, zu belästigen bis hin zu Vergewaltigung. Und am Vorabend des 1. Mai zur sogenannten Walpurgisnacht gab es in Dresden und nicht nur in Dresden wieder mal eine Demonstration, eine Flinter-Demonstration unter dem Titel Take Back the Night, um auf sexistische Diskriminierung, Feminizide, patriarchale Gewalt aufmerksam zu machen. Ausschließlich Flinter-Personen waren eingeladen, sich die Nacht zurückzuholen. Gerade für weibliche und queere Menschen sind die Abendstunden mit abwertenden Erfahrungen und Belästigungen verbunden. Erklärtes Ziel der Versammlung war es daher, zur Nachtzeit feministische Themen auf die Straße zu bringen. Und dem sind tatsächlich diesem Aufruf 800 AktivistInnen gefolgt. Vom Schlossplatz aus zogen die TeilnehmerInnen mit lauten Parolen und bunten Transparenten los. Begleitet von Feuerwerk vor der Altstadtkulisse ging es für eine Zwischenkundgebung auf die Alaunstraße. Die Demonstration endete schließlich um 22.30 Uhr im A-Park. In dieser besonderen Nacht verteidigen sich Flinter und Queers gegen antifeministische Angriffe und gehen in die Offensive. Traurige Anlässe dafür gibt es zahlreich und regelmäßig. So griff erst am Dienstag ein 54-Jähriger in Neustadt, Sachsen, mit einer Schusswaffe zwei Frauen, darunter seine Ex-Partnerin, an. Eine starb sofort, die andere kämpft noch schwer verletzt um ihr Leben. Viel Anteilnahme erregte auch der Fall von Emma, die 21-jährig letztes Jahr im Mai in der Lausnitzer Heide brutal erstochen wurde. Parallel nimmt die Verbreitung von rechten und antifeministischen Gedanken gut zu. Das äußert sich beispielsweise in Angriffen von Nazis auf Breitdemonstrationen. Aktuelle Zahlen belegen die hohe Dichte an gewaltvollen Vorfällen, die von Beleidigungen und Bedrohungen bis hin zu körperlicher Gewalt reichen. Auch die Take Back the Night selbst musste die Erfahrung machen, dass feministisches Auftreten in der Öffentlichkeit in manchen Kreisen ungern gesehen ist. So wurde von der extrem rechten Partei Freier Sachsen ein Text verbreitet, in dem linksextreme Ausschreitungen bei der Demo beschworen wurden. Glaube ich, ein sehr ähnliches Phänomen wie das, worüber ich gerade mit Nolte sprach, dass hier irgendwie ja, wenn man sich für Menschlichkeit einsetzt, für ganz elementare bürgerliche Dinge, dann ist man für mittlerweile einen relativ großen Teil auch der Mitte der Gesellschaft was Linksextremes. Gute Nacht. Hier geht's musikalisch weiter. Ich hole mir jetzt hier einfach mal etwas anderes hoch. Moment, genau. Idols und LCD Sound System haben zusammen relativ frisch was rausgebracht, das nennt sich Dancer.

Der Tag nach der Walpurgisnacht ist der 1. Mai und da gab es in Berlin eine Demonstration, Mariannenplatzfest, wo Iki Mell aufgetreten ist und verschiedene Leute haben, verschiedene RapperInnen haben da Dinge zum Besten gegeben. Natürlich wieder ein Grund für die linken Leute in unserem Land darüber Bedenken zu äußern, dass es doch eigentlich eben zu viel Unterhaltung, zu wenig politisches Kommuniqué war. Ja, das müssen die Leute, glaube ich, mit sich selber ausmachen. Ich glaube, dass Leute wie Iki Mell gerade oder Teute Records und so, dass die gerade ziemlich viel Bindekraft entwickeln für junge Leute und eigentlich sichtbar machen, dass linke Bewegung alles andere als tot ist. Auch wenn uns natürlich nicht immer alles gefallen muss, was da an Songtexten ist oder auch was die Leute so denken und wollen, die diese Musik gut finden. Ich habe den 1. Mai in Rom erlebt, klassisch im Osten der Stadt, wo ich mich eben längerfristig aufhalte. Und war zunächst in Cento Celle bei einer Demonstration dabei, sehr kämpferisch, sehr viel mit Flaggen und hast du nicht gesehen unterwegs mit vielen, vielen Redebeiträgen. Nicht allen davon konnte ich geistig folgen, weil mein Italienisch einfach, sagen wir mal, nicht existent ist. Aber ich habe es soweit schon verstanden. Und war eine Demo mit ungefähr 2.500 Leuten. Das ist dann einfach mal ein Stadtteil, in dem relativ viele Leute wohnen, die arbeiten gehen. Und anschließend war ich noch in Pigneto. Dort habe ich die Demonstration leider verpasst. Die hatte ungefähr dieselbe Größe, wie mir zugetragen worden ist. Stattdessen war ich dann auf der lokalen Kundgebung, die wirklich im Herzen von Pigneto stattfindet. Mit zig Ständen, mit Leuten, die da Musik gemacht haben, die Reden gehalten haben, mit Büchern, die verkauft werden, mit T-Shirts, die gedruckt werden und so weiter. Also so ein eher linker Jahrmarkt. Und das, was mir dabei immer auffällt, was mir schon an diesem 25.04., was der Tag der Befreiung ist, also der Tag, als Mussolini 1945 abgemurkst worden ist, dass an diesen Tagen unheimlich viele Leute unterwegs sind, wo man auf der Straße erstmal nicht denken würde, dass die sich nur unbedingt ein T-Shirt überziehen, auf dem draufsteht, für immer Partisan. Oder gerontophile Antifa. Das fand ich schon bedeutend und fand das auch sehr spannend. Das ist was, was ich glaube ich nach der nächsten Musik erzähle. Es gab nämlich eine Kampagne um das Ex-Nia und was Ex-Nia ist und was das für eine Kampagne ist, das würde ich nach dem nächsten Stückchen Musik erzählen. Und dazu hören wir uns von Galaxy 500 Strange an.

Ja, auch an diesem 1. Mai war natürlich wie üblich der Dia del Non Lavoro, also der Tag ohne Arbeit. Die Autonomen im Forte Prenestino haben geladen und natürlich waren wieder um die 10.000, 20.000 Leute dort. Man kann das nicht zählen. Das ist wirklich ein elendgroßes Gebäude, wo auch hunderte Leute drinne wohnen, seit 40 Jahren besetzt dieses Jahr. Und ja, dort war großes Schaulaufen und natürlich gab es von allem und jedem zu viel, von zu vielen Menschen, zu viel Musik. Das, was mich dort auch unheimlich berührt hat, tatsächlich war bei einer musikalischen Vorführung, da machte jemand so ein bisschen Rapmusik und dazu stand eine Person vorne auf der Bühne und hat das Ganze in Gebärdensprache übersetzt. Das finde ich mal ein Standard, den könnte man versuchen, bei uns mal irgendwie reinzubringen. Aber was ich jetzt erzählen will, ist was ganz anderes, dass nämlich auch vor 31 Jahren wurde auch was besetzt und das nennt sich Ex-Snia. Gab es so T-Shirts, wo drauf stand, ich bin ein Ex-Snia. Da würde ich jetzt erst mal sagen, nee, bin ich ja nicht. Das suche ich mir immer noch aus, was ich bin. Aber ja, also irgendwie ist es hängen geblieben, da drauf eine Ente, die alles andere als niedlich aussieht, sondern eine Ente, die sich den Ärmel hochgekrempelt hat von ihrem Flügel und den Flügel zur Faust ballt, ein böser Blick und ein Piratentuch unter dem Schnabel hängend. Schaut sie und sagt, wir besetzen alles, Ex-Snia. Snia ist eine Firma gewesen, die seit dem späten 19. Jahrhundert im Viertel unterwegs ist. Sie hat Seiden hergestellt, hat Uniformen während der zwei Weltkriege hergestellt. Und im Jahr 1995 gab es eine Bewegung gegen die Erweiterung dieses Werksgeländes. Dabei sollte ein Stück Wasser weggemacht werden, ein Teich, der nennt sich Agua Bullicante. Und dagegen sind die Leute auf die Barrikaden gegangen. Und das ist einer der Momente, wo wirklich wieder mal diese spezielle, ja, politische Kultur in Rom zu verstehen ist. Das waren also nicht nur die Autonomen, die da irgendwie sich dort wie üblich verbunkert haben und Barrikaden gebaut haben und so weiter, sondern es war die einfache Bevölkerung, die gesagt hat, hier ist jetzt mal genug. Noch mehr Industrie brauchen wir an der Stelle nicht, dann sollen die mit sich selbst ein bisschen zusammenrücken. Das ist erfolgreich gewesen. Seitdem gibt es diesen See immer noch. Darum ist ein kleines Gebiet als Naturschutzgebiet ausgewiesen. Dort drin treffen sich Leute, liegen auf der Wiese, lesen Bücher, sitzen da und arbeiten am Computer oder wie als ich gestern dort war, feiern als Großfamilie ein Fest mit ihren Kindern. Und daneben gibt es einen relativ großen Park, der ist für alle zugänglich. Ist einfach wirklich als so ein Alltagspark eingerichtet. Da gibt es auch zwei Bereiche für kleine und große Hunde, die recht auskömmlich sind, so dass es nicht zu dem üblichen Stress zwischen Leuten kommt, die vielleicht Angst vor Hunden haben und Leuten, die ihren Hundi vielleicht mal irgendwie rauslassen wollen. Dazu gibt es ein besetztes Haus. Da drin eben jene Ex-Nia, wo auch Veranstaltungen sind, hauptsächlich Lesungen, Musikveranstaltungen. Es gibt ein Archiv, wo die Perspektiven von Werksangestellten der Snia gezeigt werden, Tagebücher, Protokolle aus den vielen Jahren Arbeit. Und dann gibt es ein
Brachland, auf dem stehen so skelettierte ehemalige Betonhäuser durch die Gegend. Das ist dieses Werk. Leider ist das mit Stacheldraht eingezäunt und immer noch in privatem Besitz. Und genau darum geht es den Leuten, die heute sagen, wir besetzen die ganze Ex-Nia. Die schicken ihre Enten los und wollen auch noch dieses Gelände, denn seit über 20 Jahren ist der Betrieb eingestellt in diesem Werk und seitdem kommt da nichts zustande. Gibt auch noch ein Basketballfeld, gibt natürlich einen Haufen Streetart dort im Umfeld und eine ziemlich spannende Geschichte, die dann wieder die Nähe zwischen Autonomen und irgendwelchen frommen Katholiken und was nicht alles ganz normalen Bürgerinnen zeigt. Im Jahr 1917, während des Ersten Weltkriegs, ist eine Bombe auf dieses Werk abgeworfen worden und diese Bombe ist nicht detoniert. Und da haben sich natürlich die Leute, die daran nicht gestorben sind, gefreut drüber. Und irgendjemand hat da ein Marienbild an so eine Straßenecke an dem Lago Preneste gemacht, wo nun ganz viele solche steinernen Votivtafeln sind, wo sich Menschen bei Mutter Maria für was weiß ich bedanken, weil sie wieder gesund geworden sind, weil sie doch nicht gestorben sind und so weiter. Soweit zum Thema Ex-Nia. So sieht's da aus. Hier gibt es Musik, Kamera Oscura mit Lloyd, I'm ready to be heartbroken.

0: So, mal, hier gibt es jetzt bis zu dem Abendgruß mal noch schnell den Vogel der Woche, der jeden Montag ja kommt. Es geht um den Feldschwirl. Ich habe noch nie von einem Feldschwirl gehört. Das schwöre ich. Und ich bin total gespannt und ich hoffe, ihr auch.
1: Vogel der Woche.
2: Pressung. Das ist der Start für 24 Stunden Vögel hören und gucken. Hier ist noch so ein. Hier kommt immer so ein.
3: Jetzt hörst du.
2: Ja, das.
4: Mhm. Ich habe wirklich schon ganz kurz.
3: Oh. Was war das?
2: Irgendwas ist da drüben am Schilf noch. Ja, so klang es, als wir am Samstag einen Marathon des Vogelhörens und Guckens starteten, am Helmstausee nämlich. Und das ist so eine ausgedehnte Stauanlage, wie der Name ja schon sagt, aber vor allen Dingen geprägt dadurch, dass ringsrum viele Wiesen sind und so Schilfgebiet, das sogenannte Rückhaltebecken. Also wenn es mal richtig voll läuft, dann gibt es da noch 2/3 mehr Wasser. Aber jetzt eben vor allen Dingen so eine schöne Sumpflandschaft, die so durchbrochen ist von wieder nochmal Wiese und nochmal ein bisschen Gesträuchern. Und das ist ideal für unseren Vogel der Woche. Wer dieser Tage mal nachts in Auenlandschaften unterwegs ist oder zur Dämmerung, der oder dem könnte es begegnen, dass sie sich wundern, warum es auf einmal so viele zikadenähnliche Geräusche gibt des Nachts. Und wenn man nicht weiß, dass das Vögel sind, würde man nicht drauf kommen. Dieses Geräusch hier prägte die ersten Stunden unserer Wanderschaft, denn der Feldschwirl, Schwirl, ne, Nomen ist Omen, das schwirrt wirklich so vor sich hin, gehört zu einer kleinen Familie äußerlich recht unscheinbarer Vögel, die im Dickichtleben nahezu unsichtbar sind und in unterschiedlicher Weise solche Töne von sich geben. Bei uns gibt es 3 davon, nämlich noch den Rohrschwirl, der dann eher das Schilf mag und ein bisschen wärmer klingt, so hier. Und ab und an in seiner westlichen Verbreitungsgrenze hier der Schlagschwirl, der dann so ein bisschen so ein Nähmaschinengeräusch hat. Ja, das sind auch Vögel. Am Tag eher seltener zu hören, eher so dämmerungsaktiv, aber auch nachts, alle 3. Und so begleitete uns dieses Geräusch durch die ersten Stunden. Der Feldschwirl ist in Deutschland auf der roten Liste der vom Aussterben bedrohten Tiere gelandet und das hat natürlich wieder mal mit dem Habitat zu tun, denn solche wunderbar durchsetzten, eben auch leicht feuchten Landschaften sind extrem selten geworden durch die industrialisierte Landwirtschaft und auch die Gifteinträge, denn auch er frisst Insekten. Und zwar ist er da gar nicht wählerisch, wenn er dann so am Boden rumjagt, was ja lustig aussieht, weil er durch diese braune, gescheckte Oberfläche daneben auch irgendwie so ein bisschen aussieht wie so ein Mäuschen. Und wenn er erschreckt wird, der Kleine, dann duckt er sich halslang und den Schwanz in die Höhe und dann sieht er tatsächlich aus wie irgendeine Pflanze, die da liegt. Also ein Feldschwirl zu sehen, das ist schon, weiß nicht, 1000 Hören, ein Sehen, sowas. Sehr schön an diesem Geräusch ist auch, dass man es nur sehr schwer so richtig orten kann, denn er dreht beim Singen auch immer gerne so den Kopf, sodass das mal ein bisschen schwächer wird, mal ein bisschen lauter und präsenter ist. Und einige von ihnen sind auch ein bisschen langsamer, sodass das so, dass man echt rätseln muss, ist das jetzt der oder der andere Schwirl? Also wirklich verrückt, so ein Insektengeräusch. Der Feldschwirl ist erst seit April wieder da, denn er überwintert südlich der Sahara im tropischen Westafrika, wie auch seine beiden Kollegen, wie auch die Verwandten Rohrschwirl und Schlagschwirl und ist vielleicht der häufigste von den dreien. Diese Frequenzen des Feldschwirls setzen sich auch ganz gut durch gegen alle anderen Nachtgeräusche, allen voran natürlich die Nachtigall, die echt tierisch Lärm macht dieser Tage. Und das natürlich nicht nur wegen der Frequenzen, sondern auch wegen dieser Dauerbeschallung. Noch schöner ist es, wenn mehrere Schwirle gleichzeitig singen. Das hatten wir jetzt auch am Samstagmorgen. dann wird es wirklich nahezu eine tropische Atmosphäre. Und damit wünsche ich Ihnen eine schöne Woche und natürlich eine herzliche Einladung, auch mal des Abends nachts jetzt unterwegs zu sein, sofern Sie so ein bisschen feuchte Gebiete um sich haben. Wenn da gar ein Sumpf ist, dann kommen noch die ganzen wunderbaren Rallengeräusche dazu. Dann wird es wirklich verrückt und geisterhaft. Eine schöne Frühlingswoche wünsche ich Ihnen und wir hören uns in der nächsten Woche wieder, dann vielleicht von der Rabeninsel, dem

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1: Ja, hier gibt's jetzt einen kurzen, knackigen Abendgruß. Und zwar geht's um die Antilope und das Feuer, wenn ich das recht gesehen habe.
2: Es war einmal ein Unglückstag, an dem ein Feuer in der Savanne wütete. Sämtliche Tiere liefen hektisch herum. Einige waren bereits vom Feuer eingekreist. Der Tod schien ihnen gewiss. Eine Antilope, die beinahe jede Hoffnung verloren hatte, einen Fluchtweg zu finden, vernahm plötzlich eine leise Stimme. »Lass mich bitte in deinem Ohr sitzen, damit wir gemeinsam von hier fliehen können.« Es war die Stimme von Anansi, der Spinne, die nicht erst abwartete, dass die Antilope sie aufforderte, sondern sogleich von einem Zweig ins Ohr der Antilope hüpfte. Jedoch hatte die Antilope keine Ahnung, welchen Weg sie wählen sollte, doch Anansi kannte ihn. Das Feuer schien übermächtig, doch die Spinne leitete die Antilope zuversichtlich an. Jetzt nach links, jetzt nach gerade, jetzt direkt. Bis die Antilope mit schnellen Beinen über Bäche, Flüsse und Sümpfe sich und die Spinne Anansi in Sicherheit gebracht hatte. Als sie das Feuer weit hinter sich gelassen hatten, lief die Spinne am Bein der Antilope entlang auf den Boden und sagte, »Vielen Dank für deine Freundlichkeit, wir werden uns eines Tages wiedersehen.« Kurz darauf brachte die Antilope ein Junges zur Welt, das sich zum Schutz in den ersten Lebenswochen zumeist im dichten Gebüsch verbarg, während die Mutter auf der Weide graste. Später sah man Mutter und Kind beide grasen. Es begab sich an einem Unglückstag, zwei Jäger kamen und die Antilopenmutter erblickten. Während sich das Junge im Gebüsch zusammenkauerte, sprang die Antilopenmutter hoch, um die Aufmerksamkeit der Jäger auf sich zu ziehen. Dann verschwand sie und blieb außerhalb der Reichweite der Jagdpfeile. Nach einer Stunde gaben die Jäger die Verfolgung auf und wollten nun zur jungen Antilope zurück. Aber ihre Suche war vergeblich und sie mussten letztlich den Wald mit leeren Händen verlassen. Lange Zeit später kehrte auch die Mutter zurück, doch auch sie konnte ihr Junges nicht finden. Nachdem sie beinahe eine Ewigkeit gesucht hatte, vernahm sie eine ihr sehr vertraute Stimme, die nach ihr rief. Es war die Spinne Anansi, die sie in ein Dickicht führte, welches von einem dichten Spinnennetz umhüllt war. Und darunter lag fast unsichtbar und völlig geborgen die kleine Antilope. Anansi war fleißig beschäftigt gewesen, das Gebüsch, in dem sich das Junge versteckt hielt, mit einem Spinnennetz zu umweben, sodass die Jäger es übersehen hatten.
1: So, und hier geht's weiter mit Musik. Vielleicht, wenn ihr noch dürft, es gibt dann noch nach der Musik gibt's noch einen ganz kurzen Seltsamvogel von Heike, den Zimtbär. Aber erstmal gibt's The Color of Spring. Und wer jetzt sagt, die Stimme kenne ich, ja, ja klar, das ist Mark Hollis von Talk Talk. Der hat 1998 nochmal ein paar Sachen aufgenommen, die ihm besonders wichtig sind. Und The Color of Spring ist offensichtlich was gewesen, was es ihm selber fast so angetan hat wie mir.

0: Ja, und nur wo wir euch schon fast schlafend haben, gibt's den Zimtbär von Heike.
1: Heute der Zimtbär. Der Zimtbär wünscht mehr Zimt her. Stattdessen kommt der Zimthäher her, sagt Herr Herr, frisst den Zimtbär. Der Zimtherr wünscht mehr Zimtbär her. Da kommt Herbert der Zimtsperber und gerbt dem Zimtherr herber das Fell, als der will. In der Zimtherr-Herberge spricht er von Sperrberge statt von Sperbergerbe. Verstehe, wer will.
0: Das hätte sonst ich gesagt. Okay. Also, jetzt geht's wirklich ins Bett, meine lieben Kleinen. Und hier gibt's derweile ein Interview von Andreas zu hören mit Heike Ikula und Sabine Köhler.
2: 9. Mai.
3: Ja.
2: Daniels Hans. Und das heißt Revolution, ja? Nee, Zirkutopia. Zirkutopia. Zirkutopia. Du hast wahrscheinlich das ausgedacht, diese Zirkutopia.
3: Ich glaube, wir haben uns das zusammen ausgedacht. Ich habe mir das ausgedacht, ja.
2: Super. Wir haben berühmte Leute, Sabine Köhler und Heike Ikola, richtig, ja?
3: Genau.
2: Weil Ikola für mich klingt ein bisschen finnisch.
3: Das ist okay.
2: Und ihr habt schon Preise bekommen, ihr seid schon berühmte Künstler in Dresden. Und auch in der ganzen Welt, ihr habt schon in Iran, wart ihr auch?
3: In Russland?
2: In Kolumbien, stimmt, ja?
3: In Russland, Kolumbien?
2: In St. Petersburg, in der Stadt, wo eigentlich Dostoevsky gestorben ist.
4: Da waren wir auch.
3: Ja.
2: Ja, aber in Moskau nicht. In Moskau war er geboren, aber starb er in der Nähe. Also,
4: zumindest haben wir nicht in Moskau gespielt.
3: Nee, genau. Wir waren auf der Tour in Moskau, aber da haben wir nicht gespielt. Wir sind auf dem Weg von Saratow und Samara nach Jekaterinburg sind wir in Moskau kurz pausiert.
2: Mhm. Aber ich kenne euch schon seit wahrscheinlich nicht eure Geburt, aber seit 15 Jahren. Ja? Mhm. Ich habe Glück, euch kennenzulernen und ich weiß aus geheimer Quelle, ihr könnt ein bisschen Russisch, weil Heiko ist gebürtiger Magdeburger und du bist gebürtige Ostberlinerin. Ja. Richtig. Deswegen, ich kann euch auch begrüßen. Здравствуйте, дорогие художники. Я очень рад вас приветствовать в этой маленькой зеленой студии.
4: Спасибо большое.
3: Здравствуй, Андрей. Здравствуй.
2: Weißt du, dass Sebastian Hartmann hat mein Interview unterbrochen am Telefon. Er sagte, du sprichst zu viel. Du musst die Fragen stellen.
3: Aber der hat ja auch recht. Aber weißt du, das ist halt deine Show. Das ist okay.
2: Nee, das ist nicht meine Show. Das ist meine Art, mit Leuten zu unterhalten. Und manche mögen das. Ich habe schon sogar dreimal Hausverbot bekommen.
3: Aber was ist dein Unterschied? Deine Art, Leute zu unterhalten, ist was anderes, als sich mit Leuten zu unterhalten.
2: Ja, stimmt.
3: Aber du magst das Erste vielleicht ganz gerne.
2: Eigentlich versuche auf die Mitte zu bleiben, so eine Balance zu finden. Und weil ihr mich kennt und ihr mich mochten.
3: Lieben.
2: Lieben sogar, siehst du. Deswegen eigentlich, das ist eigentlich Liebeserklärung. Wenn ich sehr viel rede, ja, das heißt, ich liebe diese Leute, ja. Und ich will sie mit meinen Worten umarmen.
4: Oh, wie schön.
2: Ja.
4: Das
2: im Stil,
4: verstehe ich gut.
2: Ich denke im Stil von Daniel Harms, weil, wie gesagt, ich bewundere seine Poesie, er war auch ein Poet.
3: Ich habe bei den autobiografischen Texten, ist ein Text, der passt sehr gut zu dem, was du gesagt hast, da hat er dann geschrieben, man soll sich nicht mit ihm anlegen, das haben schon viele versucht, aber die haben es nie geschafft. Ich bin letztens zu der und der Familie gegangen und ich habe die zugequatscht und dann bin ich zu der Familie gegangen, die habe ich auch noch zugequatscht und dann bin ich zu der Familie gegangen, die habe ich auch noch zugequatscht und dann bin ich nach Hause gekommen und dann habe ich die ganze Zeit immer noch in meinem Kopf, habe ich noch gequatscht und dann bin ich irgendwann eingeschlafen.
2: Er hat auch viele kleine Geschichten über das Thema der Tod. Und bei ihm, der Tod ist nicht als Schreck, als Angst, sondern als Wegbegleiter oder als Lebensbegleiter bei ihm. Ja, dass er eigentlich lebt in diesem Gedanken, dass es Tod, es ist wie Geburt. Ja, das ist eine Tür. Manchmal die Tür geht auf, manchmal geht die Tür zu. Ja.
3: Und er hat auch ganz viele Geschichten über seine eigene Geburt geschrieben. Immer
2: super.
3: Wieder neu variiert.
2: Super.
4: Viermal oder so.
2: Was erwartet uns am 7.8. habe ich schon gesehen, sehr schönes Stück über Stalinzeit, über dieses Hotel
4: Metropol.
2: Metropol.
3: So heißt das Stück auch, Metropol.
2: Ja, und es gibt eine Frau, die da gelebt hat. Und ich wollte über sie einen Film machen. Sie hat da gelebt, weil ihr Vater war aus Berlin und er war Kommunist. Und er hat noch geschafft von 33 nach Moskau für irgendwelche Ausbildung. Da gibt es diesen Marxismus-Leninismus. Und zum Glück waren sie 1933 in Moskau. Und dann war ein Zimmer für die Familie. Und du kennst Dr. Schellecke. Er ist auch in Moskau geboren. Das ist seine Schwester, ältere Schwester. Und du kannst dir vorstellen, sie hat zusammen mit Tochter von Josef Stalin in die Schule gegangen. Und dann diese Tochter hat sie geredet, weil sie hat irgendwo in der Schulzeitung etwas geschrieben, was eigentlich man schreiben nicht darf. Und dann war NKWD interessiert für diesen kleinen Artikel. Und dann hat Svetlana Aleluyeva, heißt die Tochter von Stalin, hat gesagt, du musst abhauen. Und sie ist nach Kirgisien gegangen und als Lehrerin im Waisenhaus gearbeitet. Und bis Stalin tot war, war sie in Kirgisien. Und dann sie ist zurückgekommen und dann war sie Dozentin in MGU bei diesem Marxismus-Leninismus-Fakultät, ja. Und sie geschafft bis 95. Und als sie 90 war, ich wollte mit Betty Frondenberg zusammen nach Moskau fliegen. Sie hat schon auf uns gewartet. Wir haben keine Filmforderung bekommen, weil in Dresden interessiert sich keiner für Kommunistengeschichten. Entschuldigung.
4: Na, ich weiß nicht, ob das jetzt noch so ist. Also nee, ich habe jetzt durch mehrere Sachen wirklich den Eindruck, dass Leuten das, also dass es da auch so einen Wandel gibt und auch nochmal ein anderes Interesse gibt, also sich damit auseinanderzusetzen einfach, weil es ist halt ja unsere Geschichte.
3: Und als wir das Stück gespielt haben, das war schon, da hatten wir immer viel Feedback von Leuten, so dass es Interesse für diese Zeit gibt auch und so. Aber ja, keine Ahnung, wir haben das Stück eigentlich abgespielt letztes Jahr und dann hat der neue Chef uns vom Sozi nochmal gefragt, wir sollen es unbedingt nochmal machen. Und darum spielen wir es jetzt nochmal.
2: Um diese Stasi-Aktsaal, das war in Stasi-Gebäude, in ehemaligen Stasi-Gebäude, und da war die ganze Ausstattung noch wie aus 30er Jahren. Deswegen eigentlich, das ganze Saal hat auch zum eure Stuhl gepasst.
4: Genau, du meinst die Gedenkstätte in der
2: Gedenkstätte, ja, Bosnien, ja, das war Stasi-Gebäude.
3: Ja, aber wir haben das erst dann umgearbeitet für das Sozi und das passte eigentlich auch ganz gut. Also interessanterweise haben wir erst gedacht, ja, das passt da nicht rein und das ist schwierig. Aber es hat nochmal eine andere Kraft, weil das Theater ist so klein und das Bühnenbild so groß und dadurch hat das so eine Explosionskraft da drin eigentlich.
2: Da muss ich nochmal anschauen.
3: Ja, komm vorbei am 7.
2: Super, super. Dann am 9. haben wir schon gesprochen, es kommt der Mann, der wie ich Hüte getragen hat. Er war eigentlich, er hat viel Ärger bekommen, weil er hat in den 30er Jahren in Moskau eigentlich immer mit Hut gegangen. Und damals Hut bedeutete, er war
3: Aristokrat.
2: Aristokrat, genau. Bourgeoisie. Mhm. Und er hat, Entschuldigung, darauf gepfiffen und weitergetragen. Und
3: Na, uns hat interessiert, weißt du, weil die, wir wurden gebeten, das Stück zu spielen, Metropol, und uns aber auch mit der Zeit zu befassen, also in einem längeren Wochenende. Und irgendwie ist ja auch interessant, wenn man sich mit der Zeit beschäftigt. Wir haben dieses tolle Buch gelesen, ich weiß nicht, ob du das kennst, von Herrn Schlögl, Moskau 37, Terror und Traum, wo sozusagen das Jahr 37 so auseinandergenommen wird. Also, und über alles, wie die Wirtschaft sich dort entwickelt hat, über Kunst, da war das Puschkin-Jahr, alle möglichen Geschichten, was sich wirtschaftlich, welche Filme dort gelaufen sind und so. Und darum war für uns interessant, nachdem man so erfährt, wie da zwei Kommunisten hinkommen, die dort irgendwie für den Geheimdienst arbeiten und dann plötzlich irgendwie in diese Stalinismus-Mühle geraten. Wie ist eigentlich die Kunst? Wie konnte Kunst in der Zeit leben? Und der Verrückteste eigentlich, der drauf geschissen hat, auf den Kommunismus, ihn auch sich teilweise ein bisschen zunutze gemacht hat, weil er auch Propagandagedichte geschrieben hat und dann wieder Kindergedichte. Und eigentlich hat er aber immer gesagt, mich interessiert eigentlich nur Quatsch. Aber wie kann so jemand in so einer Zeit überleben? Oder was produziert er in so einer Zeit? Oder was entsteht im Kopf vom Zuschauer, wenn man weiß, der schreibt diesen Quark, diesen Geschichten,

0: So, und das war auch so eine Taktik von ihm.
1: Ja.
0: Aber er hat natürlich irgendwie, letztlich wurde er ja dann in die Irrenanstalt eingewiesen. Teilweise wollte er das auch irgendwie, um als verrückt erklärt zu werden, dann musst du nicht zur Armee.
1: Ja.
0: Aber dann ist er natürlich einfach verhungert in diesem Land.
1: Ja. Ganz schrecklicher Tod. Ja, und das wird einmalige Geschichte sein, weil es gibt, habe ich von Sabine erfahren, es gibt keine Proben für diese Stücke. Das wird mehrere Künstler zusammen auftreten und sie haben ihre eigene
0: Szenen
1: und das wird zusammengesetzt.
0: Also wir haben gedacht, was kann man machen, weil natürlich eine größere Produktion, das kostet ja immer viel Zeit und so, und wir haben so eine Formate ja entwickelt als Fricks und Fremde, wo wir Kollegen einladen aus den ganzen Genres und sagen, guck mal, das ist diese wunderbare Person. Und jeder sucht Texte sich raus von Daniel Chams oder setzt sich dazu in Beziehung. Und darum gibt es halt einen Artisten, der am Trapez arbeitet. Es gibt einen Puppenspieler, den Dernot. Es gibt die beiden Pantomimen, Bodecker und Neander, die an dem Haus auch sehr bekannt sind. Die Schauspielerin Kathleen Gaube, eine Tänzerin, die meine Tochter nämlich, die Jule Rottluff, die nach der Geburt ihres Töchterleins zum ersten Mal wieder jetzt auf der Bühne ist.
1: Super.
0: Und Tobias Herzhalbauer als Musiker und eine Seiltänzerin aus der Schweiz, mit der Sabine schon mal ein Stück gemacht hat, nämlich zu Daniel Chams. Und ja, und die kommen, also sind alle eingeladen, sozusagen so eine Hommage, ein absurdes Kabarett zu Daniel Chams zu machen. Es geht um sein Leben, es geht um seine Texte kommen vor.
2: Ja, und so ein bisschen dadurch auch, also daher kam die Entscheidung auch dafür, ne, so verschiedene Künstler einzuladen, also weil mit diesen offenen Formen, und das ist eigentlich keine Grenzen zwischen Literatur, Malerei, darstellender Kunst, Zirkus, frag mich, was es geben soll, so, ne, also nochmal wirklich auch so ein, also in der Form, wie wir das irgendwie erarbeiten oder vorgestellt haben, wie es entstehen kann. Genau, da auch nochmal so eine Hommage an Chams in der Hinsicht. Oder so ein Angebot letztendlich, wo es nochmal so ein...
1: Klingt sehr spannend.
2: ...aus verschiedensten Ecken kommt.
0: Solche Abende, weißt du, die sind halt so, die können halt so grandios werden und die können aber auch scheitern, das weiß man vorher nicht. Aber das ist ja irgendwie auch verrückt. Das hat ja auch mit Chams wiederum zu tun.
1: Mhm. Weißt du?
2: Na, und was ich auch nach... eigentlich jetzt so bei der Entscheidung, uns da an dem Abend nochmal mit Chams zu beschäftigen, also es ist ja so ein bisschen auch die, glaube ich, eine Idee oder ein Gedanke bei ihm gewesen, dass man irgendwie Terror, Horror oder auch der Groteske von politischer Welt oder von Welt, in der man lebt, mit Humor begegnen muss und kann, dass das das Einzige ist, was hilft. Und das finde ich irgendwie auch im Jetzt irgendwie gerade...
0: Ja.
2: Gerade irgendwie ganz auch gut. Also weil und ne, dann mit Seiltanz zu arbeiten, also deswegen hatten wir das damals auch gemacht mit Nadine zusammen, ne, diese Texte, die wirklich so balancieren und eigentlich immer zu am Abgrund sind. Und gleichzeitig ist der Mensch auch am Abgrund. Also der war ja teilweise in Lebensumständen, die kann man sich ja nicht vorstellen.
1: Ja.
2: Also was von seiner Partnerin, langjährigen Partnerin auch beschrieben ist, wo es einfach nichts zu fressen gab. Und dann schreibt er Gedichte, die man, wenn man sie erstmal hört, denkt, komischer, ist ja total lustig. Aber es korrespondiert eben auch wirklich mit einem Abgrund, der daneben steht. So, ne?
0: Auch verrückt, wenn man das, zum Beispiel gibt es so einen Text, den hat sich Kathleen rausgesucht, wo er über das Geld schreibt und wie Leute mit dem Geld umgehen und wie die das fetischisieren und die machen da ein Tier oder ein Haustier draus oder pflegen das besonders und so. Und wenn man dann wiederum liest aus seinem Tagebuch, dass sie jetzt, wir haben kein Geld, wir haben gerade nichts, ich kann nichts zu essen einkaufen. Wir haben heute zum letzten Mal Mittag gegessen, ganz schön. Es gab Macaroni mit Würstchen. Und weil jetzt ist nicht mehr klar, ob wir was zu essen kriegen würden. Er hat irgendwie ein Manuskript verkauft, was gar nicht ihm gehörte. Das hat er aber seiner Frau nicht gesagt. Davon haben sie gelebt, von dem Geld, was ihnen gar nicht gehört. Also es hat ihn schon sehr bedrückt.
1: Ja.
0: Und dann aber irgendwie in sich diesen Wahnsinn, diese Poesie zu haben, daraus sarkastische, schwarzhumorige, lustige Sachen zu machen, fand ich das schon groß. Ja.
1: Am 10. Mai kommt großartiger Sergei und er hat auch deutschen Namen, Eisenstein.
0: Ja. Also ich habe jetzt gesehen, nochmal in Hellerau, diese Vertonung von Pet Shop Boys und den Dresdner Sinfonikern von dem Sergei Eisenstein-Film Panzerkreuzer Potjomkin. So, ne?
1: Ja.
0: Und ich fand es toll, dass man sagt, wir nehmen den Film Oktober, weil das sollte ja eigentlich zum Jubiläum, zum 10-jährigen Jubiläum der Oktoberrevolution, sollte das rauskommen. Stalin hat Stopp gesagt, weil da war Trotzki drin. Trotzki musste rausgeschnitten werden.
1: Yeah.
0: Und deshalb kam der Film nicht pünktlich raus. Und vor allen Dingen hatte Eisenstein bei dem Film halt

0: viel mehr experimentiert. Und alle haben gehofft, ah, er macht jetzt nochmal so einen geilen Film wie Panzerkreuzer Potjomkin. Und Potjomkin war ja diese bürgerliche Revolution von 1905. Und jetzt sollte aber der Film für die Oktoberrevolution noch viel fantastischer werden. Und die alle haben sowas erwartet. Und dann war plötzlich, ach du Scheiße, das ist so experimentell. Es ist irgendwie so Kunst. Das ist gar nicht für das Volk. Und darum fand ich es irgendwie cool, dass man diesen Film auswählt, weil der erzählt eben ganz viel davon, von diesem Verhältnis von Kunst und Macht. Und auch, wie man eben einerseits ne, zum großen Helden aufsteigen kann, aber dann sofort in Ungnade verfällt, wenn man nicht so arbeitet, wie das von einem erwartet wird. Und sich damit auseinanderzusetzen, habe ich Tobias und Alwin Weber und Jari van Gool eingeladen, was, glaube ich, auch eine super Mischung ist. Also drei wirklich sehr, sehr besondere Musiker. Da freue ich mich total drauf. Also und ich hoffe, dass das ein bisschen spannender wird, als was die Pet Shop Boys gemacht haben.
1: Natürlich. Es war sehr glamourös. Die ganze Stadt war mit riesigen Plakaten umgehängt und es war VIP-Abteilung. Die ganze Parlamentarier saßen da und es war auf Prager Straße, ja. Und dann diese ganze Symphonieorchester war mit so, ich weiß nicht, wie nennt man das, diese Buchstabe. Und Pet Shop Boys war auf die Mitte, auf dem Balkon. Es wurde mir von Yves gesagt, dass sie waren auf dem Dach. Sie waren nicht auf dem Dach.
0: Das war ein anderes Konzert mit dem Dach. Das war im Proles dann da später.
1: Ah, okay, das wusste ich nicht.
0: Aber jetzt war es halt in Hellerau, haben sie den Film nochmal aufgeführt halt. Ne? Und mit dem, wo der, weil der ja letztes Jahr neu abgemischt wurde mit der Musik von den Pet Shop Boys. Und naja, es war so.
1: Wie alt sind sie? Oder,
0: ich habe keine Ahnung.
1: Am 30. ist große Künstler gestorben, ja? Unser Mensch.
0: Baselitz,
1: ja. 88. Ich hoffe, ich schaffe auch bis 88. Ich wünsche euch auch. Es gibt Künstler, die 107 geworden sind.
0: Das brauchen wir nicht.
1: Putin will bis 150 schaffen.
2: Echt jetzt?
1: Ja.
2: Oh. Was will er bis dahin veranstalten?
1: Aber tolles Programm. Ich bin sehr gespannt. Ich wünsche euch viele Zuschauer. Ich denke, nach diesem Interview kommen doppelt so viel, was ihr erwartet.
0: Ich glaube auch. Wir müssen, glaube ich, noch eine Zusatzvorstellung ansetzen. Ja. Nach diesem Interview auf diesem tollen Sender, den ja jeder Dresdner anschaltet eigentlich.
2: Unbedingt.
0: Mhm. Ja.
1: Super, vielen Dank.
2: Dir auch.
1: Ihr werdet bestimmt jetzt lachen. Dieses Interview wird gesendet aus Rom, weil unsere Mitarbeiter, der jetzt am Montag Magazin macht, er ist zurzeit in Rom.
0: Okay, dann schön.
1: Ja.
0: Ist gut. Wir sind die Company Freaks und Fremde. Du hast unseren Namen gesagt zwar, aber das ist schon wichtig.
1: Ja, und ich liebe... Und hier steht CIE. Was bedeutet CIE?
0: Company.
1: Oder so, Company, Freaks und Fremden, ja. Ist Englisch, oder? Freaks.
0: Freaks ist Englisch.
1: Aber Fremde ist es Deutsch.
0: Ja.
1: Das ist so eine Mischung.
2: Und Company ist Französisch.
1: Gott.
2: Dick verkürzt.
0: Also, weil Fremde hat ja im Deutschen noch viel mehr Bedeutung, als wenn man nur sagt, die Fremde, also als eine Person, sondern auch die, mit das Land.
1: Mhm.
0: Und das im Russischen gibt es ja so viele Worte für die Weite. Das finde ich so toll.
1: Ja. Ja. Und da unten Unterschrift Revolution, Traum, Terror und die Wunder der Kunst.
0: Ja.
1: Diese vier Worte, die Wunder der Kunst, passt sehr gut zu euch. Guter Abschluss, ja?
2: Dankeschön, ja, da bin ich jetzt gerade sprachlos.
0: Verrückt.
1: Vielen Dank.
0: Bis dann.
1: Bis später.
0: Du kommst vorbei, ne?
1: Ja.
0: Cool.
3: Ja. Ja, ich komme nicht vorbei, freue mich aber über dieses wieder mal herrlich zusammengestammelte Interview. Danke Andreas, danke an Heiki und Sabine. War schön. Und ja, aus Rom gesendet. Und hier geht's weiter mit Cameron Winter, Love Takes Miles. Das ist schon fast Metal. Wer kommt eigentlich nachher? Ich glaube, heute ist es... Ach, ich weiß es nicht genau. Wird sich zeigen.

Und wer die Stimme kannte, das ist kein Zufall. Es ist Cameron Winter, ist Sänger bei G's, bei den Gänsen. Okay, hier geht es jetzt weiter mit Fahrrädern in Dresden. Der ADFC hatte eine Petition für eine angemessene Fahrradanbindung des Dresdner Nordens gestartet und diese Petition ist vom Ausschuss für Petition und Bürgerbeteiligung der Landeshauptstadt in mehreren Sitzungen beraten worden. Im Ergebnis der Petition kann formal teilweise abgeholfen werden. Der ADFC dazu sagt, also konkrete Fortschritte für viele der geforderten Maßnahmen bleiben aus. Und also das, was da so als Abhilfe genannt wird, sind aus Sicht des ADFC zum größten Teil alte Hüte, die schon lange klar sind, dass da was passieren soll und dass aber überhaupt was passiert. Es hängt mit der Priorisierung des Radverkehrskonzeptes in der Stadt Dresden hoher und niedrigere Priorität sind und alles, was den Norden betrifft, ist halt irgendwie bloß so ein bisschen zweitens. Der ADFC macht sich Sorgen, dass bei der Ausweitung im Dresdner Norden von Industrieansiedlungen, speziell im Bereich der Chipindustrie, dass da zehntausende Arbeitsplätze generiert werden und eigentlich eine gescheite Anbindung durchführende Radverkehrswege dort irgendwie geschaffen werden. Man schaue sich beispielsweise die immer noch unbefriedigende Situation in Dresden-Klotsche oder auch beim Wechsel über die Brücke im Industriegelände an. Ja, soweit. Und interessant war aber für mich tatsächlich, dass sich hier der sächsische ADAC-Chef, wo man ja immer denkt, ADAC, das sind die Leute mit den Autos, die irgendwie außer den vier Rädern nichts wirklich sehen. Und der derzeitige Vorstandschef vom ADAC Sachsen, Klaus Klötzner, ist aus Glauchau und ist im Vorstand vom ADAC und der sieht einen absoluten Bedarf in Dresden, eine gescheite Trennung der Verkehrsräume für Autos, Fahrräder und FußgängerInnen zu schaffen und geht davon aus, dass es eben gerade nicht das eine Verkehrsmittel gegen das andere auszuspielen ist, einschließlich der ÖPNV. Ja, weil Radfahrerinnen und Radfahrer sichere Wege brauchen, die sie nicht zwischen parkenden Autos und dichten Verkehr einklemmen. Eine sich plötzlich öffnende Autotür kann schlimmstenfalls lebensgefährlich sein, aber auch Fußgänger verdienen Räume, in denen sich frei und geschützt bewegen können. Dadurch können Autofahrende entlastet und Konfliktsituationen reduziert werden. Und eine Stadt, die sichere Alternativen bietet, motiviert automatisch mehr Menschen, das Auto stehen zu lassen. Getrennte Wege sind kein Angriff auf das Auto. Sie sind ein Gewinn für alle, schaffen Ordnung, Klarheit, Sicherheit. Und sie machen Dresden zu einer Stadt, in der Mobilität nicht gegeneinander ausgespielt wird, sondern harmonisch miteinander existiert. Und in seinem Gastbeitrag in der SZ schreibt er am Schluss, ich wünsche mir ein Dresden, das nicht nur von seiner Vergangenheit lebt, sondern seine Zukunft aktiv gestaltet, mit klaren Ideen, entschlossenem Handeln und dem Mut, Neues zu wagen, können wir genau das erreichen. Fand ich ziemlich spannend, weil es gibt ja eben so diese Leute, die mindestens die Hölle zufrieren sehen, wenn irgendwo mal ein Stück Fahrradweg angelegt wird, sogar noch eine Parklücke verschwinden muss. Und das hätte ich jetzt so nicht erwartet, dass von einem ADAC-Chef eine ja wirklich so in die Breite von Mobilität gehende Argumentation zu finden ist. Hier geht's weiter mit der Band Water From Your Eyes Playing Classics.

Das war Playing Classics von der Band Water From Your Eyes. Und ja, ich habe mit Interesse heute zur Kenntnis genommen, dass der Chefökonom am Potsdam-Institut für Klimafolgenforschung, Ottmar Edenhofer, sich zum Thema Kernkraftwerke in Deutschland geäußert hat. Nun muss man dazu wissen, dass der Ottmar Edenhofer gar kein Gegner von Kernkraft ist. Und auch die aktuelle Politik von Katharina Reiche, oder wie die heißt, also Frau Reiche, ja, Katharina heißt die, Reiche, gar nicht so verfehlt findet, meint, dass also durchaus der Zubau von Gaskraftwerken, wir erinnern uns, das wollten im Übrigen auch mal die Grünen, da was zubauen, weil die natürlich eben schneller starten und wieder ihren Betrieb reduzieren können, als das irgendeine andere Form von Kraftwerken kann. Atomkraftwerke, darüber müssen wir gar nicht reden. Die brauchen Monate, um ihren Status zu ändern. Und auch Kohlekraftwerke sind da irgendwie weit davon entfernt, irgendwas Großartiges bieten zu können. Und aber das, was der Edenhofer da jetzt in Richtung Spahn und Konsorten sagt, die hier die ganze Zeit ja im Konzert mit irgendwelchen Medien meinen, es war ein grober Unfug, aus der Kernkraft auszusteigen, die eigentlich in Deutschland wieder in Klammern gesetzt, alle vor ablaufenden Genehmigungen standen, die eigentlich hätten Neugenehmigungen beantragen müssen und nicht mal mehr eine Genehmigungsverlängerung hätten bekommen können. Diesen Ausstieg jetzt irgendwie rückgängig zu machen und das letzte Stück Beton, was da noch rumsteht, dann als Meiler zu benutzen, dem gibt der Edenhofer eine klare Abfuhr. Niemand wird daran betriebswirtschaftlich interessiert sein, so ein Kraftwerk zu betreiben. Niemand wird interessiert sein, ein solches aufzubauen. Und insofern solle man vielleicht diese komische Diskussion auch dann einfach mal lassen. Musikalisch geht's hier weiter mit Amy Mann, Save Me.

0: Nachricht aus dem Herzen der Frauenrevolution. Von Women Defend Rojava.
1: Liebe Freundinnen, wir melden uns aus Rojava, dem Herzen der Frauenrevolution. Rojava liegt in Nord- und Ostsyrien. Seit 2013 leben die Menschen hier eine Revolution und organisieren sich in Kommunen, Räten und Frauenstrukturen. Sie bauen hier das Gesellschaftsmodell des demokratischen Konföderalismus auf. Das Konzept des demokratischen Konföderalismus wurde von Abdullah Öcalan, dem Präsidenten der Freiheitsbewegung in Kurdistan, entwickelt. Der Begriff bezeichnet ein basisdemokratisches Verwaltungssystem, das nicht staatlich kontrolliert wird, sondern eine Demokratie von der Gesellschaft ausgehend aufbaut. Eine wichtige Säule dieser Gesellschaftsform ist die Selbstbestimmung und Befreiung der Frau. 1. Mai. Viele Menschen demonstrieren am 1. Mai, dem Internationalen Tag der ArbeiterInnen. Um eine vereinte Kraft aufzubauen, müssen wir in die Geschichte schauen, um zu verstehen, auf welchem Erbe unser Kampf aufbaut, wo wir uns verorten und wer wir sind. Um dies zu verstehen, brauchen wir auch eine fundierte Analyse der politischen Lage sowie der patriarchalen und kapitalistischen Machtstrukturen. Wenn wir auf die Geschichte des 1. Mai blicken, sehen wir einen Kampf, der bereits 1886 begann und eine noch ältere gesellschaftliche Tradition fortführt. Die Traditionen der ArbeiterInnenbewegung und des Sozialismus finden heute ihren lebendigen Ausdruck in der Frauenrevolution in Rojava. Anlässlich des 1. Mai wollen wir diese Kämpfe weltweit verbinden und eine Brücke schlagen. Die Initiative für die nationale Einheit der kurdischen Frauen in Europa veröffentlichte zu diesem Anlass eine Erklärung zur Situation der kurdischen Frauen. Sie stellten den 1. Mai in Zusammenhang mit dem Kampf um Freiheit und Identität. Sie betonten, dass die Lebensrealität kurdischer Frauen nicht auf Armut, Arbeitslosigkeit und Unsicherheit reduziert werden kann, sondern im Kontext struktureller Unterdrückung und politischer Gewalt gesehen werden muss. Neben ökonomischer Ausbeutung betreffen diese auch ethnische Diskriminierung, Militarisierung, Vertreibung, Sprachverbote und Bildungsungleichheit. Daraus entstehe eine doppelte Belastung, die sowohl im patriarchalisch-kapitalistischen System als auch in der Assimilationspolitik der Nationalstaaten verankert sei. Der Kampf um Arbeit ist für kurdische Frauen zugleich ein Kampf um Identität, Freiheit, Gleichheit und ein Leben in Würde. Mit Bezug auf die kurdische Frauenbewegung heißt es weiter: Gemeinsam mit Jinjian Azadi ist es an der Zeit, die Solidarität für Freiheit und Gerechtigkeit zu stärken. Beji Yek Gulane. Anerkennung der eigenen Muttersprache. Am Donnerstag versammelten sich tausende Menschen auf den Straßen Chamischlos und demonstrierten für die Anerkennung der kurdischen Sprache in der syrischen Verfassung sowie in Institutionen und im Bildungssystem. Viele Frauen und vor allem Kinder hielten Plakate in die Höhe, auf denen Slogans wie »Unsere Sprache ist unsere Existenz und Identität« oder »Unsere Sprache ist unser Recht« standen. Während des Marsches riefen die Menschen geschlossen »Ohne Sprache, kein Leben«. Die Verteidigung der eigenen Sprache bedeutet die Verteidigung der eigenen Identität und Kultur. Kultur entsteht durch Menschen und wird überall dort geschaffen, wo Menschen zusammenkommen. In der Geschichte wurde Kultur stark über Sprache vermittelt. Menschen kamen zusammen, erzählten Geschichten und gaben so wertvolles Wissen über Gesellschaft, Natur und Zusammenleben weiter. Semira Heceli, Co-Vorsitzende der Bildungsbehörde der Selbstverwaltung, verwies auf die Geschichte des kurdischen Sprachkampfes und die damit verbundenen Gefallenen. Unsere Gefallenen haben mit ihrem Blut die Buchstaben der kurdischen Sprache geschrieben. Zum aktuellen Stand des Integrationsabkommens erklärte sie: Wir werden weiter dafür arbeiten, dass unsere Sprache in der Verfassung verankert wird. Weniger als 2 Stunden Unterricht pro Woche akzeptieren wir nicht. Theaterprobe in Hesseke. Die Bedeutung von Selbstverteidigung und Kunst wurde besonders bei unserem Besuch in Hesseke im Gemeinschaftszentrum für Kunst und Kultur deutlich. Dort probt die Theatergruppe junger Frauen unter der Leitung der Lehrerin Fatma. Sie bereiten ein Stück vor, das im Rahmen der Kampagne We Are All Yepeje aufgeführt wird. Das Stück erzählt die Geschichte von Kämpferinnen der Frauenverteidigungseinheiten Yepeje. Die Schauspielerinnen erschaffen durch ihre Mimik und Körperhaltung eindrucksvolle Bilder. Dargestellt werden unter anderem die Kämpfe gegen den IS in Schengal, Raqqa und Kobane. Das mutige Handeln für den freien Willen der Frauen wird von den Darstellerinnen eindrucksvoll verkörpert. Die Yepeje bedeutet physischer Schutz vor patriarchaler Gewalt und stärkt zugleich die Identität der Frauen. In der aktuellen Phase des Integrationsabkommens steht sie außerdem für die Sicherung von Vielfalt, Frauenrechten und Demokratie. Wenn die Yepeje nicht anerkannt wird, wird es keine echte Demokratie in Syrien geben. Yepeje-Kampagne. Die Yepeje-Kampagne wurde von Frauenstrukturen und der Yepeje selbst ins Leben gerufen und soll das Recht auf eine eigenständige Frauenverteidigungsstruktur sichern. Die Yepeje darf nicht aus der allgemeinen syrischen Armee ausgeschlossen werden. Die Demokratie in Syrien muss geschützt werden. Die Kampagne ruft dazu auf, sich aktiv zu beteiligen. Es wird dazu aufgerufen, ein Solidaritätsvideo einzusenden oder sich an der Hashtag-Aktion zu beteiligen. Inhalte wie Broschüren, Statements, Briefe und Aktionen sollen über soziale Netzwerke geteilt und verbreitet oder durch eigene Beiträge ergänzt werden. Zudem wird dazu aufgerufen, Veranstaltungen, Seminare und Aktionen zu organisieren, sowie über die Geschichte, den Kampf und die Bedeutung der Yepeje und die Errungenschaften der Frauenrevolution zu informieren, insbesondere zum Thema Selbstverteidigung. Auch kreative Beiträge wie Filmvorführungen, Kunstaktionen, Theater oder Musik werden als besonders wichtig hervorgehoben. Am 9. Mai wird es ab 19 Uhr mitteleuropäischer Zeit eine Hashtag-Kampagne mit Hashtag We Are All Yepeje geben. Schließt euch an und teilt diesen Hashtag. Frühlingsfest an der Universität. In den letzten Tagen veranstalteten die Studierenden der Universität Rojava ein Frühlingsfest. Im Mittelpunkt standen kulturelle und künstlerische Aktivitäten. Gleichzeitig wurde die gesellschaftliche Beteiligung junger Menschen sichtbar gemacht. Etwa 1500 Studierende lernen hier auf Kurdisch in verschiedenen Fachbereichen. Bei Sonnenschein kamen Studierende, Lehrende und Kulturschaffende zusammen, tanzten Govend, trugen Gedichte vor und gestalteten ein vielfältiges Musikprogramm. In Redebeiträgen wurde betont, dass Universitäten nicht nur Orte der Wissensvermittlung sind, sondern auch Räume für kulturellen Ausdruck und gesellschaftliches Engagement. Die Kunststudierenden stellten Werke aus den letzten Semestern aus und kuratierten eine Ausstellung. Bilder mit farbenfrohen Landschaften, Stillleben, eingefangenen Situationen und Porträts erzählten Geschichten der Studierenden. Dabei wurden sowohl die Schönheit der Natur als auch gesellschaftliche Themen und Widerstand aufgegriffen. Das Highlight des Fests waren die Spiele im Innenhof der Universität. Verschiedene Gruppen traten im Tauziehen und Staffellauf gegeneinander an. Die ZuschauerInnen genossen die gemeinsame Atmosphäre und den kollektiven Geist. Und damit revolutionäre Grüße aus Rojava.
2: Und so sicher wie morgen!

Ja, soweit die Nachrichten aus Rojava und damit endet dann schon von meiner Seite das Magazin. Hier geht es weiter mit der Sendung Creepy. Eine neue Redaktion hat sich gegründet, eine überregionale Queers-Redaktion und das ist ihre Pilotsendung. Ich freue mich auf die nächsten Stunde. Danach gibt es Gedresche vom Feinsten, also schön harte Musik und später die Folge 179 von Indire von Campus Radio Paris. Ich wünsche uns allen einen guten Abend und bis später.

Hallo und herzlich willkommen. Mein Name ist Alex Tisch und ich begrüße euch sehr herzlich zu der ersten Ausgabe der Quirulanten Pinguine. Und zwar steht hinter dieser Sendung eine überregional tätige Redaktion. Die Idee entstand 2025 in Chemnitz, nämlich bei der Zukunftswerkstatt. Das ist quasi eine mehrtägige Veranstaltung und Bundesversammlung des Bundesverbands der Freien Radios. Und diese Redaktion hier besteht aus Menschen verschiedener freier Radios aus ganz Deutschland. Und im Moment ist in dieser Sendung dabei die Wüstewelle in Tübingen, das freie Radio Freudenstadt und Radio T in Chemnitz. Und da hört ihr dann auch ein Interview mit dem Different People e.V. in Chemnitz und auch eine Vorstellung des queeren Zentrums in Tübingen. Aber vorher, was haben erstmal Pinguine damit zu tun und warum haben wir uns überhaupt Quirulante Pinguine genannt? Das genau erfahrt ihr in dem ersten Beitrag. Mats vom Freien Radio Freudenstadt gibt euch da einen kleinen Exkurs in die Biologie und zu den Pinguinen. Das hört ihr als erstes, aber davor natürlich erstmal noch ein kleines Musikstück, nämlich die vielleicht unangefochtene CSD-Hymne von auch meiner persönlichen Queen Lady Gaga, den Twin Shadow Remix von Born This Way.

Es gibt immer wieder schwul-bilesbische Tiere. Das ist auch nichts Neues. Schon Aristoteles hat von homosexuellen Paaren im Tierreich berichtet. Und das war vor 2300 Jahren. Damals beobachtete er Hyänen, die sich abwechselnd mit Männchen und Weibchen paarten. Trotzdem hat die Wissenschaft lange Zeit die Augen vor queeren Tieren verschlossen. Charles Darwin schrieb zwar über seine Beobachtungen von queeren Tieren, aber er bezeichnete deren Verhalten als rechtswidrig und zügellos. Andere Teile der Wissenschaft behaupteten, dass bei den Tieren ein hormoneller Defizit vorliegt. Ein Fehlschluss. Forschungen der letzten Jahre haben gezeigt, dass queere Tiere etwas ganz Alltägliches sind. Bis heute wurden bei 1500 Tierarten gleichgeschlechtliche Paare beobachtet. Besonders häufig gibt es queere Delfine, Giraffen, Bonobos und Pinguine. Statistisch gesehen ist grob jeder fünfte Pinguin homosexuell. Die Männchen öfters als die Weibchen. Aber warum quirulante Pinguine und nicht zum Beispiel quirulante Giraffen? Vielleicht habt ihr schon einmal von den Pinguinpaar Silo und Roy gehört. Das sind zwei Zügelpinguine, beides Männchen. Sie sind im zoologischen Garten im Central Park in Manhattan groß geworden. Irgendwann begannen sie zu flirten. Zum Beispiel haben sie sich gegenseitig Kieselsteinchen geschenkt. Kieselsteine sind bei Pinguinen das Äquivalent zum Blumenstrauß. So wurden Silo und Roy ein Paar und durften es auch bleiben. Die Pflegerinnen trennten sie nicht. Stattdessen brachten sie ihnen ein überzähliges Pinguinei zum Ausbrüten. Kurz darauf schlüpfte Tango, ein Pinguinmädchen. And Tango Makes Three ist ein Kinderbuch, das ihre Geschichte erzählt. Ein queeres Kinderbuch. Nicht jedem gefällt das. In Singapur wurde das Buch über Tango und ihre Väter zum Beispiel verbannt und zerstört. Auf Geheiß der staatlichen Bibliotheksaufsicht. Im gleichen Abwasch wurden auch weitere queere Bücher vernichtet. Ibrahim Jakob war bis 2018 der Mitteilungs- und Informationsminister von Singapur. Er begründete die Zerstörung dieser Bücher damit, dass die dargestellten queeren Tiere nicht den traditionellen Familienentwurf darstellten. Dabei sind alle möglichen Familienentwürfe auch im Tierreich wiederzufinden. Somit ist das jahrtausendalte Tradition. Die Natur hat Queerness erfunden und hätte sich diese Queerness nicht bewährt, würde es sie heute nicht mehr geben. Jetzt gibt es aber Stimmen, die behaupten, dass homosexuelle Paare wie Silo und Roy nur zusammengefunden haben, weil sie in Gefangenschaft gehalten werden. Aber das stimmt so nicht. Denn Silo und Roy hatten Glück, ihre Sexualität ausleben zu dürfen. Manche Zoos sehen es gar nicht gerne, wenn ihre Tiere queer sind. Zum Beispiel der Zoologische Garten im Bremerhaven. Dort lebten 2005 drei schwule Pinguinpaare. Sie wurden zwangsgetrennt. Und das, obwohl Pinguine zu den wenigen monogamen Tieren dieser Erde gehören. Die allermeisten bleiben sogar über den Tod hinweg dem verstorbenen Partner treu. Und so zeigte jeder einzelne schwule Pinguin keinerlei Interesse an den Pinguindamen, mit denen die Partner ersetzt werden sollten. Arte produzierte eine Dokumentation. Queere Tiere. Mehr als nur Männchen und Weibchen. Dort berichteten die Forschenden, dass in einer Studie aus 2010 herausgefunden wurde, dass 28% der wilden Königspinguine gleichgeschlechtliche Beziehungen eingehen. Und davon profitiert die gesamte Kolonie. In der Arktis ist es sehr schwer, Eier auszubrüten. Manchmal erfrieren die Eier oder zerbrechen, wenn die Eltern sich mit dem Brüten abwechseln. Es ist nicht einfach, sich als Pinguin über dem Ei zum Brüten zu positionieren. Während der eine Partner brütet, geht der andere Partner Fische jagen. Manchmal verunglücken Pinguine bei der Jagd. Der andere Partner muss das Ei dann irgendwann zurücklassen, sonst würde er verhungern. Da kommen die schwul-bi-lesbischen Pinguine ins Spiel. Sie adoptieren das verlassene Ei, brüten es aus und ziehen das Küken groß. Mit dieser Sendung wollen wir queeren Menschen eine Stimme geben, aufklären und für die Menschenrechte querulant einstehen. Deswegen querulante Pinguine. Oder ganz einfach Queepy.
Und jetzt hört ihr Dana von Tour.

Und da nun unser Name mit einem wirklich spannenden Beitrag über das queere Leben im Tierreich erklärt wurde, kommen wir nun zu einem unserer Hauptteile dieser Sendung, nämlich dem Vorstellen von queeren Initiativen in unseren Regionen. Und dazu habe ich mich mit dem Different People e.V. in Chemnitz getroffen und ihre Beratungs- und Bildungs- und Unterstützungsarbeit vorgestellt. Und das hört ihr jetzt im Folgenden.

0: Hallo, mein Name ist Alex Tisch hier bei Radio T und ich habe heute die Jenny von Different People zu Gast und vielleicht möchtest du dich erstmal ganz kurz, also hallo erstmal,
1: Hallo.
0: möchtest du dich erstmal ganz kurz unseren Zuhörern vorstellen?
1: Ja, hallo, ich bin die Jenny. Ich arbeite jetzt seit sogar einem Jahr hauptamtlich beim Different People e.V. in Chemnitz und ich freue mich sehr, heute hier sein zu können und euch ein bisschen was über unsere Vereinsarbeit und unsere Angebote berichten zu können.
0: Das freut mich auf jeden Fall auch sehr. Vielleicht magst du den Verein auch mal ganz grob vorstellen und umreißen.
1: Also wir sind ein Angebot für Menschen mit vielfältigen sexuellen Orientierungen und geschlechtlichen Identitäten, aber auch romantischen Orientierungen und verschiedenen Beziehungsformen, sowie für deren Angehörige und alle anderen Interessierten. Und ich würde sagen, unsere Arbeit basiert auf drei Hauptschwerpunkten. Das sind zum einen Beratungen, dann führen wir Bildungsprojekte durch und außerdem begleiten wir Gruppenangebote.
0: Hervorragend. Da würde ich auch gleich einsteigen bei der Bildungsarbeit, die ihr da macht. Was macht ihr denn grob bei den Projekttagen? Also kannst du vielleicht mal einen Projekttag umreißen, den ihr da an Schulen macht?
1: Also allgemein beleuchten wir Themen rund um romantische, sexuelle und geschlechtliche Vielfalt und decken dabei vor allem Vorurteile und Halbwissen auf. Also wir informieren zu verschiedenen Begriffen, erzählen auch aus eigenen Erfahrungen mit Diskriminierung und Outings und dazu können uns die teilnehmenden Menschen Fragen stellen, die persönlichen Geschichten machen die Thematik meistens auch für viele junge Menschen greifbarer und sorgen für bestärkende Momente auch in der Gruppe der Teilnehmenden. Und ansonsten beantworten wir auch anonyme Fragen. Das kommt immer so auf den Zeitumfang an und nutzen dabei Methoden wie zum Beispiel Aufstellungsübungen, Übungen zur Geschlechterungerechtigkeit oder verschiedene Fallbeispiele.
0: Genau, so eine Arbeit habe ich ja selber früher auch mal mitgemacht und weiß, wie die persönlichen Storys ja auch sehr bewegend sein können und vor allem queeren Menschen auch im Land und in den Schulen helfen können, sich selbst zu akzeptieren und eben Hilfe und Beratung in Anspruch zu nehmen. Nun hast du erzählt, die geht da vorrangig an Schulen. Wer wird denn da primär angesprochen? Also vielleicht welche Altersrange? Und habt ihr noch andere Zielgruppen, die ihr bei manchen Projekten ansprecht?
1: Genau, also junge Menschen.

0: Nun, das würde mich auch zur nächsten Frage direkt überleiten. Wir sind ja hier in Sachsen, Chemnitz und im ländlichen Raum in der Region, wo es ja jetzt auch ein ja, sehr besorgniserregenden Aufkommen von rechten Ideologien und Ideen und so weiter kommt. Da kann ich mir vorstellen, dass es da bestimmt auch sehr große Hürden und na, Komplikationen vielleicht gibt in der Bildungsarbeit. Welche Hürden, denkst du, gibt's da, macht euch denn am meisten Probleme dabei?
1: Also erstmal sind wir, wie gerade schon erwähnt, darauf angewiesen, dass die Einrichtungen uns zu sich einladen. Und das heißt, dass die Schulleitungen auch erstmal anerkennen müssen, dass unsere Themen relevant genug sind. Und das bedeutet auch, dass die Zeiten oft knapp und recht kurz sind. Also wir auch nur begrenzte Zeit dafür haben, die Workshops durchzuführen. Und zu deiner Frage direkt, also hier in Sachsen merken wir deutlich einen starken Rechtsruck und auch immer mehr zunehmende queerfeindliche und antifeministische Einstellungen. Und das sieht man zum Beispiel bei Jugendlichen. Wir nehmen wahr, dass rechts mittlerweile oder teilweise als cool gilt. Es gibt Fake News, die durch Social Media verbreitet werden und als wahr angesehen werden. Und dadurch entwickeln junge Menschen auch oft Abwehrhaltungen, die auch teilweise aus dem Elternhaus kommen. Und es kommen wiederholt Anfeindungen und Beleidigungen vor also gegenüber queeren Menschen. Genau. Andererseits herrscht bei Fachkräften oft eine Überforderung oder eine Überdramatisierung in Bezug zum Thema. Und dadurch merken wir deutlich, dass rechtspopulistische Narrative greifen.
0: Wie geht ihr dann im Regelfall, wie versucht ihr damit umzugehen, wenn jetzt sowas auftritt, zum Beispiel, dass wirklich Jugendliche Queers beleidigen und ausfällig werden?
1: Naja, also wir versuchen, die Vorurteile und die Fake News, die irgendwo aufgeschnappt werden, erstmal sichtbar zu machen, zu benennen und dann darüber zu informieren, wie es in der Realität aussieht. Genau, wir gehen mit Jugendlichen ins Gespräch. Wir bieten einen offenen Rahmen, in dem auch alles gefragt werden kann erstmal. Also es ist jetzt auch nicht schlimm und es gibt jetzt keinen Anspruch auf Richtigkeit der Antworten. Sie sind wirklich da, um Aufklärung zu betreiben.
0: Er hatte dann bestimmt aber auch schon mal Fälle, musstet ihr schon mal irgendwie Schüler ausschließen oder ein Projekt vielleicht abbrechen deswegen?
1: Also es gab ein paar Vorfälle, wo Äußerungen und Beleidigungen seitens der SchülerInnen gefallen sind, die jetzt nicht mehr im Projekt tragbar waren. Und da wird dann zusammen mit der Schulsozialarbeit oder der Schulleitung eine Lösung gefunden und die Person geht dann beispielsweise während der Zeit aus dem Unterricht raus, aus dem Raum raus.
0: Okay, ja. Vernünftig. Genau, dann macht ihr auch Beratungsarbeit. Welche Beratung und Hilfsangebote bietet ihr denn im Verein an für LGBTIQ+?
1: Also wir bieten grundsätzlich Beratungen für alle queeren Menschen an, auch in jeder Altersgruppe und auch für Angehörige, Freundinnen, alle anderen, die auch an dem Thema interessiert sind und Informationen dafür wollen. Genau, also und wir informieren und begleiten bei persönlichen, rechtlichen oder auch sozialen Fragen, die sich im Bereich der Themen Geschlechtsidentität, sexuelle und romantische Orientierung oder verschiedene Beziehungsformen abspielen. Genau, und bei Bedarf begleiten wir Menschen zum Beispiel auch bei Coming-out-Prozessen in der Familie, in der Schule, am Arbeitsplatz oder im Freizeitbereich oder können auch bei Arztbesuchen oder im Behördentermin unterstützen.
0: Wie wird das denn so angenommen? Habt ihr vielleicht auch viele Umfragen zum Beispiel aus den umliegenden Regionen, also aus dem ländlichen Raum? Und genau, ist die Nachfrage groß?
1: Also ich würde sagen, also wir wirken an sich mit unserer Arbeit neben Chemnitz auch in Teilen Mittelsachsens, in Zwickau, im Erzgebirgskreis sowie im Vogtlandkreis. Und es gibt sowohl in Chemnitz als auch in den ländlichen Regionen eine sehr hohe Nachfrage zurzeit. Die steigt auch immer mehr an. Dabei fällt auf, dass besonders häufig Transmenschen Beratungen bei uns aufsuchen. Und die Beratungsanliegen sind auch sehr individuell. Also es reicht von persönlicher Identitätsfindung über Informationen zu Möglichkeiten der Namensänderung bis hin zu Informationen von Hormonersatztherapie oder auch Begleitung in einem kompletten Transitionsprozess. Besonders im ländlichen Raum suchen Menschen Beratungen bei uns auf, die Erfahrungen mit Diskriminierungen oder Ablehnung gemacht haben.

0: oder auch Angst davor haben. Und deswegen spielt bei uns Anonymität und die Schweigepflicht eine sehr große Rolle, also die Schweigepflicht unsererseits. Und Menschen wollen oft abgesichert sein, dass das Umfeld nicht mitbekommt. Deswegen sind wir bei Beratungen auch sehr diskret. Und zum anderen haben wir verschiedene Wege, wie Beratungen durchgeführt werden können. Also Beratungen können innerhalb eines persönlichen Gesprächs stattfinden, aber können auch telefonisch oder per Mail gestaltet werden. Genau. Und sonst haben wir auch immer mal Fachkräfte, also zum Beispiel Lehrkräfte oder Schulsozialarbeitende, die ein Outing von einem Menschen, von einem jungen Menschen in der Schule mitbekommen haben, sich darüber informieren wollen, wissen wollen, wie man am besten mit verschiedenen Situationen umgehen kann, oder auch Eltern oder andere Angehörige, die bei uns Rat suchen.
1: Ich glaube, das ist vor allem besonders wertvoll. Also Lehrkräfte, die auf euch zugehen, würde ich persönlich ja direkt erstmal Danke an die Lehrkraft sagen, weil das ist, glaube ich, auch rar und wertvoll. Kannst du etwas darüber sagen, wo dann vielleicht auch die Grenzen eurer Beratung sind und dazu auch, inwiefern seid ihr dann auch vielleicht vernetzt, also mit Ärzten, Vereinen oder anderen Beratungsangeboten, um sie dann quasi weiterzuleiten?
0: Also die Grenzen oder die Grenzen unserer Arbeit fangen dort an, wo psychologische oder psychotherapeutische Hilfe erforderlich ist. Den Bereich können wir nicht abdecken. Und da haben wir aber die Möglichkeit, an verschiedene Psychotherapeutinnen und Ärztinnen weiterzuverweisen, sind auch mit diesen vernetzt. Eine weitere Grenze, die jetzt eher neuer aufgekommen ist, ist Rechtsberatung für queere Geflüchtete. Also es gab von LSVD in Chemnitz ein Projekt, was sich um den Bereich gekümmert hat. Das wurde aber jetzt gestrichen. Und jetzt merken wir seit Anfang dieses Jahres, dass jetzt vermehrt queere Geflüchtete auf uns zukommen und nach Rechtsberatung suchen, die wir aber leider nicht geben können.
1: Gibt es da schon Ansätze, wo wir vielleicht neue Hilfe dafür?
0: Wir sind gerade dabei, uns mit anderen Vereinen, die allgemein Arbeit mit geflüchteten Menschen durchführt, uns zu vernetzen. Und zu schauen, wie wir zum Beispiel Sprachbarrieren oder das fehlende rechtliche Wissen
1: ausgleichen
0: können. Genau, danke.
1: Da werdet ihr ja bestimmt auch mit dem Agiria e.V. zusammenarbeiten.
0: Genau.
1: Genau. Er ist auch ein großartiger Verein.
0: Genau, und sonst sind wir, wie gesagt, noch mit anderen Vereinen aus der Jugendhilfe vernetzt. Zum Beispiel mit Agia, mit der Elzhilfe, mit dem CSC Chemnitz, aber auch sachsenweit mit anderen Vereinen, die queere Arbeit leisten, zum Beispiel mit dem Gerede e.V. in Dresden, dem Rosalinde e.V. oder dem LSVD Sachsen. Und wir haben auch im Rahmen unserer Beratungsarbeit Anlaufstellen, mit denen wir vernetzt sind, wenn es zum Beispiel um Ärztinnen für spezifische Themen im Rahmen von Menschen mit verschiedenen Geschlechtsidentitäten geht, auf die wir dann verweisen können. Also zum Beispiel, wenn eine Person eine Ärztin sucht, die Hormonersatztherapie durchführt, haben wir Möglichkeit, weiter zu vermitteln. Wenn eine Person logopädisch begleitet werden will, haben wir Möglichkeiten. Also bei verschiedenen Themen haben wir auch verschiedene Anlaufstellen, an die wir verweisen können.
1: Cool. Das ist auf jeden Fall ultra wichtige Arbeit, würde ich sagen. Und dann würde ich mal weiter zu den dritten Standbein kommen, eure Gruppentreffen. Welche Gruppen gibt es denn, die sich bei euch treffen? Und genau, wie treffen sich diese? Und dann würde ich mal gleich Werbung für die machen.
0: Also wir begleiten verschiedene Gruppenangebote mit unterschiedlichem thematischen Bezug. Das ist zum Beispiel die Trans-People-Gruppe, dann ein Binary-Treff, dann haben wir noch ein U20-Jugendtreff, wo allgemein queere Jugendliche hinkommen können. Wir haben einen Regenbogenfamilientreff bzw. eine Kinderwunschgruppe. Also da kommen Menschen, die in Regenbogenfamilien leben und schon Kinder haben, oder queere Menschen, die einen Kinderwunsch haben. Wir haben einen Angehörigenabend. Wir haben eine Gruppe für alternative Beziehungsweisen, eine Frauen- und Männergruppe. Relativ neu auch eine Stylinggruppe und ein Pen-and-Paper-Abend. Und manchmal haben wir auch offene Abende ohne thematischen Bezug oder machen Werwolf oder Karaoke.
1: Ja, meine Kinnlade ist gerade, also ihr könnt das zuhören, ihr könnt das gerade nicht sehen, aber meine Kinnlade ist gerade runtergegangen, weil ich die Styling-Gruppe gehört habe und das, glaube ich, sehr begeistert finde. Ich glaube, da komme ich immer vorbei. Ja,
0: also wir haben ein sehr breites Spektrum an Angeboten und die meisten Gruppen treffen sich so einmal im Monat und die Trans-People-Gruppe findet wöchentlich statt.
1: Ah, trifft sich die Crossdressing und
0: stimmt, Gruppe die gibt es auch noch, Cross and Queer Gruppe.
1: Die Cross and Queer, ja, die kann ich mich erinnern, als ich hier in Chemnitz war, da genau, haben wir uns mit denen auch öfters mal getroffen, das war sehr cute.
0: Genau, also die Angebote sind größtenteils ohne Anmeldung, also es gibt Anmeldungen, wenn es zum Beispiel einzelne Ausflüge innerhalb der Gruppen gibt, aber an sich können die Gruppenangebote von allen queeren Menschen, Angehörigen und Interessierten besucht werden, das ist ein freiwilliges Angebot, es gibt keine Bedingungen, um daran teilzunehmen. Und man hat in der Gruppe die Möglichkeit für gegenseitigen Austausch, sich zu unterstützen, um neue Kontakte zu knüpfen. Und uns ist es auch sehr wichtig, dass die Menschen sich bei der Ausgestaltung der Themen, die in der Gruppe aufkommen, beteiligen. Also es gibt Raum für Gestaltung.
1: Nice. Und es ist aber auch sicherlich als Safe Space gedacht. Also das heißt, genau. Wenn Personen vorbeikommen, die quasi eher problematisch sind, habt ihr dann vermutlich...
0: Genau, wir haben einen Anspruch auf einen möglichst diskriminierungsfreien und sicheren Raum für queere Menschen.
1: Perfekt. Dann würde ich fragen, wie sind denn eure Kontakt- und Mitmachinformationen, damit interessierte Zuhörenden euch auch finden? Und,
0: also unsere Angebote und die Eckdaten dazu findet ihr auf unserer Website unter www.different-people.de. Dort findet ihr alle Informationen zu Beratungen, zu den Gruppenveranstaltungen und zu den Bildungsprojekten. Und außerdem sind wir auf Instagram vertreten unter different-people-ev. Dort findet ihr auch verschiedene Beiträge von uns und auch den Newsletter, in dem alle Gruppentermine des jeweiligen Monats zu finden sind.
1: Cool. Ich danke dir vielmals für das tolle Gespräch.
0: Sehr gerne.
1: Und bis bald.
0: Tschüss.

Und das war mein kleines Gespräch mit Jenny vom Different People e.V. in Chemnitz über ihre sehr wichtige Bildungs- und Beratungsarbeit für queere Menschen und Lebensweisen in Chemnitz und den umliegenden Regionen. Wenn ihr mehr darüber den Different People wissen wollt, findet ihr mehr Informationen unter different-people.de oder auf Instagram unter different-people-ev. Und ich habe im Anschluss an das Interview natürlich Jenny auch nach ihrer ganz persönlichen queeren Hymne gefragt, die wir hier in der Sendung spielen können. Und da hat sie auch einen Titel ausgewählt, der ganz gut zur Namensfindung und Hintergrund unserer Sendung passt, nämlich Suki mit Queere Tiere.

Und das war die queere Hymne von Jenny from Different People e.V. in Chemnitz, queere Tiere von Suki. Und von den queeren Tieren gehen wir jetzt in ein queeres Zentrum, denn der letzte Beitrag in unserer Pilotsendung der queerolanten Pinguine führt uns nach Tübingen. Dort hat sich nämlich Iban von der Wüstenwelle in Tübingen, dem freien Radio dort, mit dem queeren Zentrum getroffen und über ihre Arbeit und ihre Projekte gesprochen. Und das hört ihr nun im Folgenden. 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

0: Hallo und herzlich willkommen zu unserem allerersten Creepy-Beitrag hier von der Wüstenwelle. Mein Name ist Ivan und neben mir sitzt die...
1: Elisha. Hallo.
0: Und wir wollen euch heute das Queere Zentrum in Tübingen vorstellen. Die haben sogar ein schönes Motto. Willst du uns das vielleicht mal nennen?
1: Natürlich. Das Motto, unter dem das Queere Zentrum arbeitet, ist: Queeres Leben braucht ein Dach über dem Kopf. Das Queere Zentrum schafft Raum zum Treffen, sich solidarisch zu verbünden und sich gegenseitig zu empowern. Außerdem schafft es Raum, um Wissen und Ressourcen zu teilen und so gemeinsam queer wachsen zu können. Doch jetzt möchten wir euch natürlich noch erzählen, wie wir auf das Queere Zentrum Tübingen gekommen sind.
0: Genau, und zwar, das Queere Zentrum hat bei uns in der Wüstenwelle auch schon, ich glaube, eine, in Anführungszeichen, längere Geschichte. Wir sind auf jeden Fall schon ein paar Mal bei uns gewesen. Wir waren, glaube ich, auch schon ein paar Mal bei Ihnen. Genau, auch auf, wie gesagt, den ganzen Demos und so, wenn wir da Live-Übertragungen machen, sieht man sich des Öfteren mal, läuft man sich über den Weg, weil das Queere Zentrum da auch immer wieder unterwegs ist. Genau, ja, und wie wir uns jetzt dazu entschlossen haben, wir haben ja allgemein die Idee gehabt, queere Institutionen vorzustellen, hier in dieser Folge zumindest. Und wir sind auf das QZT gekommen, einfach weil die hier in Tübingen erstens, wie ich eben schon erwähnt habe, unglaublich präsent sind. Und ich glaube, das ist auch so mit die Anlaufstelle für queere Leute, die hier nach Tübingen kommen, ziehen, feststellen, dass sie queer sind. Ja, und ich glaube, deswegen war das so der first way to go.
1: Auch bietet das Queere Zentrum ein professionelles Beratungsangebot für queere Menschen an. Und das umfasst zum Beispiel Coming-out-Beratung, Transitionsberatung und Begleitung, Unterstützung bei Identitätsfindung, Beratung im Umgang mit internalisierter, zum Beispiel Queerfeindlichkeit und Diskriminierung und weitere queere Themen.
0: Genau, und die Beratung findet auch direkt vor Ort im Queeren Zentrum statt. Die ist kostenlos, vertraulich, wenn gewünscht natürlich auch anonym. Also ihr müsst euch auch nicht beim Namen nennen oder so oder vorstellen, wenn ihr das nicht wollt. Das Ganze ist auch auf Deutsch oder Englisch möglich. Und genau, wenn ihr irgendwie Fragen oder Interesse daran habt, euch da mal zu melden, dann könnt ihr das einfach über die Mailadresse machen und die findet ihr auf der Website.
1: Vor kurzem waren Lea und Yoshi vom Queeren Zentrum Tübingen im Radio Wüstewelle und haben über das Queere Zentrum und über ihre Arbeit im Queeren Zentrum mit uns gesprochen.
2: Das Queere Zentrum ist ein Gemeinschaftszentrum in der Südstadt, in der Derendinger Straße 41 und richtet sich an alle queere Menschen in Tübingen und deren Freunde. Und was wir hauptsächlich machen, ist halt einen Raum den Menschen bieten, wo man sich aufhalten kann und austauschen kann und neue Freundschaften knüpfen und sich auch organisieren kann. Also bei uns treffen sich auch ganz viele andere Gruppen, zum Beispiel der CSD, die sich da auch organisieren. Und wir machen auch jede Woche zweimal Kaffee. Und das ist so der Punkt, wo man auch am besten so ein bisschen reinkommen kann und sich den Raum mal anschauen und gucken, was da für Leute sind und mit Friends sich da treffen.
3: Ja, und dann machen wir natürlich noch sehr viele Veranstaltungen. Also das ist auch ein bisschen crazy, dafür wie viele Leute hier sind. Aber genau, wir haben viele so regelmäßige Veranstaltungen, wie eben die Selbsthilfegruppen, wo Lea am Start ist, oder den Spieleabend. Den mache ich, sonst gibt es jetzt seit kürzerem den queeren Chor, der auch sehr cool ist. Da sind jetzt gerade auch neue Leute dazugekommen und so.
2: Mann, also ja. Wir treffen uns immer dienstags um 18.30 Uhr im Queeren Zentrum zum Plenum. Und im Plenum, das ist offen für alle, also alle Leute, die sich da irgendwie einbringen möchten, die können da gerne vorbeikommen und sich mit einbringen. Und da besprechen wir, was gerade so die Themen sind, die wir abdecken müssen und was gerade so ansteht. Und organisieren uns da dann weiter in kleineren Gruppen, die dann sich um Sachen kümmern. Also da gehört dann dazu einmal die Woche putzen, wer macht die Cafés, wer kümmert sich um die Organisation von Events, die wir uns da überlegen. Und auch, ja, anderes.
3: Ja, so ein Verein ist ja auch immer ganz schön viel Verwaltungsarbeit. Also so sich um Spenden kümmern oder, ja, also da hängt dann schon auch immer noch viel so im Background mit dran.
2: Ja, und das ist ganz gut, weil man kann da einfach hinkommen und sich dann irgendwie so gegenseitig das beibringen. Wir wussten auch nicht, wie das geht, als wir damit angefangen haben. Und wir haben uns das dann alle irgendwie gegenseitig beigebracht und zusammen gelernt. Also man braucht auch kein Vorwissen. Es ist nice, wenn Vorwissen da ist, dann kann man es anderen Leuten auch beibringen, aber man braucht das nicht.
1: Nun haben wir einen Einblick erhalten in die Arbeit und die verschiedenen Aufgabenbereiche des Queeren Zentrums. Als nächstes wird uns Yoshi vom Pronomenspiel erzählen.
3: Also im Endeffekt ist es so ein Lernspiel, also es ist ein Spiel, das kann man einfach spielen, aber es ist auch so ein bisschen Lernmaterial, wo es darum geht, halt Pronomen korrekt zu benutzen und vielleicht auch nicht nur er, sie, sondern halt auch they und alles mögliche andere. Und ich habe das zusammen mit meiner Mutter tatsächlich entwickelt. Das war eine ganz lustige Geschichte, so. Die hatte dann die Idee und dann war so, komm Yoshi, wir entwickeln jetzt zusammen ein Spiel. Und dann war ich so, ja, okay, machen wir. Und dann haben wir erstmal so Anträge geschrieben und so. Die Heidehoff-Stiftung hat das dann am Ende unterstützt. Und das ist eben ein Erzählspiel. Es geht um drei bis fünf Menschen, die zusammen in einer WG wohnen und die haben natürlich Pronomen, so wie alle anderen Menschen auch. Und man erzählt eben über diese Menschen eine Geschichte und er tut dann immer so reihum die Geschichte weiter erzählen sozusagen. Also das ist so relativ klassisch. Und dann auch so Begriffe von seinen Handkarten halt einbauen. Also man hat halt so Begriffskarten auf der Hand, nimmt, wenn man dran ist, muss man halt irgendeinen Begriff einbauen und dadurch tut die Geschichte halt immer auch so sehr lustige Formen annehmen. Und genau, was eben auch passiert ist, dass du natürlich immer, wenn du dran bist, auch über die Person, über die du gerade sprichst, natürlich du auch die Pronomen einbauen und korrekt verwenden musst und es dann halt da gleich so ein bisschen ausprobieren kannst. Ich finde es ganz cool, weil es halt so eine Lernumgebung ist, die so abgegrenzt ist. Also es ist dann nicht so schlimm wie im Alltag, das halt falsch zu machen, weil es sind halt keine echten Menschen und es ist halt auch ein Spiel. Und dann, das ist die Erfahrung, die ich beim Testspielen mit Leuten gemacht habe, dass das dann irgendwie eine deutlich entspanntere Situation ist.
0: So viel zum Pronomenspiel. Wenn ihr das spielen wollt, dann könnt ihr euch das auf der Webseite unter dem Reiter Pronomenspiel, da könnt ihr euch die Karten und ja, das ist basically ein Kartenspiel, dann könnt ihr euch die ganzen Karten und so ausdrucken. Und genau, da wird es auch nochmal erklärt mit Anleitung und allem drum und dran. Und wenn ihr das Pronomenspiel dann durchgespielt habt, dann dürft ihr natürlich auch gerne mal persönlich im Queerzentrum vorbeischauen. Einfach so. Aber natürlich auch, wenn ihr Anliegen habt, wenn ihr Fragen habt, wenn ihr Angehörige seid oder habt, die Fragen haben zu irgendwelchen queeren Themen. Ja genau, dann könnt ihr da gerne vorbeischauen einfach. Über die Webseite kann man nämlich ganz einfach einen Termin zum Beispiel ausmachen und ja, für eine Beratung. Und genau, es gibt auch noch einen Kalender auf der Webseite, da stehen auch nochmal die ganzen Termine, wie zum Beispiel jetzt demnächst der Queere Buchclub oder eben das Kaffee und Chillen im QZT.
1: Ziel des Queeren Zentrums ist es, ein inklusiver und offener Raum für die queere Community in und um Tübingen zu sein. Umso wichtiger ist es, dass die Räume und Angebote des Queeren Zentrums von der Community genutzt und auch gefüllt werden. Dass das manchmal schwierig sein kann und Sorgen oder auch Ängste hervorrufen kann, das ist uns, glaube ich, allen klar. Und genau dazu haben die beiden noch ein paar Worte an uns.
2: Ich glaube, es erfordert unfassbar viel Mut auch, glaube ich, sich so erstmal auch in so Räume zu gehen, wenn das komplett neu für einen ist und man irgendwie nicht weiß, was sind die Konventionen, wie passe ich da rein, passe ich da überhaupt rein? Ich frage mich noch irgendwie ganz viel. Ich glaube, den Rat, den ich eigentlich Leuten, egal ob sie jetzt queer sind oder nicht, bei so Sachen gebe, ist: Es hat niemand wirklich einen Plan, wie sowas funktioniert. Und alle Leute finden das die ganze Zeit immer wieder von vorne raus. Und es ist viel besser, sowas mit Leuten zusammen rauszufinden, die vielleicht andere Sachen schon ein bisschen anders rausgefunden haben als man selbst und zu gucken, wie die das machen. Und da kann man sich, also Fragen kostet nichts. Und Fragen und das so zusammen auszuloten und zu schauen, was passt und was nicht und wie kann das funktionieren. Es ist immer einfacher, wenn man das mit anderen Leuten teilt. Und ich hoffe, dass wir einen guten Ort sein können, wo man sich selbst ein bisschen teilen kann und ein bisschen mehr über sich erfährt, zusammen, jeder.
1: Ja.
3: Ich habe noch was an alle Menschen. Und zwar, was für uns queere Menschen ja so eigentlich oder für mich ein großes Projekt ist, was so über Sachen wie sich gegen Diskriminierung irgendwie zur Wehr setzen und Gleichberechtigung und so weiter hinausgeht, ist ja eigentlich einfach so selbstbestimmte Leben führen zu können. So, und darin dann halt auch irgendwie lebendig zu sein. Und das ist ja was, naja, das machen wir halt viel, weil eben diese Normen, Konzepte von wie ein Leben aussehen soll, für uns halt noch weniger funktionieren als für alle anderen auch. Aber ich habe so, nachdem ich das jetzt so 20 Jahre lang beobachtet habe, sehr wenig Vertrauen da rein, dass das überhaupt für irgendwen funktioniert. Und genau, also das ist halt auch einfach was, das müssen nicht die queeren Menschen alleine machen und die Heteros machen das alleine, sondern das ist eigentlich was, wo wir auch sehr gut irgendwie zusammen basteln könnten, finde ich. Ja.
1: Als Aufruf von unserer Seite. Das Queere Zentrum ruft zum Mitmachen auf. Auf der Website findest du auch Infos, was du tun kannst, um mitzuwirken, um das Queere Zentrum zu unterstützen.
0: Ja, und tatsächlich war es damit auch schon wieder von unserer Seite. Ihr könnt uns, also die Wüste Welle, auf 96,6 MHz hören oder auf der Webseite via Livestream über woeste-welle.de. Und damit verabschieden wir uns. Genau, mein Name war nochmal Ivan und
1: Elisha. Wir wünschen euch eine gute Zeit.
0: Ciao, ciao.

Und da kommen wir leider erstmal zum Ende der ersten Episode von Creepy. Die quirulanten Pinguine verabschieden sich somit erstmal von euch und freuen sich aber auch, die nächste Sendung zu produzieren. Denn da folgt noch ein Interview mit dem Gerede e.V. in Dresden über ihre Bildungs- und Beratungsarbeit. So wie wir uns freuen, euch noch weitere Initiativen und vor allem Geschichten aus queeren Lebensrealitäten vorzustellen. Mir bleibt jetzt noch ein wenig Zeit, um euch einen Musiktitel vorzustellen. Und dieser kommt aus der elektronischen Musik. Es ist nämlich meine Hymne aus der Chicago House Music, wo ja in den 80ern vor allem die schwarze und latino-schwule Community Zuflucht in dem leerstehenden Warehouse gesucht hat und zu alten Disco-Platten tanzte. Und daraus ist dann eben die House Music entstanden. Unter anderem Frankie Knuckles und Jamie Principle haben da viele bekannte Titel produziert und einen davon ist unter anderem der wunderbar selbstbewusste Stricher-Song Bad Boy. Und Bad Boy von Frankie Knuckles und Jamie Principle bekommt ihr nun auf die Ohren, während mein queeres Selbstbewusstsein Höhenflüge fliegt. Ich bin Alex und bis zur nächsten Episode.

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0: So. Erstmal gucken, ob hier der Ton geht. Warte mal, hier im Monitor. Headset. Ah ja, jetzt höre ich mich. So, naja, ich habe euch noch nicht laut geschaltet hier. Scusi, Mikrofon, Gast 1. Ich probiere jetzt mal Moderation 2 und.
1: Hallo.
0: Ja, geht. Alles neu macht der Mai. Unter anderem auch, dass wir wieder in dem grünen Studio senden können. Das letzte Mal ging ja hier dieser Audioausgang nicht. Ich weiß nicht, ob sich darum gekümmert wurde oder vielleicht lag es auch wirklich an den Leuten, die vorm Pult saßen. Also
2: meistens so, ne?
0: Mir und Lukas in der ersten Session und dann nochmal mir und Juri in der zweiten Session. genau, das Wetter ist schön. Noch, morgen soll es wieder ein bisschen regnen, aber na, Allergikerinnen freuen sich vielleicht auch drüber.
1: Und der Garten.
0: Und der Garten und die ganze Umwelt, wenn es ein bisschen Regen kommt. Ich denke mal, viel wird bei uns wieder nicht runterkommen, aber werden wir sehen. Egal, nicht so viel über das Wetter philosophieren. Wir haben angefangen mit Martedot, weil wir, oder ich auch wieder eine Person, die spät hier war und nicht so viel Zeit war zum Vorbereiten. Also eigentlich gar keine, am Wochenende umgezogen und so. Wir machen trotzdem das Beste draus, wie immer. Und gibt vielleicht auch den einen oder anderen Ausblick auf den Mai, was noch an Konzerten für die, die da hingehen können und wollen, zu erwarten ist. Ich habe gehört, es ist einiges los. Grande Nazis Kam sollen ein ganz gutes Line-Up haben, habe ich mir von Hoffi sagen lassen. Das ist, glaube ich, eine Reise wert. Und dann gibt es ja am Wochenende das Krasspop-Fest und kommen wir später noch dazu.
1: Ja.
0: Over the Edge Fest ist, glaube ich, auch. Ich denke, es ist im Mai jede Woche was los. Genau, der erste Song, den ihr gehört habt, der hieß War on Peace von der Hexhammerin, ne? Das ist bestimmt irgendwas wie
2: Hexenhammer,
0: oder?
1: Ja.
0: Können wir davon ausgehen, mit unseren guten Schwedischkenntnissen, dass die dort die Platte so genannt haben, auch wenn das Cover in Lila und Pink, na, Pink ist es leicht nicht. Was ist denn das für ein Farbton? Flieder vielleicht noch?
1: Ja. Fliederfarben.
0: Nicht darauf deuten lässt. Ja. Ihr könnt es euch ja angucken im Netz. Oder euch bildlich vorstellen. Ich würde sagen, es ist eher so eine Brücke oder sowas. Eine Treppe, die über eine Brücke geht oder so. Ein Viadukt vielleicht auch. Na egal.
1: Feinstes. Plattencover-Beschreibung.
0: Ja, mit. Ich habe ja irgendwie nur Schweden jetzt rausgesucht. Okay, Juri hat sich Night Fever gewünscht. Das wäre schon mal keine Schwedenband. Die kommen nicht, wenn das hier stimmt, aus Seattle. Du wolltest was von dieser Cut All Off Your Face Off Platte hören? Wir könnten ja den Song, der die Platte geprägt hat.
1: Oder so.
0: Das wäre Song Nummer 6. Und weil wir Zeit haben und die Songs nur knapp 2 Minuten gehen, können wir noch Song Nummer 4 davor spielen. Der heißt Species on the Brink. Species. Okay, machen wir noch ein bisschen Englisch-Ausspracheübung. Species on the Brink und Cut All of Your Face Off. Was? Cut All of Your Face Off? Was soll das bedeuten?
1: Ja, das sieht man ja auf dem Plattencover.
0: Dass sie einfach alles von dem Gesicht abschneiden. Krass. Na gut, das muss ich mir mal anhören, was da passiert. Viel Spaß damit. Wäre vielleicht gut, wenn man den richtigen Kanal aufmacht. Ich starte den Song nochmal von vorn hier.

0: So, das war ein Nightfeeder mit zwei Songs und einem Intro zu einem dritten, den ich aber geskippt habe. I'm Letdown haben wir quasi nicht gehört, aber Species on the Brink oder Species. Cut All Your Face Off gab es auch noch zu hören. Genau, und die haben eine Split gemacht im Dezember 25 mit Verdict. Die Band sagt mir nichts, deswegen wollte ich rausfinden, wer das ist. Hab's aber noch nicht rausgefunden. Jetzt kann man nebenbei so ein bisschen Online-Recherche machen. Steht nichts dazu.
1: Steht das bei den Tabs, also da unten, Tags irgendwie noch was?
0: Nee.
1: Auch nicht.
0: Naja, müssen wir noch mal rausfinden. Es gibt nämlich irgendwie mehrere Metal-Bands, die so hießen. Könnte man sich auch vorstellen. Oder eine Punk-Band aus Wisconsin gibt's auch. Vielleicht sind es auch die. Wahrscheinlich aber eher nicht.
1: Nee. Aber mach da mal an.
0: Können wir dann auch noch anhören, ja. Verdict 3, The Verdict, Richmond, Verdict The Night, Verdict aus Deutschland, eine Metal-Band, Speed Metal. Die sind es wahrscheinlich auch nicht. Aber die haben interessante Frisuren.
1: Oha. The meaning of isolation.
0: Die sehen aus wie richtige Metaller.
2: Ja.
0: Okay, na gut, egal. Wir verlieren uns hier in Details. Aus Finnland gibt es auch noch diverse Verdict-Bands, aber die...
1: Die sehen auch gut aus.
0: Die ja aus Illinois?
1: Oder? Naja, nee.
0: 2015 das letzte Release.
1: Nee.
0: Vielleicht auch schon...
1: Vielleicht muss man das bei Google mal so reinholen.
0: Mhm.
1: Dann zeigt es vielleicht beides an.
0: Okay. Ich suche es später nochmal raus. Wir können ja als Übergang, weil wir sowieso schon drüber gesprochen haben, dass es ein bisschen wie Thriller Killer klingt, einen Song von Thriller Killer spielen. Sick Shit, dann wären wir auch wieder in Schweden. Und von der Fuck the World Platte. Plattencover brauchen wir nicht diskutieren.
1: Aber guckt es euch gerne an.
0: Guckt es euch gerne an. Nicht ganz so... schwer zu deuten, wie das von Methodic, aber... Habe ich jetzt hier noch was an? Nee.

deutsche Jungs, die das machen. Und das hat angefangen mit den Amerikanern, als sie gesagt haben, wie heißt das noch, anti-autoritäre Erziehung. Jetzt haben wir den Drehstoff. Anti-autoritäre Erziehung.

0: Ja, das war wie gesagt, oder wie ihr gehört habt, ein Cover von Armin in 80 und nicht der Zyklop von Armin in 80, sondern der Zyklop von Sleep Well Fuck Off.
1: Und wer weiß, wer das gefeatured hat und wer da gesungen hat, der kann ja auch anrufen.
0: Ja, unter 0351 32 54711 oder sowas. 0351 54711. Genau. Das nächste Mal spielen wir das Original, sage ich jetzt einfach so breitspurig.
2: Ja, klar.
0: Und wenn nicht, dann ruft er auch an. Und dann wird es dann.
1: Diesen Monat eigentlich wieder fünf
0: Montage? Nee. Na, ich denke, beim vierten ist es unwahrscheinlich. Das nächste Mal wäre aber der erste, da ist es dann sehr wahrscheinlich. Ah. Am Kindertag dann quasi. So, ich habe hier ein kleines bisschen parallel geschaut, was beim keine Nazi-Scam spielt. Ich habe es auch schon mal gesehen, habe es aber wieder vergessen. Jetzt habe ich mich wieder daran erinnert, weil ich es gelesen habe. Ich habe die Band Exorbitant Prices Must Diminish schon mal auf dem Obscene gesehen. Das ist schon 3 Jahre her, möchte ich meinen. Aber das war sehr eindrücklich, weil die haben, ich denke, Samstag früh um 10:30 gespielt und es war sehr, sehr, sehr, sehr sehenswert. Deswegen spiele ich einen Song oder vielleicht auch zwei von denen, weil die gehen bloß so 38 Sekunden. Von der Split mit Shit Brains aus dem August letzten Jahres spielen wir It's Natural und Caution, Please.

0: Ja, jetzt habe ich unterbrochen. Nicht, dass wir hier drei Songs spielen müssen. Der nächste wäre nämlich auch in eine Minute 44 gegangen. Das ist viel zu lang. Ja, sehr gute Band. Exorbitant Prices Must Diminish aus der Schweiz. Die könnt ihr euch am Samstag da anschauen, gehe ich von aus. Bin mir nicht ganz sicher, ob die hier das durchkopiert haben. Nee, haben sie nicht. Ach, siehst du, Live Still spielen. Oh, das habe ich auch schon gesehen. Von denen können wir auch was spielen. Die habe ich mal beim, das ist schon 1000 Jahre her, Play Fast or Don't Festival gesehen. 2011 oder 12 wahrscheinlich. Aus Norwegen sind die. Habe ich auch eine Platte zu Hause? Ich möchte meinen auch einen Split mit Passiv Dötzschelb oder so. Das ist, glaube ich, super Band. Spiele ich dann später. Wollt ihr noch was hören, was ihr ausgesucht habt?
1: Dann ja.
0: Oder soll ich erstmal so ein Lipset hinterher spielen, was ich
1: Naja,
0: schon
1: ich mach das ja gleich
0: so
1: an.
0: halb anmoderiert habe?
1: Ja.
0: Okay. Ihr habt
1: Vorbereitung
0: mich
1: ist
0: überzeugt.
1: alles.
0: Norwegisch.
1: Noch, oh, sind Norwegien, ne?
0: Das ist noch ein bisschen, noch ein bisschen schwieriger als Schwedisch. Spielen wir hier alle Kantafeil einfach von der Self-Titled LP. Genau, und die ist tatsächlich auch 2011 erschienen. Dann denke ich mal, dass die in dem Jahr vielleicht auch unterwegs waren. Würde Sinn machen. Vielleicht auch ein Jahr später.
2: Haben die jetzt auch was Neues?
0: Oktober 2012. Hier steht 15, die letzte, letztes
2: okay.
0: Release, aber mit Khmer. Und ich denke aber, die gibt es auch nicht mehr. Von denen hat Lukas immer so einen Aufnäher
2: Ja,
0: gehabt.
2: stimmt.
0: Die sind auch richtig gut. Genau. Aber Lifts sind auch richtig gut. Und

0: upsie, wieder zu langsam. Ja, wenn ihr Lust habt, euch richtig anschreien zu lassen, ist das eine gute Band.
1: Ich denke, das werden zwei Tage sich anschreien lassen, denn
0: auf jeden Fall.
1: Torgaro.
0: So,
2: Aber sag mal, war das nicht immer am Brückenkopf? Das ist jetzt im Entenfang.
0: Ja.
2: Das war früher am Brückenkopf, oder?
0: Das hätte ich auch gedacht, ja. Ist es vielleicht größer geworden? Ist der Entenfang größer?
2: Ja, ja, Entenfang ist größer. Entenfang ist hier so richtig eine Wiese, ne? Größere.
0: Ich muss gestehen, ich war da noch nicht.
1: Ich auch nicht.
0: Also ich war schon in Torgau, aber ich war noch nicht am Entenfang, möchte ich
1: meinen. Aber irgendein anderes Festival ist auch noch mal da, oder?
2: Es gibt richtig viele Festivals.
0: Es gibt doch so Eu-Festivals da, oder? Dachte ich.
2: Ja, und dann gibt es, glaube ich, auch noch irgendwie so ein In Flammen oder sowas, so ein Metal-Festival, das ist auch dort.
0: Das ist ja aber riesig, glaube ich, ne? Die haben ja dann immer so die Bands, die dann auch auf dem, in Tschechien da auf dem
2: Metal-Festival. Ja,
0: ja. Auf den. Wie ist denn dieses, was hier, diese Partnerschaft auch, oder eine Partnerschaft nicht, aber so ein paar Wochen später, als es obszön ist, komm nicht drauf. Egal.
1: Tja, wenn ihr das wisst, könnt ihr auch anrufen.
0: Könnt ihr anrufen. Die haben immer dieselben Kochcrews auf alle Fälle. Oder die Kochcrew von dem einen Festival ist auch auf dem anderen. Mhm. Und es soll ja Leute geben, die nur wegen dem Essen auf das Festival fahren.
2: Was?
0: Ja.
1: Wer denn?
0: Na, kennt ihr bestimmt. Könnt ihr mal durchgehen, wen ihr so kennt, der ja, zu einem Kleinfestival gehen würde und Festival gehen würde und gerne isst. Mhm. So viel kann ich schon mal sagen. Lukas ist es nicht.
1: Ja. Der isst nämlich nicht gerne.
0: Naja, ist er schon, aber nicht auf dem Festival, denke ich. Nicht seine Lieblingsbeschäftigung auf dem Festival. Aber es gibt ja auch andere tolle Sachen, die man auf dem Festival machen kann. Und genau, das könnt ihr unter anderem beim Grande Nazis-Kamm natürlich auch machen. Nightfeeder hatten wir schon gespielt, ne? Mhm. Und die Verdict hatte ich gesucht, aber nicht gefunden. Hier haben wir den falschen Song gespielt. Okay, das haben wir gerade gemacht. Phosphor hat sie noch gewünscht.
1: Ja,
0: spielen wir das?
1: Ab.
0: Welches
1: ich glaube,
0: denn?
1: Das dritte Lied oder so. Das erste ist, glaube ich,
0: Le Jeu Continue.
1: Das ist der. Noch eine Band mit dem Drummer von Bombardement. Also, der
0: hat zu jeder Sendung jetzt eine neue Band.
1: Ja,
0: mit?
1: Der hat irgendwie, glaube ich, ganz schön viele Bands. Aber das hat mir eine Freundin jetzt aus Lyon geschickt, weil die haben da nämlich am 1. Mai gespielt.
0: Mhm.
1: In so einem Kollektivcafé irgendwie. Eigentlich gar nicht ihre Musik, aber sie fand es ganz geil. Dann hat sie mir ein kleines Video geschickt und. Ja, ich lasse mich heute auch anbrüllen, gesagt.
0: Debeat Hardcore Punk.
1: Ja.
0: Na, da sind wir mal gespannt.
1: Ja.
0: Und hören mal rein in Phosphor aus Bordeaux.

0: Ja, diese engelsgleichen Stimmen kamen aus den Kehlen von Coffins aus Japan. Stadt kann ich nicht sagen, weil ich kein Japanisch lesen kann. Könnte man wahrscheinlich irgendwo lesen oder rausfinden.
1: Tokio.
0: Genau, aber ihr könnt die auch fragen. Die spielen nämlich am 10. Juli in Tokio. Nee, aber am 9. Juli im SV Jugendhaus Ost in Wolfsburg.
1: Krass.
0: Das ist zwar im Westen, aber naja. Wolfsburg ist noch erreichbar am 10. August im MTC in Köln und am 12. August im Hafenklang in Hamburg.
1: Mhm.
0: Das würde ich mir tatsächlich auch reinziehen, wenn ich da Zeit haben sollte. Weiß ich nicht genau. Hab im August eigentlich noch nichts drin stehen.
1: Mhm.
0: Das klingt ja fast so, als würden die eine kleine Tour machen hier. Und dann spielen sie nochmal in London auf dem Downstairs at the Dome. Das ist wahrscheinlich ein Festival, könnte ich mir vorstellen. Ja, davor hatten wir ja Phosphor gehört von den Schlagzeuger von Bomber the Moon, wie war das? Ja. Genau. Und wir haben natürlich parallel auch noch neue Bands rausgesucht, weil wir jetzt ein bisschen Zeit hatten. Und spielen von Rev Cobra aus Pittsburgh, Pennsylvania, von der Diskografie und Fang the Trail 2010 Platte. A God with No Name. Das hat sich Franz gewünscht. Aus welchem Grund?
2: Ich lange nicht mehr gehört. Und da habe ich mal eine Zeit lang sehr viel gehört.
0: Mhm.
2: Fiel mir jetzt wieder ein.
0: Sehr gut. Na dann, viel Spaß damit.

0: das ist der Shit.
1: Ich habe jetzt leider nur mit ihm Ohr zuhören können.
2: War auch nicht so wichtig.
1: A God with No Name von Rough Cobra waren das. Da fällt mir gleich was ein, was ich gleich wieder machen muss. Bisschen Insulin spritzen, das mache ich gleich zwischendrin. Erstmal noch einen schönen Song an. ich habe ein bisschen was rausgesucht. Wie kriegen wir jetzt eine gute Überleitung hin?
2: Na, wenn du das andere, die andere Cobra auch schon offen hast, dann kann man sagen, von Rough Cobra gehen wir auf Speed Cobra.
1: Aber ja, das machen wir so.
2: Ob die Überleitung jetzt so gut war,
1: das könnt ihr entscheiden. Ja. Ihr könnt anrufen und Juri da direkt dafür dissen oder ihn auf Wolke 7 schweben lassen.
2: Und sagen, was das für eine tolle Überleitung war.
1: Ja, von Rough Cobra zu Speed Cobra. Das steht nicht gar nicht Cobra.
2: Ja, das stimmt.
1: Ne, hier oben steht schon Cobra dann wieder. Aus Berlin und zugereist. Die haben eine neue, die haben eine neuere Platte. Ich habe nämlich bloß die hier unten von 2019, die 22 erschienen ist, Knight Rider. Und hast du einen bestimmten Wunschsong?
2: Nö.
1: Dann würde ich sagen, spielen wir hier Rise for Satan.

0: Scheiße.
1: Satan.
0: Tod.
1: Jo, das war ein Speed Cobra. Und wir machen weiter mit einer Band, die einen etwas anderen Musikstil aufschlägt und aus Melbourne kommt. Ich habe die 2018 oder 19 da mal gesehen. Das war ein sehr schönes Konzert. Und ich habe die dann im Nachgang ein paar Mal gespielt, jetzt eine ganze Weile nicht. Haben aber in 2021 auch nochmal eine Platte rausgebracht. Die heißt Street Meat und die Rede ist von Garlic Nun. So Hardcore. Ich hätte gedacht immer Skatepunk, aber wie auch immer. Wir hören mal Cocaine Vampire.
2: Nicht schlecht.

0: Ja, ich denke, bei der Musik hätte sogar der Edding mit dem Fuß gewippt. aber auch nur vielleicht.
1: Oh, ich denke schon.
0: Ich denke auch, ne? Garlic Nun aus Melbourne. Ich habe vorhin die ganze Zeit über eine andere Band nachgedacht, so eine David-Band, aber mir ist der Name noch nicht eingefallen. Vielleicht spiele ich die später nochmal. Ich denke noch ein bisschen drüber nach.
1: Oh, aus Melbourne oder was?
0: Nee. Ja, da gab es ja die eine oder andere. Ja.
1: Schade, aber dass ich das da nicht so ist, war damals.
0: Naja. Wie das immer so ist mit den Namen. Ja. Und mir. Okay, du wolltest von Youth Avoiders, wollen wir es gleich hinterher spielen?
1: Na klar, das passt ja.
0: Den Song Control hinterher schießen von der Youth Avoiders Self-Titles-Platte. Geht los.

0: Mann.
1: Yo, den Witz habe ich gerade schon mal gebracht, aber ich bringe ihn nochmal. Edding kommt wahrscheinlich nicht mehr raus aus dem Tanzen, so. Jetzt habt ihr ihn auch gehört. Okay, damit ihr nicht denkt, dass es hier nur eine reine Punkrock-Sendung ist, spielen wir noch was, was ein bisschen brutaler ist. Firma Coffin, die sind aus einer anderen Band, die ich auch rausgesucht habe. Das war, glaube ich, das Nachfolgeprojekt, wenn ich mich nicht täusche. Bei sowas müsste man eher Lukas daneben sitzen haben. Der wüsste sowas. Genau, die haben 2014 eine Platte rausgebracht, die heißt, oder eine EP, die heißt Dismal Twilight und ist so ein bisschen brutaler. Um mal das Genre ein bisschen brutaler aufzumachen. Hier steht krass Death Metal, DC, Sadness, Oakland. Ich hätte so gedacht, das ist so, weiß nicht, Stench, irgendwas. Mhm. Naja, sowas in die Richtung halt. Wir spielen Dismal Twilight von der Dismal Twilight EP. Viel Spaß.

0: gespielt habt.
1: Welche meinst du denn?
0: Die Leipzig mitgespielt hat.
2: Wohl Leipzig
1: gespielt hat. Anapura. Die können wir auch spielen, ja. Das war ein Filmerkoffin aus Oakland, Kalifornien. Genau, hier steht Idiot's Crust Hailing from the Depths of West Oakland.
0: Oha.
1: Okay, ist eine Selbstbezeichnung. Habe ich ja jetzt nicht gesagt. Oder ich gehe mal zumindest davon aus, kann auch sein, irgendjemand anders hat den Bandcamp-Account von Firma Coffin gehackt und das reingeschrieben.
0: Aha.
1: Welch Geniestreich. Du wolltest dies hier hinterher spielen, ne? Bock haben 2024 auf ein paar neue gespielt.
0: Ja.
1: Genau. Genau. Und hatten einen Sänger und eine Band.
3: Naja, die sind ja, die waren ja, glaube ich, schon am Freitag oder so, sind die ja schon rumgeschwirrt. Und dann hat der Sänger seine Stimme da ausgepackt am Samstag und dachte ich mir so, hä, wie soll das funktionieren? Aber
1: ja,
3: es hat funktioniert.
1: Du meinst, das wäre physikalisch nicht möglich?
3: Naja, doch, also schon, aber irgendwie fehlt ja doch ein bisschen Resonanzkörper eigentlich bei dem Heini, aber keine Ahnung, es hat trotzdem irgendwie hinbekommen.
1: Ist vielleicht wie bei so einem Frosch, der dann hier so die oder so, ja. Weiß nicht, hab nicht unter das T-Shirt geguckt, aber okay.
3: Aber dass sie was Neues haben, ja, das wusste ich auch nicht.
1: Jedenfalls 2025 im April, also fast ein Jahr her, ein Jahr und einen Monat, haben die eine Promo Kassette rausgebracht, würde ich meinen, wenn ich das Label so sehe. Da sind drei Songs drauf, wovon wir jetzt noch nicht so richtig wissen, was wir spielen wollen.
3: Das stimmt.
1: Mein Spanisch ist auch nicht gut genug, um das übersetzen zu können. Also, es existiert quasi nicht. Anima de Acer, Estigma und Le Es oder Les.
3: Naja, das könnte ja auch. Was sprechen sie in Bilbao? Ist ja kein Spanisch, sondern
1: hier steht Barcelona.
3: Nicht aus Bilbao. Ja, aber die haben ja trotzdem, also das Album heißt ja auch irgendwie
1: die Promo.
3: Ja, das, aber die anderen, das ist auf jeden Fall baskisch.
1: Ach so.
3: Die singen auch auf Baskisch, die singen kein Spanisch auf jeden Fall.
1: Okay.
3: Und ich denke, dass das jetzt auch kein, also ich wüsste jetzt auch nicht, was auf Spanisch heißen soll, aber spiele einfach die drei in den oder das, was man am besten aussprechen kann.
1: Tja, du bist die sprachbehinderte Person hier in der Runde, bis jetzt. Wobei, Franz war auch schon in der Ecke, oder?
2: Ja, ja. Aber deswegen kann ich es nicht sprechen. Aber
3: die sind halt, also die
1: aber zwei du hast und drei. Französisch in der Schule gehabt. Das kommt denen schon relativ nah, möchte ich meinen. Oh Gott.
2: Das sind ja Äpfel und Birnen, ja, die jetzt vergleichen.
3: Aber 2 und 3 ist relativ lang. Also der erste Song ist schon 4 Minuten und ist der kürzeste von dieser Probe.
1: Okay.
3: Das also mir ist es egal.
1: Anima de Acer. Das ja. Und finden dabei raus, was das heißt. Wenn es niemand aus dem Ärmel schütteln kann, die Übersetzung.
0: Acer könnte natürlich der Baum.
2: Das ist der Ahorn.

0: Ja, das war Anima Dursair. Und das, wie wir rausgefunden haben, heißt es nicht Ahorn.
1: Nee, sondern Seele aus Stahl.
0: Ja.
1: Und ist baskisch.
0: Ja.
1: Anscheinend.
0: Okay, Bock, könnt ihr euch wahrscheinlich auch irgendwo anschauen. Müsst ihr aber auf Recherche gehen im Internet, in den Weiten des Internets. Auf Bandcamp sieht man leider nicht, wann und wo die spielen demnächst. Aber ich denke mal, wenn sie die Promo an die eine andere Person geschickt haben, dann wird schon was gehen. Mhm. Tourmäßig. Die Death-Metal-Szene ist auch ganz gut vernetzt. So, ich habe eine Band rausgesucht. Da bin ich selbst erstaunt, dass die Platte hier im Netz zu finden ist. Aber auch nur auf einem Label aus Perth, weil die kommen eigentlich aus Berlin. Stockbox. Das ist aber auch schon 100 Jahre her. Also genau, 1. Februar 2004. Also ich möchte meinen, ich habe die vielleicht 2007 oder so gesehen. Das war so ein Warnfried-Show. Und ich habe mir da auch die Platte geholt. Ich denke, die oder die nachfolgende, How to Tell Bad News von Stopcox. Wir spielen mal den Song Riot Tourism.
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0: Okay, für alle Leute, die einen kleinen Drang zur Geschichte haben, das war die Band Stopbox. Die gibt es schon wirklich viele Jahre nicht mehr. Ich habe irgendwen von denen dann mal auf so einem Punk-Festival auch gesehen nochmal. Wie hieß denn das in Berlin? Da gab es so ein Deutsch- oder so ein allgemeines Punk-Festival. Ach, ich und Namen, ey. Egal. Jedenfalls habe ich den da gesehen nochmal. Und der war auch irgendwie Tätowierer da in Friedrichshain, keine Ahnung halt. Ich habe mich nochmal mit dem unterhalten und gesagt, dass mir diese Platte relativ viel gebracht hat, weil ich dann noch ein ganz, ganz junger Punk war. Und die hatten schon sehr, sehr politische Texte, war so ein bisschen also anarchischer oder politischer Punk halt. Mit Texten, die man so ein bisschen verstehen konnte. Genau. Waren irgendwie auch in der veganen Szene unterwegs und so weiter. Das hat mich sehr beeindruckt als junger Jens. Alles klar. Franz hat sich Dekonstrukt gewünscht und der absolute Hirnfick geht bei mir im Kopf los, weil wir noch über eine andere Band nebenbei diskutieren oder versuchen, die rauszufinden und ich nicht weiß, was das sein soll. Aber egal, vielleicht finden wir sie da raus, dann könnt ihr die noch hören. Vielleicht findet sich das ja auch wieder. Wir könnten vielleicht einfach mal diese DIY-Shows-Gruppe durchscrollen, bis wir auf den Flyer kommen. Das hilft manchmal.
1: Das mache ich jetzt mal.
0: bis nächsten Songs. Bis dahin musst du noch sagen, welchen Song du dir von Dekonstrukt wünschst.
1: Songnummer weiß ich auch nicht.
0: Ja. 1 bis 11 wäre zu möglich. Aber die 11 ist ein Hidden Track. Das muss nicht heißen, dass er schlecht ist, aber ist ein Hidden Track. Eine Minute 6.
1: Den gleichnamigen Song zur Platte.
0: Ja, Mentally Trapped heißt die Platte und die ist 22 im März erschienen. Mhm. Okay. Und die haben dann auch auf ein paar Neuer gespielt, möchte ich meinen,
1: die
0: oder?
1: Die haben auch auf ein paar Neuer gespielt, ja.
0: Sehr gut. War, glaube ich, auch ganz gut, wenn ich mich recht erinnere. War
1: richtig gut, ne?
0: Ich weiß gar nicht, ob ich die überhaupt gesehen habe. Kann auch sein, dass Leute das mir nur gesagt haben und ich noch bei meiner Oma zum Geburtstag war oder sowas. Dass die auf dem Samstagnachmittag gespielt. Ich erinnere mich wirklich auch nicht so richtig dran, aber ja. Leute, die das kennen und das eh oder andere Mal schon zugehört haben, das ist ja nichts Neues. Viel Spaß trotzdem mit Dekonstrukt und Mentally Trapped.

Ach, schön. Mentally Trapped von Deconstruct, waren das aus Ulm? 22.15 Uhr. Da haben wir ja noch ein bisschen Zeit. Wenn ihr euch fragt, was euch so schön ins Ohr schreit, das war eben Deconstruct, habe ich ja schon gesagt. Und ansonsten ist das Sendungskonzept, nennt sich Getresche. Macht zum Teil dem Namen alle Ehre. Genau. Wenn ihr mehr darüber lesen wollt, dann guckt auf die Coloradio-Seite. Vielen Dank, dass wir das hier machen dürfen. Und genau, wenn ihr selbst eine Sendung machen wollt, dann geht auch auf coloradio.org und schaut einfach, wie ihr euch hier einbringen könnt. Dann könnt ihr auch selbst Sendungsmachende werden. Genau. Ich spiele erstmal schnell das hier, ja? Da haben wir ein paar Minuten Zeit, um uns nochmal zu organisieren. Ich spiele auch den kürzesten Song von der Platte. Morn, ich habe die Platte nicht so oft gehört, aber die ist trotzdem sehr gut, wenn ich mich recht erinnere. Die ist von November 23, Engraved with Pain. Und wir haben, ich möchte meinen, in dieser Zeit um die To the Night Unknown, als die rauskam, 2018, haben wir mit denen zusammen gespielt, ja. Ne? Das ist schon ein paar Tage her, wie ich jetzt feststellen muss. Gar nicht so auf dem Schirm gehabt, ey. Aber das war ein sehr gutes Konzert vom Klang vor allen Dingen auch und ich mag die auch live sehr gern. Genau, wir spielen den Song Wretched Empire von Morn.

0: geschont.
1: Das kann gut sein, ja.
0: Meister sind sie ja anscheinend schon.
1: Mohren sind auch Meister. Und waren es und werden es auch bleiben. Nee, gute Band. Muss man sich ein bisschen in den Flow hineinhören. Das ist schwierig, da mit dem dritten Song in der Platte anzufangen. genau, aber habt ihr bestimmt sowieso auf dem Schirm. Und wenn nicht, dann hört euch das einfach durch. Von vorne nach hinten oder von hinten nach vorne. In der Diskografie, da gibt es einiges zu entdecken. Ich schätze mal so um die 10 Platten, die ich hier beim Scrollen durchscrolle. ja, das war schon...
0: Herrlicher Montag, ja.
1: Habt ihr von Not Our Wars einen Song, den ihr spielen wollt?
2: Not Our Wars.
1: Okay, 2 Minuten in 20. Not Our Wars.

0: Jo, das war Annapura mit dem Song Ruinas. Mit Annapura haben wir in Leipzig gespielt und die dann nochmal 2 Tage später in Berlin gesehen, als sie da spontan im Fischladen gespielt haben. Mhm. Genau, die haben eine relativ große Europa-Tour gemacht oder Mitteleuropa-Tour gemacht. Ich glaube, es war sowas von 27 Tourdaten die Rede. Bisschen irre, aber na gut. Das haben wir gespielt. Das wollte ich hinterher spielen. Eine andere mexikanische Band aus Tijuana aber. Sind Biocrisis, mit denen haben wir mal vor... Upsa, da ist ja noch was an. Annapura sich reingemuckelt hier. Haben wir mal vor 100 Jahren im Café Pott gespielt. Da war irgendein Fußball-EM oder WM-Finale vorher.
1: Oh Mann.
0: Das war sehr warm, weil Juli wahrscheinlich oder sowas, ne? Und aber trotzdem sehr schön. Inklusive Leute, die vorbeigehen und ins Fenster gucken.
2: Schade, dass es das nicht mehr gibt, ne?
0: Das Café Pott, ja. Mhm. Aber dafür ist jetzt ein Hipster-Café drin.
1: Könnte er auch nochmal spielen.
0: Da könnte man eigentlich auch nochmal spielen, ja.
1: Frage. Reingucken kann man, ja.
0: Ja. Man muss sich die Läden einfach so ein bisschen erziehen. Tja, ich habe die Platte noch nicht gehört. Das ist eine relativ neue. El Presente es el Comienzo del Final. Ich spiele einfach mal die Nummer 2. De Staticidio. Viel Spaß.

0: Das macht doch Lust auf mehr. Deicido von...
1: Ausschalten.
0: Hm?
1: Ja.
0: Ausschalten?
1: Nee, das...
0: Das ja. Da auf Pause drücken. Ja, ja. aus Tijuana, Mexiko kommt Biocrisis mit dieser schönen Musik. Daher, Oktober 24 erschien diese Platte. El Presente, ein richtiges Präsent. Das macht Lust, die ganze Platte durchzuhören. Bin echt, ich habe das eine Weile vergessen, aber als wir jetzt vor uns an der Probe gespielt haben, ist mir hier drauf gekommen. Kann man sich auf alle Fälle mal durchhören. Das klingt sehr, sehr hörbar.
1: Tja, bei Tijuana hätten wir gleich natürlich Habak hinterher schieben können, aber naja, jetzt.
0: Machen wir nicht, weil Franz gefällt das nicht, hat er gesagt.
2: Stimmt, das habe ich überhaupt nicht so gesagt.
0: Aber das war die Aussage von dem, was du gesagt hast. Nee. Ich werde das jetzt, will das hier protokollarisch festhalten. Wenn diese Sendung dann wieder und wieder gespielt wird im Livestream, weil das sich wiederholt, das Programm, könnte das dann übermorgen Mittag oder irgendwann das nochmal läuft halt, nochmal hören, dass Habak, also Franz Habak richtig zum Kotzen findet.
1: Gibt es diesen Blog eigentlich noch, wo, das denn, wo man das nachhören kann?
0: Nee, das ist
2: oder eingeschlafen.
0: Das ist ein kleines bisschen eingeschlafen. Vielleicht könnte man so eine KI dazu trainieren, die das einfach automatisch macht. Dann muss ich den Quatsch nicht machen.
2: Geht bestimmt irgendwie.
0: Und die andere Person, die für das Webmastering zuständig war oder ist, die wohnt auf der anderen Elbseite mittlerweile und kümmert sich auch nicht so richtig drum.
1: Das Webmastering.
0: Also Sören in Person. Mhm. Ja, wir kommen von dem sonnigen Tijuana ins mindestens genauso sonnige Münster.
3: Je nach heute bestimmt, ja.
0: Je nach Jahreszeit. Na, mittlerweile vielleicht auch nicht mal, keine Ahnung, ob da das Regengebiet schon angekommen ist. Genau, da gab es mal eine Band vor auch nur anderthalb Dekaden, kann man schon sagen. Die Masakari-Split ist 2011 rausgekommen. Ich glaube, danach gab es nichts Neues mehr. Ja. Und wir haben von Alpinist, von der Minusmensch, oder die Platte haben wir rausgesucht und suchen uns noch einen schönen Song raus. Können wir jetzt abstimmen? Ich finde eigentlich A is for Army of Slaves ist ein richtig guter Song. Der hat mich eigentlich immer
1: abgeholt,
0: genau. Und zweite Klasse Bahnabteil, aber auch, und der geht nur eine Minute, aber A is for Army of Slaves kommt ganz gut.
2: Bist schon überstimmt, Juri.
0: Hm?
2: Juri ist schon überstimmt.
0: Ja. Oder was wolltest du sagen?
3: Ich wollte gar nichts
0: sagen. Du wolltest gar nichts sagen, okay. Gut, und merkt euch immer, Habak und Franz, das passt nicht zusammen.

0: Ja, fließender Übergang hier und dann hätte man schon den Song Rost hinterher noch hören können, aber den könnt ihr euch auch zu Hause anhören. Natürlich nach der Sendung. Alpinist, ich kann mich ganz gut daran erinnern, das war nämlich an dem Tag, als ich nach Dresden gezogen bin oder als ich die Wohnung hier bekommen habe, 2010, haben die im Proberaum P7 oben im Industriegelände gespielt, am 1.1. Das war arschkalt, aber ein richtig gutes Konzert. Hat Birne damals gemacht. Der war auch bei Habak dabei, der Birne. Vielleicht hast du auch veranstaltet, keine Ahnung halt, aber zumindest war er da und hat gegrüßt, da habe ich mich gefreut. Kenne ich nicht auch schon 100 Jahre ungefähr, ein bisschen länger als Alpinist, das erste Mal gesehen habe, genau. Damals noch zu Praxiszeiten. Egal, ich drifte schon wieder ab hier. das haben wir schon gespielt. Haben wir eigentlich noch was Neues rausgesucht zwischendrin? Nee, ne? So ein bisschen eingeschlafen.
1: Das haben wir noch nicht gespielt.
0: Also.
1: Aber wir wollten ja auch erstmal noch die.
0: Ach, wir wollten die Termine machen.
1: Und den Jingle musst du ja dann auch noch
0: spielen. Ich spiele den Jingle, hau ich sofort raus, ja. Das geht ratzfatz.

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1: Ja, der Terminplaner, vorgetragen heute von Juri,
2: der keine Brille auf hat.
1: Der keine Brille auf hat und ich mache auch den Bildschirm jetzt aus.
2: Also.
1: Eigentlich ist es, der Terminplaner ist, glaube ich, zu 90% für den Mai ein Festivalplaner.
2: Ja. Angefangen mit dem.
1: Ja,
2: kannst du erinnern? Nazis
1: gehabt? Nee. Kraspop-Festival dieses Wochenende.
2: Kraspop, genau.
1: Da spielen Freitag Bands und Samstag-Bands. Das sind 30 Jahre Kraspop, also der B-Hof in Chemnitz feiert 30-jähriges Bestehen. Das ist ein wirklicher Grund zum Feiern. Und spielen Freitag und Samstag-Bands und Sonntag gibt es wohl auch noch Kram und auch, ich habe mir diesen Flyer durchgelesen und es gibt wohl auch noch Unterhaltung. Wollte ich mal umschreiben. Genau, da könnt ihr euch das ganze Wochenende lang die Hirnzellen vernichten. Wenn ihr lieber zu Hause schlaft und Samstag vielleicht keine Lust habt und dann wieder nur am Sonntag dahin gehen wollt und schauen wollt, wie die Leute zerstört da rumhängen, könnt ihr Samstag auch noch zu 10 Jahre Mission Lifeline gehen in der Chemo.
2: Ah ja, da war ja auch noch was.
1: Genau, da spielen Lorke und Empty Pint und Hotshots und Neustädter Harz und DJs. Es sagt auch nichts davon was, ehrlich gesagt, aber das ist ja auch nicht so schlimm. Oder in Sebnitz gäbe es auch das Wonnemond-Festival zu besuchen. Das scheint so Metal-Zeug zu sein.
2: Na, mehr so Black-Metal, glaube ich.
1: Black-Metal, ja. Genau. Da spielen auch unter anderem Faust, die wir auch schon das ein oder andere Mal gespielt haben. Und auch schon das ein oder andere Mal eingeladen haben. Und Morgül sagen mir was vom Namen, aber ich bin da nicht so tief drin. Aber ich denke mal, Spitzel. Ich denke, Spitzel hängt da wahrscheinlich irgendwie mit rum. Mhm. Vielleicht auch mit drin. Keine Ahnung. Genau. Dann könnt ihr Sonntag zum Kraspop-Festival gehen. Montag hört ihr euch natürlich dann Hoppes Radiosendung an. Und dann könnt ihr Mittwoch schon wieder ins IMI fahren zu NTE und Wendy Sachs. Und dann gibt es das nächste Festival. Und das ist welches?
2: Das ist das Grand Nazis Camp in Torgau.
1: Genau.
2: Oder? Ja.
1: Das gibt es zu sehen. Oder aber parallel dazu auch das Over the Edge Festival. Ich weiß gar nicht, ob es dazu noch Karten gibt, aber. Genau,
2: das ist in der Chemo. Auch,
1: das ist in der Chemo wiederum. Steht euch frei.
2: Aber was Grand Nazis Camp geht Donnerstag schon los, oder was?
1: Ja. Das geht auch Donnerstag schon los.
2: Donnerstag, genau. Freitag, Samstag.
1: Das ist ja, glaube ich, Himmelfahrt oder was, ne?
2: Mhm.
3: Ja.
1: Und dann.
2: Aber hier. Also da steht einmal Brückenkopf und immer steht Entenfang.
1: Die machen das vielleicht den einen Tag im Brückenkopf, in der kleineren Location und dann wechseln sie rüber und bauen am nächsten Tag die Riesenbühne auf.
2: Ja. Wer dann noch Lust hat auf das nächste Festival.
1: Da spielen am Donnerstag schon Teething. Das, von dem müssen wir dann noch was spielen. Das ist eins von Lukas und Toms Lieblingsbands. Wollte ich nicht unterbrechen, was wolltest du sagen?
2: Naja, wenn man
1: dann noch
2: das zweite Festival dann hinter sich hat, kann man an Pfingsten denn zum dritten Festival nach Neugersdorf oder auch Neugorschdorf genannt.
1: Neugorsch.
2: Zur Pfingstsause heizen. Wer spielt denn da?
1: Kulturfabrik.
2: In die Kulturfabrik, genau.
1: Da spielen Hi Hi Si. Die sind hier aber falsch geschrieben. Die heißen eigentlich Hi Hi Si. Also mit A und nicht mit E-I-E-I. ist aber nicht so schlimm. Ich denke, das hat der Chatbot kaputt gemacht. Zwang, Marnö. A9, der Antiprenners, Apoa, Rafausa.
2: Also auch zwei Tage wieder.
1: Unten und Dirty und Fahrrad legen off. Genau. Ansonsten gäbe es noch das Böse und Gemein Festival 10 Jahre im, ich glaube, ach ne, auch unter Schema. Ich dachte, es wäre im Azteconi gewesen. Falsch erinnert. Genau. Und parallel dazu gibt es auch noch das Goggle Scream Festival.
2: Ah ja, stimmt. In Dittersbach, oder?
1: Dittersbach, genau. Aber das steht hier tatsächlich nur für den Samstag drin. Machen die es ja bloß einen Tag? Kann sein.
2: Das
1: steht hier
2: nicht.
1: Ach nee, hier steht's. Das steht hier drin. Goggle Scream 7. Aber nur zwei Bands und aber.
2: Na, das ist ein.
1: Ah ja, das ist wahrscheinlich hier
2: ein Schreibfehler, oder?
1: Dittersbach. Da ging was bei Sachsenpunk schief. Aber ihr könnt euch darauf einstellen, dass ihr auch parallel dazu oder, weiß nicht, mietet einen Bus oder so oder fahrt mit dem Fahrrad. Eine Band da angucken, eine Band da.
2: Ja.
1: Ist alles möglich. Quasi drei Festivals, die es zu besuchen gilt. Am Wochenende um Pfingsten herum. Und dann.
2: Dann weiß ich auch nicht, was noch war.
1: Ist Sommer eigentlich schon rum?
2: Fast, ja.
1: Ja, fast. Nicht ganz.
2: Naja.
1: Das letzte Maiwochenende hat leider kein Festival. Das ist ganz schön traurig. Ach nee, Gießer 16, aber dann ist auch kein Gießer Festival.
2: War das ja schon, war ja schon, ja. Aber man kann ja einfach auf Band, auf Sachsenpunk gucken.
1: So wie wir das auch machen.
2: Die machen jetzt auch eine Radioshow irgendwie, habe ich gesehen.
1: Wahrscheinlich sogar hier, ne?
2: Das weiß ich nicht, wo die das gemacht haben.
1: Die haben das schon mal hier gemacht, ja, ja. Kann sein, dass es sich auch etabliert hat, aber ich habe das noch nicht mitbekommen.
2: Das war jetzt irgendwie das dritte Mal. Ich habe nur mal kurz reingehört, aber die erzählen auf jeden Fall auch schön Schwachsinn immer.
1: Okay.
2: Aber ja.
1: Ach genau, und am 30.05. könntet ihr zu ins AZ Conny gehen. After All This Time Festival nennt sich das. Das wäre dann das nächste Festival. Mhm. Da spielen Finisterre, Riot Spears, Choir Boys, Sabotage, Scorn, Hexler, Old Friends, Brickbiter, NC Miss Marse, EVZ, Ei Scheiver und Alkoholfrei Süchtig. Das klingt nach ganz schön viel für einen Nachmittag, muss ich mal so sagen.
2: Aber um 17 Uhr geht es ja auch schon los.
1: Ja,
2: ist ja auch ein Festival, ne?
1: 12 Bands von
2: jeden Tag. Bands.
1: Puh. Also wenn davon nicht die Hälfte Power Violence oder Grind ist, dann wird es trotzdem ganz schön lang.
2: Nee, Sonntag wird es ja nicht noch sein.
1: Nee. Naja.
2: Na gut. Was im Eckladen ist auch was.
1: Wo? Wann?
2: Am 30.
1: Hm.
2: 19.30.
1: Da Casa Phantom und Schokokoma. Krass. Habe ich noch nicht mal einen Flyer gesehen. Aber kann sein. Ich wurde mal gefragt von den Leuten, die das früher mal in der im Garlic gemacht haben, hier in der Tannenstraße. In diesem Hausprojekt. Da haben doch La Casa Phantom eigentlich jährlich gespielt. Und da hat mich der Typ mal beim Klettern gefragt. Ich habe gesagt, ich könnte mich drum kümmern, aber habe es wahrscheinlich nicht gemacht.
2: Oh, guck mal hier, in Zwickau ist auch noch das Barrikadefest. 11 Jahre Barrikadefest.
1: Siehst du, also es gibt jedes Wochenende sehr gute Festivals zu besuchen. Und dann hören wir uns ja am 1. Juni schon wieder, wenn ihr wollt. Kindertag. Ich denke, damit seid ihr erstmal rundum gut informiert, was ihr am Wochenende machen könnt. Und unter der Woche geht natürlich auch was. Neben dem schönen Wetter genießen oder ins Freibad gehen oder, weiß nicht genau, was macht man noch im Mai? Maikäfer jagen? Gibt's nicht mehr, ne? Gibt bloß noch Junikäfer. Juri, wann hast du das letzte Mal einen Maikäfer gesehen?
3: Letztes Jahr
1: im Mai.
3: Ist ja klar. Man muss die Unterschiede kennen.
1: Ja, ich hätte gedacht, es gibt nicht mal so viele Maikäfer, oder? Habe ich mal gehört. Was
2: ist denn der Unterschied?
3: Der Unterschied ist an den Rüsseln, würde ich sagen. Habe ich mal gelernt, irgendwie.
1: Also sprechen wir da von der Nase oder von untenrum?
3: Nee, von der Nase und von und an den Beinen gibt es Unterschiede, aber ich bin mir jetzt nicht ganz sicher.
1: Ich hätte gedacht, dass man das auch so ein bisschen am Kopf sieht irgendwie, oder?
3: Ja, am Rüssel dann wahrscheinlich.
2: Ja, aber die sind ähnlich groß, oder was?
1: Ja, ja, ich glaube. Es gibt doch diese herrliche Suchfunktion Mai, O-O-G-L-E.
3: Mai versus Junikäfer.
1: Ja. Unterschied. Mai und Junikäfer. Mai und Junikäfer unterscheiden sich primär durch Größe, Flugzeit und Aussehen. Maikäfer sind mit 2-3 cm größer, rotbraun und fliegen im April, Mai. Junikäfer, oft der gerippte Brachkäfer, sind mit 1,4 bis 1,8 cm kleiner, hellbraun, stark behaart und fliegen erst ab Juni oder Juli in der Abenddämmerung.
2: Wer mehr erfahren will, kann sich auch das Video Junikäfer, Freund oder Feind, reinziehen.
1: Gerippter Brachkäfer.
2: Aha.
1: Erkennen und loswerden. Gibt es das eigentlich auch für Trump? Erkennen und loswerden?
2: Noch nicht.
1: Noch nicht, okay. Dazu würde dieses Plattencover hier passen. Ja. Wurde erst kürzlich versucht, egal. Wenn ihr letzten Sonntag, also quasi gestern, nichts Besseres zu tun hattet, außer Tatort schauen oder am Eckladen rumhängen oder an irgendeiner anderen sonnigen Kneipe, wobei der Eckladen gar nicht so sonnig war auf dem Abend hin. Dann wartet ihr vielleicht ja in der Chemo und habt euch Death Metal gegeben. Dann seid ihr sehr glücklich hoffentlich damit gewesen und habt Mordloch sehen können aus Kolin. Die haben wir auch schon mal eingeladen, haben aber nicht gespielt zum Paranoia, aber die haben schon im Eckladen gespielt von einer ganzen Weile. Und weil Lukas sich das bestimmt wünschen würde, spielen wir das jetzt für Lukas. Achso, und dann müssen wir noch was von T-Singen spielen für Lukas und Tom. Und dann sind wir eigentlich schon durch, oder?
4: Ja.
1: 3 Minuten. Ich spiele einen kurzen Song hier, Sachta. Das Spiel geht bis zu 2 Minuten 25. Viel Spaß mit Mordloch und Sachta.

0: Müssen wir ja aber die Reißleine ziehen, nicht, dass die Sendung eher vorbei ist und wir nur Modloch gespielt haben. Machen wir jetzt schon die Abmoderation? Mist, jetzt habe ich mich ein bisschen vertan.
1: Kommt drauf an, wie lang der letzte Song ist, ne?
0: Naja, bei Teething dauert das nicht so lange. 38 Sekunden, eine Minute in 30.
2: Na dann nicht, nee.
1: Dann schaffen wir noch vier.
0: Dann schaffen wir noch vier, okay. Oder wir spielen noch was von Dummy Toys zwischendrin. Das können wir auch machen.
2: Stimmt.
0: Hauen wir noch einen kurzen Song von Dummy Toys raus. Die sind im Sommer auf Tour. Wir wissen nicht genau wann.
2: Na, Juni oder Juli auf jeden Fall. Ja. Auf dem Back to Future.
0: Spielen irgendwo auch hier. Back to Future und wahrscheinlich auch anderen Festivals und Lokalitäten.
2: Ja.
0: Wir spielen den Song von der neuen Platte, The Point of No Return, Artificial Inefficiency.

0: Jo, damit haben wir es so gut wie geschafft. Das nächste Mal hören wir uns am 1.6. Vielen Dank, dass ihr eingeschaltet habt oder auch nicht. sonst solltet ihr das nicht hören. Wir verabschieden uns. Nächste Woche kommt Disharmonic Noise Conspiracy mit Hoppel und Konsorten. Und ansonsten habt ihr ein paar Festival-Tipps bekommen. Und wir spielen noch mindestens einen Song von Teething. Die Leute, die drin bleiben, können vielleicht noch zwei hören. Der erste Song von der Platte We Will Regret This Someday heißt Mic Check und klingt ungefähr so. Upsa.
1: Tschüss.
0: Tschüssi.

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6: 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Und jetzt wieder viel Spaß mit dem tollen Programm von Coloradio.
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0: Hallo Radio!
1: Einen guten Abend hier am Montag, den 4.5. Zu 2 Stunden Magazin. Heute in der 3. Stunde gibt es heute eine erste Sendung. Vor 2 Wochen oder 3 hatte ich mit Alex dazu gesprochen, bei uns hier im Magazin, zu einer neuen Sendung, die nennt sich Queepy, beziehungsweise das ist eine Redaktion, eine überregionale Redaktion, die sich mit queeren Themen explizit beschäftigt. Da gibt es heute die Pilotsendung, die erste, die da jetzt kommen wird. Derweile sind meine Gedanken gerade in Leipzig. Da ist ein Auto in die Fußgängerzone gefahren. Ich hoffe, das Beste für die Verletzten, die es auf jeden Fall, wie soweit bekannt ist, gibt. Worum wird es hier im Magazin gehen? Mission Lifeline gibt es nun schon seit 10 Jahren. Eine Reaktion auf das klägliche, jämmerliche Ersaufen von MigrantInnen im Mittelmeer. Da haben Leute damals gesagt, wir müssen hier irgendwie was machen. Leute aus Dresden, das tun sie jetzt seit inzwischen 10 Jahren. Und da werde ich mit Nolte darüber sprechen, wie der aktuelle Stand ist. Des Weiteren hat der Andreas ein Interview mit Heike Ikula geführt und mit, Sabine Köhler, ein Interview zu einem aktuellen Stück. Und weiter geht es hier um ein paar Dinge. Zum Beispiel hat sich Sachsens ADAC-Chef gemeldet und drückt sich relativ pro Fahrradverkehr auch aus. Ich möchte ein bisschen was erzählen über den Ort, an dem ich mich bewege, über Rom. Ich möchte gerne mal das Projekt Ex Nihia sichtbar machen. Ansonsten gab es natürlich am letzten Wochenende den 1. Mai und die Walpurgisnacht. Da ist zu schauen, was dazu noch zu erzählen war. Wir werden sehen, wozu wir alles kommen. Auf jeden Fall versuche ich natürlich auch zu Musik zu kommen. Und das Adult, die Band Adult oder das Duo Adult hat eine neue Platte rausgebracht unter dem Namen Kissing Luck Goodbye. Und wir hören jetzt gemeinsam Affordable Decorating.

0: So, hier gab es leichte Anwahlprobleme, aber jetzt sollte es laufen. Ich begrüße am Telefon Nolte Bauer von der Mission Lifeline. Hallo.
1: Hallo, guten Abend.
0: Ja, 10 Jahre gibt es die Mission Lifeline. Du bist seit einem halben Jahr, sagtest du mir heute, Vorstand der Mission. Lass uns mal zurückschauen auf 10 Jahre. Wie ist der Blick von heute aus auf das Jahr 2015, 2016, den Gründungszeitraum der Gruppe?
1: Ich bin immer noch beeindruckt von der Vision, der Durchsetzungsfähigkeit von denjenigen, die damals Mission Lifeline gegründet haben, die Unrecht gesehen haben, schon in Griechenland an Land tätig, was auf dem Mittelmeer tagtäglich passiert und da mit nur einer Idee und gar keinem Geld in der Spendendose gesagt haben, wir schaffen das, wir schicken ein Schiff aufs Mittelmeer, um Menschenleben zu retten. Und auch beeindruckend für alle, die das auch erhalten haben, dass nach 10 Jahren wir immer noch dort aktiv sind und auch viele neue Projekte da auf die Beine stellen können.
0: Die Geschichte ist sehr, sehr wechselvoll. Es gab ein Schiff, das ist dann beschlagnahmt worden, war alles sehr wechselvoll. Wo steht ihr heute?
1: Ja, du hast vollkommen recht. Es war ein Auf und Ab. Wir kämpfen auf der einen Seite damit, dass wir uns mit doch begrenzten Spendengeldern keine nagelneuen und wartungsarmen Schiffe leisten können und gleichzeitig auch damit, dass uns von staatlicher Seite, wie man eine Beschlagnahmung der Lifeline und auch unserem Schiff der Eleonore gesehen hat, alle Riegel in den Weg geschoben werden, wie geht. Wir sind aber trotzdem jetzt seit 1,5 Jahren wieder dabei, ein neues Rettungsschiff auf den Weg zu bringen. Das befindet sich gerade in der Werft, wird umgebaut. Das ist ein ehemaliges Schiff der deutschen Küstenwache, das schnellste Schiff, was wir jemals hatten, was dann diesen Sommer in den Einsatz gehen wird und dann auch sehr schnell auf jegliche Seenotfälle auf dem Mittelmeer reagieren kann.
0: Wir waren eigentlich von Anfang an zum Thema im Gespräch miteinander, haben immer wieder geschaut, was da so läuft. Und was mir persönlich unglaublich imponiert hat, was für ein hohes Maß an DIY da drinne steckt. Also, dass da Leute, auch sehr nahe Bekannte und Verwandte von mir, dann irgendwie auf dieses Schiff gegangen sind und da irgendwo Reparaturarbeiten oder irgendwas gemacht haben. Andere sind tatsächlich draußen gewesen. Wie ist da jetzt eigentlich in der Beziehung der Zustand?
1: Mission Lifeline baut immer noch auf dem Engagement von ganz vielen unterschiedlichen Menschen auf mit unterschiedlichsten Fähigkeiten. So sind komplett neue Projekte entstanden, wie Evakuierung von der ukrainischen Grenze und jetzt Aufrechterhaltung von Binnengeflüchtetenzentren in der Ukraine oder auch die Evakuierung von Menschen aus Afghanistan. Jetzt aufs Schiff bezogen ist es so, dass wir aufgrund von gesetzgeberischen Vorgaben jetzt ein Berufsschiff betreiben müssen. Das ist quasi ein schwimmender deutscher Arbeitsplatz auf dem Wasser. Man kann sich vorstellen, dass das mit einer hohen Menge an Regularien und Vorschriften einhergeht. Von daher müssen wir da jetzt auch zunehmend auf die Arbeit von Fachfirmen zurückgreifen, wenn es jetzt darum geht, dieses Schiff auszurüsten. Aber an Stellen, wo es geht, wo wir da keine Vorschriften haben, ist immer noch ein ganz, ganz hohes Maß an ehrenamtlichem Engagement von ganz fleißigen und motivierten Menschen.
0: Nun gab es auch immer eine sehr, sehr lokale Verankerung. Einmal im Jahr gab es den Run for Rescue, wo Leute im Alaunpark starten und eine Runde durch den Priesnitzgrund hecheln, um da irgendwie ein paar Meter zustande zu kriegen. Und Angehörige von ihnen haben dann darauf gewettet, wie viel sie schaffen und haben da ein Kopfgeld ausgesetzt. Ist die lokale Verankerung jetzt immer noch so stark oder ist es eine auch überregionale Verankerung?
1: Natürlich sind wir gewachsen und haben mittlerweile auch überregional Mitarbeitende und Unterstützerinnen, aber unser Kern, unsere Basis ist immer noch Dresden. Wir arbeiten nach wie vor aus dem gleichen Büro, auch überwiegend mit dem gleichen starken Team und haben zum Glück auch immer wieder Unterstützung durch lokale Gruppen hier in Dresden und freuen uns, das aufrechterhalten zu können. Und weil du es gerade ansprichst von Aktionen hier in Dresden, am 9.5. feiern wir 10-jähriges Bestehen von Mission Lifeline in der Chemiefabrik ab 18 Uhr. Wer da vorbeikommen möchte, ist herzlich willkommen.
0: Jetzt hast du schon angedeutet, ihr seid in der Ukraine tätig, ihr seid an verschiedenen Stellen tätig, die nicht mehr ganz mit dem Wasser sind. Versuch mal unseren Hörerinnen, die das nicht alles gleich so aus dem FF wissen, erzähle mal, wo seid ihr gerade aktuell tätig?
1: Sehr gern. Man kann sagen, Mission Lifeline ist eine Organisation, die auf dem Mittelmeer gestartet hat, aus der Motivation heraus, staatlich geschaffenes Unrecht zu lindern. Dieses staatlich geschaffene Unrecht gibt es aber natürlich nicht nur auf dem Mittelmeer. Es gibt an ganz vielen Regionen der Welt bedrohte Menschen. Und wir haben uns weitergewickelt in dem Sinne, dass wir auch in ganz unterschiedlichen Kontexten agieren können. Das war jetzt auf die Ukraine bezogen, am ersten Tag nach dem russischen Angriff, die Evakuierung von den vielen Ukrainerinnen und Ukrainern, die auf einmal an der ukrainisch-slowakischen Grenze standen und nicht weiter wussten. Da konnten wir ja in weniger als 24 Stunden mit den ersten Menschen vor Ort sein und dann einen Transport in Richtung Deutschland organisieren. Jetzt sind wir im Land aktiv mit einem binnengeflüchteten Zentrum in Odessa, wenn Menschen aus ihren Unterkünften, Wohnungen oder auch ganzen Städten raus müssen, können die da erstmal ankommen, ein, zwei Monate Luft holen, sich überlegen, wie es weitergeht. Wir versorgen dort auch einige Rentnerinnen und Rentner, die in abgelegenen Dörfern ohne Infrastruktur leben. Da fahren Mitarbeitende von uns zweiwöchentlich mit sogenannten Lifeline-Boxen hin, die die Dinge des täglichen Bedarfs enthalten. Und wenn wir weitergehen zu anderen Regionen, in denen wir aktiv sind, dann ist es Afghanistan. Nachdem der Westen dort überstürzt abgezogen ist, wurden immens viele Menschen, die dort tätige deutsche Organisationen oder auch das Militär unterstützt haben und sich für eine freie Gesellschaft eingesetzt haben, die werden jetzt einfach zurückgelassen und die deutsche Regierung übernimmt die notwendige Verantwortung nicht. Das heißt, wir haben dort jetzt viele Menschen in Safehäusern untergebracht und unterstützen Menschen, dass sie sich vor den Taliban verstecken können und dann auch im weiteren juristischen Prozess um eine Aufnahmezusage in Deutschland zu bekommen. Das ist aber ehrlich gesagt jetzt mit dem Stopp der Aufnahmeprogramme durch die aktuelle CDU-geführte Regierung immens schwer geworden. Und wir sind gerade auch ein bisschen ratlos, wie man da weiterkommt, unterstützen aber die Menschen, die wir dort haben, die noch eine Chance auf Aufnahme haben, weiterhin mit allem, was wir können.
0: Nun sprechen wir da jetzt gerade über Dinge, die aus meiner persönlichen Perspektive durchaus kriminelles Staatshandeln sind. Im Gegenzug ist eure Arbeit allzu oft kriminalisiert worden. Das eine ist die faktische Tatsache, dass Schiffe aufgebracht werden durch die italienische Küstenwache oder das italienische Militär, wo es im Übrigen schöne Grüße hier aus Rom durchaus auch eine ganz schöne Gegenbewegung dagegen gibt. Also die Leute gucken, was ihr tut. Und ihr seid ja aber eben genau auch immer wieder kriminalisiert worden durch deutsche Politik, sowohl auf Landesebene als auch auf Bundesebene. Wie ist da der gegenwärtige Zustand? Seid ihr da diesbezüglich in einem ruhigen Wasser oder ist das immer noch alles sehr, sehr schwierig?
1: Das Wasser ist alles andere als ruhig. Ich würde einmal bei Italien anfangen. Wir haben es geschafft als zivile Seenotrettung, und das ist nicht nur Mission Lifeline, über die letzten Jahre in Gerichtsprozessen immer wieder zu erkämpfen, dass wir mit Schiffen und Geretteten in Italien anlegen dürfen. Wir haben da einige Gesetze gegen uns, neu geschaffene Gesetzestexte, die uns in möglichst weit entfernte Häfen setzen, die kriminalisieren, wenn mehr als eine Rettung am Stück durchgeführt wird. Was faktisch bedeutet, dass wenn man auf einen Seenotfall reagiert hat, man hat Kenntnis von noch einem, wo man hinfahren könnte und man tut das, muss man sich darauf einstellen, eine Strafe im Tausenderbereich zu bezahlen und das Schiff für mindestens 20 Tage beschlagnahmt zu bekommen. Das ist nicht mehr zu verstehen. Und wir konnten uns da aber auch immer wieder freiklagen, haben jedes Mal Recht bekommen und von daher gab es Anfang des Jahres mal eine gute Nachricht. Die rechte Regierung von Italien ist mit einem Referendum gescheitert, dass die noch unabhängige italienische Justiz unter deren Kontrolle bringen sollte. Von daher haben wir an der Stelle Hoffnung. Gleichzeitig kommt aber auch wahrscheinlich diesen Juni das nächste Seeblockadegesetz, in dem Italien auf der europäischen GEAS-Reform aufbauend die Einfahrt von NGO-Schiffen mit Geretteten an Bord in italienische Gewässer unterbinden will. Und das ist durchaus bedrohlich.
0: Das ist tatsächlich auch die Votano Movement-Sache hier. Kampagne hat auch unheimlich viel Energie gefressen. Es ist gut ausgegangen, aber es war spitz auf Knopf. Ja.
1: Das auf jeden Fall, ja.
0: Weiter nach Deutschland. Wie sieht da die Lage jetzt aus?
1: Für mich durchaus beängstigend. Zu meinem Hintergrund, ich bin Notfallsanitäter im Rettungsdienst. Wenn ich hier meinem Beruf nachgehe, stellt keiner eine Frage. Wenn, dann gibt es tatsächlich eher sowas wie Anerkennung und Solidarisierung für eine wichtige Tätigkeit. Für mich ist es ein Beruf, das ist in Ordnung. Wenn ich diesen Beruf allerdings auf dem Mittelmeer ausübe, auf einem unserer Rettungsschiffe, dann bin ich in den Augen einer ganz breiten Masse der Bevölkerung nur noch ein Linksextremist. Und das kann es nicht sein. Ich bin eine medizinische Fachkraft, ich kann professionell Seenotrettung, und wenn der Diskurs in der Gesellschaft so weit nach rechts verschoben ist, dass aufgrund des Hintergrunds der Herkunft, der Sexualität, des Kontexts der gesamten Situation bewertet wird, ob es sich hier um Aktivismus oder humanitäre Hilfe und professionelle Rettungsoperationen handelt, dann ist irgendwas ganz falsch gelaufen. Und ich glaube, das, was man jetzt hört aus dem, was sich Mitte nennt, klingt sehr ähnlich von dem, was ich noch vor, 8 bis 10 Jahren eher aus Pegida-Lagern und ganz, ganz weit rechts gehört habe. Und da sollten wir uns einmal gemeinsam wirklich hinterfragen, oder die Menschen, die das gerade sagen, wirklich hinterfragen, ob das die Grundwerte sind, auf denen wir diese Gesellschaft hier gerade aufbauen wollen, und dann wirklich nochmal zusammenrücken mit denjenigen, die tatsächlich sich für Grundrechte, Menschenrechte, Freiheit des Einzelnen einsetzen und uns nicht von ganz rechts treiben lassen in irgendwas, was fernab jeder mir bekannten Grundwerte ist.
0: Ja, du hast gesagt, ihr habt wieder ein Schiff am Start, das wird sicherlich noch eine Weile dauern. So ein Schiff ist nicht so schnell gebaut und umgebaut. Wo steuert ihr hin als Verein?
1: Tatsächlich wird es gar nicht mehr so lange dauern. Wir gehen davon aus, im Zeitraum diesen Sommers mit diesem Schiff im Mittelmeer aktiv zu sein. Die Leben

0: in Griechenland, die dort in Lagern jahrelang untergebracht sind. Und wir werden auch weiter trotz aller staatlichen Widerstände in der Seenotrettung aktiv sein, einfach weil das sich so gehört, weil das ein ganz grundlegender Wert ist, den es da zu verteidigen gilt.
1: Was wünschst du dir oder was wünscht ihr euch von unseren Hörerinnen?
0: Ich würde mir ganz persönlich Aufmerksamkeit wünschen, weil das Schwierigste, mit dem wir zu tun haben, sind, dass Menschen das, was passiert, nicht was uns passiert, sondern was den Menschen an Europas Grenzen passiert, nicht mehr wahrnehmen. Und dafür setzen wir uns ein, diese Sichtbarkeit zu schaffen. Und wir wünschen uns Öffentlichkeit und Unterstützung dafür von jedem oder jeder, die das gerade hört, sich mit den Menschen auf der Flucht, weil um die geht es eigentlich, zu solidarisieren. Und das kann auch bedeuten, Mission Lifeline zu unterstützen als Dauerspenderin, als Schiffspatin. Und ja, wenn Sie das tun würden, wäre mir das eine große Freude.
1: Das machen Sie über die Webseite von Mission Lifeline, dann werden Sie alles finden, denke ich. Dir stellvertretend für euch alle. Vielen, vielen Dank für das, was ihr seit 10 Jahren tut und danke für das Gespräch. Und ja, hoffen wir, dass es irgendwann nicht mehr nötig ist.
0: Ja, die Hoffnung habe ich auch. Und ganz vielen Dank für die Einladung.
1: Na, tschüss. Das
0: Tschüss,
1: waren.
0: noch einen schönen Abend.
1: Tschüss. Das war Nolte Bauer, Geschäftsführer, Vereinsvorsitzender von Mission Lifeline.

Ja, das war Pelke Putanen, eine Songwriterin aus Finnland, die irgendeinen prosaischeren Namen, glaube ich, irgendwann hatte, aber das ist egal. Wenn man als nicht cis-weiß männliche Person unterwegs ist des Nächtens, dann ist man wahlweise Objekt des Spotts oder Objekt des, dem Dinge nachgerufen werden, was versucht wird, in Gespräche reinzuziehen, zu belästigen bis hin zu Vergewaltigung. Und am Vorabend des 1. Mai zur sogenannten Walpurgisnacht gab es in Dresden und nicht nur in Dresden wieder mal eine Demonstration, eine Flinter-Demonstration unter dem Titel Take Back the Night, um auf sexistische Diskriminierung, Feminizide, patriarchale Gewalt aufmerksam zu machen. Ausschließlich Flinter-Personen waren eingeladen, sich die Nacht zurückzuholen. Gerade für weibliche und queere Menschen sind die Abendstunden mit abwertenden Erfahrungen und Belästigungen verbunden. Erklärtes Ziel der Versammlung war es daher, zur Nachtzeit feministische Themen auf die Straße zu bringen. Und dem sind tatsächlich diesem Aufruf 800 AktivistInnen gefolgt. Vom Schlossplatz aus zogen die TeilnehmerInnen mit lauten Parolen und bunten Transparenten los. Begleitet von Feuerwerk vor der Altstadtkulisse ging es für eine Zwischenkundgebung auf die Alaunstraße. Die Demonstration endete schließlich um 22.30 Uhr im A-Park. In dieser besonderen Nacht verteidigen sich Flinter und Queers gegen antifeministische Angriffe und gehen in die Offensive. Traurige Anlässe dafür gibt es zahlreich und regelmäßig. So griff erst am Dienstag ein 54-Jähriger in Neustadt, Sachsen, mit einer Schusswaffe zwei Frauen, darunter seine Ex-Partnerin, an. Eine starb sofort, die andere kämpft noch schwer verletzt um ihr Leben. Viel Anteilnahme erregte auch der Fall von Emma, die 21-jährig letztes Jahr im Mai in der Lausnitzer Heide brutal erstochen wurde. Parallel nimmt die Verbreitung von rechten und antifeministischen Gedanken gut zu. Das äußert sich beispielsweise in Angriffen von Nazis auf Breitdemonstrationen. Aktuelle Zahlen belegen die hohe Dichte an gewaltvollen Vorfällen, die von Beleidigungen und Bedrohungen bis hin zu körperlicher Gewalt reichen. Auch die Take Back the Night selbst musste die Erfahrung machen, dass feministisches Auftreten in der Öffentlichkeit in manchen Kreisen ungern gesehen ist. So wurde von der extrem rechten Partei Freier Sachsen ein Text verbreitet, in dem linksextreme Ausschreitungen bei der Demo beschworen wurden. Glaube ich, ein sehr ähnliches Phänomen wie das, worüber ich gerade mit Nolte sprach, dass hier irgendwie ja, wenn man sich für Menschlichkeit einsetzt, für ganz elementare bürgerliche Dinge, dann ist man für mittlerweile einen relativ großen Teil auch der Mitte der Gesellschaft was Linksextremes. Gute Nacht. Hier geht's musikalisch weiter. Ich hole mir jetzt hier einfach mal etwas anderes hoch. Moment, genau. Idols und LCD Sound System haben zusammen relativ frisch was rausgebracht, das nennt sich Dancer.

Der Tag nach der Walpurgisnacht ist der 1. Mai und da gab es in Berlin eine Demonstration, Mariannenplatzfest, wo Ikimel aufgetreten ist und verschiedene Leute haben, verschiedene RapperInnen haben da Dinge zum Besten gegeben. Natürlich wieder ein Grund für die linken Leute in unserem Land darüber Bedenken zu äußern, dass es doch eigentlich eben zu viel Unterhaltung, zu wenig politisches Kommuniqué war. Ja, das müssen die Leute, glaube ich, mit sich selber ausmachen. Ich glaube, dass Leute wie Ikimel gerade oder Teute Records und so, dass die gerade ziemlich viel Bindekraft entwickeln für junge Leute und eigentlich sichtbar machen, dass linke Bewegung alles andere als tot ist. Auch wenn uns natürlich nicht immer alles gefallen muss, was da an Songtexten ist oder auch was die Leute so denken und wollen, die diese Musik gut finden. Ich habe den 1. Mai in Rom erlebt, klassisch im Osten der Stadt, wo ich mich eben längerfristig aufhalte. Und war zunächst in Centocelle bei einer Demonstration dabei, sehr kämpferisch, sehr viel mit Flaggen und hast du nicht gesehen unterwegs mit vielen, vielen Redebeiträgen. Nicht allen davon konnte ich geistig folgen, weil mein Italienisch einfach, sagen wir mal, nicht existent ist. Aber ich habe es soweit schon verstanden. Und war eine Demo mit ungefähr 2.500 Leuten. Das ist dann einfach mal ein Stadtteil, in dem relativ viele Leute wohnen, die arbeiten gehen. Und anschließend war ich noch in Pigneto. Dort habe ich die Demonstration leider verpasst. Die hatte ungefähr dieselbe Größe, wie mir zugetragen worden ist. Stattdessen war ich dann auf der lokalen Kundgebung, die wirklich im Herzen von Pigneto stattfindet. Mit zig Ständen, mit Leuten, die da Musik gemacht haben, die Reden gehalten haben, mit Büchern, die verkauft werden, mit T-Shirts, die gedruckt werden und so weiter. Also so ein eher linker Jahrmarkt. Und das, was mir dabei immer auffällt, was mir schon an diesem 25.04., was der Tag der Befreiung ist, also der Tag, als Mussolini 1945 abgemurkst worden ist, dass an diesen Tagen unheimlich viele Leute unterwegs sind, wo man auf der Straße erstmal nicht denken würde, dass die sich nur unbedingt ein T-Shirt überziehen, auf dem draufsteht, für immer Partisan. Oder gerontophile Antifa. Das fand ich schon bedeutend und fand das auch sehr spannend. Das ist was ich glaube ich nach der nächsten Musik erzähle. Es gab nämlich eine Kampagne um das Ex-Nia und was Ex-Nia ist und was das für eine Kampagne ist, das würde ich nach dem nächsten Stückchen Musik erzählen. Und dazu hören wir uns von Galaxy 500 Strange an.

Ja, auch an diesem 1. Mai war natürlich wie üblich der Dia del Non Lavoro, also der Tag ohne Arbeit. Die Autonomen im Forte Prenestino haben geladen und natürlich waren wieder um die 10.000, 20.000 Leute dort. Man kann das nicht zählen. Das ist wirklich ein elendgroßes Gebäude, wo auch hunderte Leute drinne wohnen, seit 40 Jahren besetzt dieses Jahr. Und ja, dort war großes Schaulaufen und natürlich gab es von allem und jedem zu viel, von zu vielen Menschen, zu viel Musik. Das, was mich dort auch unheimlich berührt hat, tatsächlich war bei einer musikalischen Vorführung, da machte jemand so ein bisschen Rapmusik und dazu stand eine Person vorne auf der Bühne und hat das Ganze in Gebärdensprache übersetzt. Das finde ich mal ein Standard, den könnte man versuchen, bei uns mal irgendwie reinzubringen. Aber was ich jetzt erzählen will, ist was ganz anderes, dass nämlich auch vor 31 Jahren wurde auch was besetzt und das nennt sich Ex-Snia. Gab es so T-Shirts, wo drauf stand, ich bin ein Ex-Snia. Da würde ich jetzt erst sagen, nee, bin ich ja nicht. Das suche ich mir immer noch aus, was ich bin. Aber ja, also irgendwie ist es hängen geblieben, da drauf eine Ente, die alles andere als niedlich aussieht, sondern eine Ente, die sich den Ärmel hochgekrempelt hat von ihrem Flügel und den Flügel zur Faust ballt, ein böser Blick und ein Piratentuch unter dem Schnabel hängend. Schaut sie und sagt, wir besetzen alles, Ex-Snia. Snia ist eine Firma gewesen, die seit dem späten 19. Jahrhundert im Viertel unterwegs ist. Sie hat Seiden hergestellt, hat Uniformen während der zwei Weltkriege hergestellt. Und im Jahr 1995 gab es eine Bewegung gegen die Erweiterung dieses Werksgeländes. Dabei sollte ein Stück Wasser weggemacht werden, ein Teich, der nennt sich Agua Bulicante. Und dagegen sind die Leute auf die Barrikaden gegangen. Und das ist einer der Momente, wo wirklich wieder mal diese spezielle ja, politische Kultur in Rom zu verstehen ist. Das waren also nicht nur die Autonomen, die da irgendwie sich dort wie üblich verbunkert haben und Barrikaden gebaut haben und so weiter, sondern es war die einfache Bevölkerung, die gesagt hat, hier ist jetzt mal genug. Noch mehr Industrie brauchen wir an der Stelle nicht, dann sollen die mit sich selbst ein bisschen zusammenrücken. Das ist erfolgreich gewesen. Seitdem gibt es diesen See immer noch. Darum ist ein kleines Gebiet als Naturschutzgebiet ausgewiesen. Dort drin treffen sich Leute, liegen auf der Wiese, lesen Bücher, sitzen da und arbeiten am Computer oder wie, als ich gestern dort war, feiern als Großfamilie ein Fest mit ihren Kindern. Und daneben gibt es einen relativ großen Park, der ist für alle zugänglich. Ist einfach wirklich als so ein Alltagspark eingerichtet. Da gibt es auch zwei Bereiche für kleine und große Hunde, die recht auskömmlich sind, so dass es nicht zu dem üblichen Stress zwischen Leuten kommt, die vielleicht Angst vor Hunden haben und Leuten, die ihren Hundi vielleicht mal irgendwie rauslassen wollen. Dazu gibt es ein besetztes Haus. Da drin eben jene Ex-Nia, wo auch Veranstaltungen sind, hauptsächlich Lesungen, Musikveranstaltungen. Es gibt ein Archiv, wo die Perspektiven von Werksangestellten der Snia gezeigt werden. Tagebücher, Protokolle aus den vielen Jahren Arbeit. Und dann gibt es ein
Brachland, auf dem stehen so skelettierte ehemalige Betonhäuser durch die Gegend. Das ist dieses Werk. Leider ist das mit Stacheldraht eingezäunt und immer noch in privatem Besitz. Und genau darum geht es den Leuten, die heute sagen, wir besetzen die ganze Ex-Nia. Die schicken ihre Enten los und wollen auch noch dieses Gelände, denn seit über 20 Jahren ist der Betrieb eingestellt in diesem Werk und seitdem kommt da nichts zustande. Gibt auch noch ein Basketballfeld, gibt natürlich einen Haufen Streetart dort im Umfeld und eine ziemlich spannende Geschichte, die dann wieder die Nähe zwischen Autonomen und irgendwelchen frommen Katholiken und was nicht alles ganz normalen Bürgerinnen zeigt. Im Jahr 1917, während des Ersten Weltkriegs, ist eine Bombe auf dieses Werk abgeworfen worden und diese Bombe ist nicht detoniert. Und da haben sich natürlich die Leute, die daran nicht gestorben sind, gefreut drüber. Und irgendjemand hat da ein Marienbild an so eine Straßenecke an dem Lago Preneste gemacht, wo nun ganz viele solche steinernen Votivtafeln sind, wo sich Menschen bei Mutter Maria für was weiß ich bedanken, weil sie wieder gesund geworden sind, weil sie doch nicht gestorben sind und so weiter. Soweit zum Thema Ex-Nia. So sieht's da aus. Hier gibt es Musik, Kamera Oscura mit Lloyd, I'm ready to be heartbroken.

0: So, mal, hier gibt es jetzt bis zu dem Abendgruß mal noch schnell den Vogel der Woche, der jeden Montag ja kommt. Es geht um den Feldschwirl. Ich habe noch nie von einem Feldschwirl gehört. Das schwöre ich. Und ich bin total gespannt und ich hoffe, ihr auch.
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2: Pressung.
3: Das ist der Start für 24 Stunden Vögel hören und gucken.
2: Hier ist noch so ein. Hier kommt immer so ein.
4: Jetzt hast du.
2: Ja, das.
5: Mhm. Das ist wirklich schon ganz kurz.
2: Oh. Was war das? Irgendwas ist da drüben am Schilf noch.
3: Ja, so klang es, als wir am Samstag einen Marathon des Vogelhörens und Guckens starteten, am Helmstausee nämlich. Und das ist so eine ausgedehnte Stauanlage, wie der Name ja schon sagt, aber vor allen Dingen geprägt dadurch, dass ringsherum viele Wiesen sind und so Schilfgebiet, das sogenannte Rückhaltebecken. Also wenn es mal richtig voll läuft, dann gibt es da noch 2/3 mehr Wasser. Aber jetzt eben vor allen Dingen so eine schöne Sumpflandschaft, die so durchbrochen ist von wieder nochmal Wiese und nochmal ein bisschen Gesträuchern. Und das ist ideal für unseren Vogel der Woche. Wer dieser Tage mal nachts in Auenlandschaften unterwegs ist oder zur Dämmerung, der oder dem könnte es begegnen, dass sie sich wundern, warum es auf einmal so viele zikadenähnliche Geräusche gibt des Nachts. Und wenn man nicht weiß, dass das Vögel sind, würde man nicht drauf kommen. Dieses Geräusch hier prägte die ersten Stunden unserer Wanderschaft, denn der Feldschwirr, Nomen est omen, das schwirrt wirklich so vor sich hin, gehört zu einer kleinen Familie äußerlich recht unscheinbarer Vögel, die im Dickichtleben nahezu unsichtbar sind und in unterschiedlicher Weise solche Töne von sich geben. Bei uns gibt es 3 davon, nämlich noch den Rohrschwirr, der dann eher das Schilf mag und ein bisschen wärmer klingt, so hier. Und ab und an in seiner westlichen Verbreitungsgrenze hier der Schlagschwirr, der dann so ein bisschen so ein Nähmaschinengeräusch hat. Ja, das sind auch Vögel. Am Tag eher seltener zu hören, eher so dämmerungsaktiv, aber auch nachts, alle 3. Und so begleitete uns dieses Geräusch durch die ersten Stunden. Der Feldschwirr ist in Deutschland auf der roten Liste der vom Aussterben bedrohten Tiere gelandet und das hat natürlich wieder mal mit dem Habitat zu tun, denn solche wunderbar durchsetzten, eben auch leicht feuchten Landschaften sind extrem selten geworden durch die industrialisierte Landwirtschaft und auch die Gifteinträge, denn auch er frisst Insekten. Und zwar ist er da gar nicht wählerisch, wenn er dann so am Boden rumjagt, was ja lustig aussieht, weil er durch diese braune, gescheckte Oberfläche daneben auch irgendwie so ein bisschen aussieht wie so ein Mäuschen. Und wenn er erschreckt wird, der Kleine, dann duckt er sich halslang und den Schwanz in die Höhe und dann sieht er tatsächlich aus wie irgendeine Pflanze, die da liegt. Also ein Feldschwirr zu sehen, das ist schon, weiß nicht, 1000 Hören, ein Sehen, sowas. Sehr schön an diesem Geräusch ist auch, dass man es nur sehr schwer so richtig orten kann, denn er dreht beim Singen auch immer gern so den Kopf, sodass das mal ein bisschen schwächer wird, mal ein bisschen lauter und präsenter ist. Und einige von ihnen sind auch ein bisschen langsamer, sodass das so, dass man echt rätseln muss, ist das jetzt der oder der andere Schwirr? Also wirklich verrückt, so ein Insektengeräusch. Der Feldschwirr ist erst seit April wieder da, denn er überwintert südlich der Sahara im tropischen Westafrika. Wie auch seine beiden Kollegen, wie auch die Verwandten Rohrschwirr und Schlagschwirr und ist vielleicht der häufigste von den 3. Diese Frequenzen des Feldschwirrs setzen sich auch ganz gut durch gegen alle anderen Nachtgeräusche, allen voran natürlich die Nachtigall, die echt tierisch Lärm macht dieser Tage. Und das natürlich nicht nur wegen der Frequenzen, sondern auch wegen dieser Dauerbeschallung. Noch schöner ist es, wenn mehrere Schwirre gleichzeitig singen. Das hatten wir jetzt auch am Samstagmorgen. dann wird es wirklich nahezu eine tropische Atmosphäre. Und damit wünsche ich Ihnen eine schöne Woche und natürlich eine herzliche Einladung, auch mal des Abends nachts jetzt unterwegs zu sein, sofern Sie so ein bisschen feuchte Gebiete um sich haben. Wenn da gar ein Sumpf ist, dann kommen noch die ganzen wunderbaren Rallengeräusche dazu. Dann wird es wirklich verrückt und geisterhaft. Eine schöne Frühlingswoche wünsche ich Ihnen und wir hören uns in der nächsten Woche wieder, dann vielleicht von der Rabeninsel.

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1: Ja, hier gibt's jetzt einen kurzen, knackigen Abendgruß. Und zwar geht's um die Antilope und das Feuer, wenn ich das recht gesehen habe.